0: Tests. Viel diskutiert wird bei diesem ESC erneut über die Teilnahme Israels. Wegen Israels Vorgehen im Gaza-Krieg boykottieren einige Länder sogar den ESC. Für Deutschland tritt Sarah Engels mit ihrem Frauenpower-Song Feuer an.
1: Feuer hat Deutschland dieses Jahr auf jeden Fall. Nicht nur im Titel. Sarah Engels will auf der Bühne für viel Frauenpower sorgen. Mit viel Pyro, Trickkleid, sexy Dance-Moves und sie schmeißt sich rücklings von der Bühne in die Arme ihrer Tänzerinnen. Das soll auch zeigen, dass sich Frauen gegenseitig auffangen können. Buchmacher sehen Deutschland allerdings eher hinten und der frühe deutsche Startplatz beim Finale als Zweite ist eher ungünstig. Direkt vor Israel auch noch. Der israelische Sänger dürfte wegen der Gaza-Krieg-Debatten viel Aufmerksamkeit auf sich ziehen. Ronny Tochau, Nachrichtenredaktion.
0: Manuel Neuer bleibt bis auf Weiteres bei Bayern München. Der Kapitän des Fußball-Bundesligisten verlängerte seinen Vertrag bis Mitte kommenden Jahres. Das gab der Verein am Abend bekannt. In den vergangenen Wochen und Monaten war immer mal wieder auch darüber spekuliert worden, ob Neuer mit seinen mittlerweile 40 Jahren für die anstehende Weltmeisterschaft nominiert wird.
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3: Nach einer kühlen Nacht starten wir am Samstag mit Temperaturen von bis zu 6 Grad in den Tag und erreichen dann Höchstwerte von bis zu 12 Grad. Den Samstag über wird es schön sonnig mit insgesamt 10 Sonnenstunden, aber auch ein paar Wolken zwischendurch. Am Sonntag sieht es recht ähnlich aus, Höchstwerte von bis zu 14 Grad, auch hier ein Mix aus Sonne und Wolken. Die Sonne dominiert aber auf jeden Fall, 8 Sonnenstunden sind angesagt.
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1: Die Meldung aus der Region mit Angela Werner. Im Baxmannbad in Hessisch-Oldendorf beginnt am Samstag die Freibadsaison. Das Bad wird von der Stadt Hessisch-Oldendorf betrieben und von einem Förderverein unterstützt. Ein besonderer Höhepunkt in dieser Saison wird das Sommerfest mit Rutschwettbewerb und Wasserspielen am 9. August sein. Das Bad ist täglich von 11 bis 19 Uhr geöffnet, samstags, Sonn- und Feiertags von 9 bis 19 Uhr. Die Werbegemeinschaft Pyrmont lädt am Wochenende zum Maimarkt in der Brunnenstraße ein. Für 2 Tage verwandelt sich die Innenstadt wieder in eine lebendige Marktmeile mit zahlreichen Ständen, die Kunsthandwerk, Deko, regionale Produkte und kulinarische Spezialitäten anbieten. Ergänzt wird das Marktangebot durch das Kinderkarussell und einen verkaufsoffenen Sonntagnachmittag. Der Maimarkt in Bad Pyrmont beginnt am Samstag um 10 und am Sonntag um 11 und dauert jeweils bis 18 Uhr. Das Parken auf den öffentlichen Innenstadtparkplätzen und im Parkhaus ist an beiden Tagen kostenlos. Im Rahmen der 38. Musikwochen Weserbergland gastiert eines der besten Jazz- und Pop-Vokalensembles Deutschlands am Sonntag in der Christuskirche in Bad Pyrmont. Der vielfach ausgezeichnete Detmolder Hochschulchor Pop-Up präsentiert unter dem Titel Still Feel Klassiker aus Pop, Jazz und Gospel. Im Vorprogramm singt der Gospelprojektchor A Time to Sing aus dem Kirchenkreis Holzminden-Bodenwerder unter der Leitung von Kreiskantorin Christiane Klein. Das Konzert beginnt am Sonntag um 17 Uhr und dauert etwa 85 Minuten. Der Eintritt ist frei, Spenden sind willkommen. Und soweit die Meldung aus der Region. Weiter mit den Weltnachrichten.
2: Ich bin Lea Matschulat. Die aktuelle Waffenruhe zwischen der pro-iranischen Hisbollah-Miliz im Libanon und Israel soll nach US-Angaben um 45 Tage verlängert werden. Das teilte ein Sprecher des US-Außenministeriums mit. Die Hisbollah hat sich bislang nicht geäußert.
3: Auf dem Papier herrscht Waffenruhe. Doch die Angriffe zwischen Israel und der Hisbollah gehen weiter. Besonders im Südlibanon greift das israelische Militär täglich auch aus der Luft an. Dort kommt es immer noch zu direkten Kämpfen mit der Hisbollah. Ob die Menschen im Libanon nun durch die Verlängerung der Waffenruhe etwas Schutz und Frieden finden können, ist also fraglich. Immerhin ist eine weitere Gesprächsrunde zwischen Vertretern Israels und dem Libanon Anfang Juni geplant. Die USA wollen weitervermitteln. Bisher sind seit Anfang März im Libanon fast 3000 Menschen getötet worden. Tine Klimach, Nachrichtenredaktion.
2: Kanzler Merz hat mit US-Präsident Trump telefoniert und unter anderem über den Iran-Krieg gesprochen. Beide seien sich einig, dass der Iran an den Verhandlungstisch kommen müsse, schrieb Merz anschließend auf der Plattform X. Der Iran müsse die Straße von Hormuz öffnen und dürfe keine Nuklearwaffen besitzen. Russland und die Ukraine haben nach übereinstimmenden Angaben jeweils 205 Kriegsgefangene ausgetauscht. Wie der ukrainische Präsident Selenskyj mitteilte, sei dies der erste Schritt eines größeren Austausches von insgesamt 1000 Gefangenen auf jeder Seite.
4: Wir werden weiter um jeden kämpfen, der noch in Gefangenschaft ist, sagte der ukrainische Präsident Selenskyj. Der Austausch von jeweils 1000 Kriegsgefangenen war Teil einer Vereinbarung über eine dreitägige Waffenruhe. Die hatte US-Präsident Trump vermittelt. Sie schützte vor allem die Militärparade zum Weltkriegsgedenken in Moskau am 9. Mai. Weil der An- und Abtransport von Soldaten schwierig ist, wurden auch schon frühere größere Austausche in mehrere Etappen aufgeteilt. Aus Moskau, Katharina Schröder.
2: Vor einer Großdemonstration der rechten Szene heute in London hat die britische Regierung mehreren Rechtsextremen die Einreise untersagt. Auch dem AfD-Politiker Bistron soll die Einreise untersagt worden sein. Im vergangenen Jahr wurden bei der Großdemo der rechten Szene 100.000 Menschen mobilisiert und es kam zu Ausschreitungen.
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5: Nach einer kühlen Nacht starten wir am Samstag mit Temperaturen von bis zu 6 Grad in den Tag und erreichen dann Höchstwerte von bis zu 12 Grad. Den Samstag über wird es schön sonnig mit insgesamt 10 Sonnenstunden, aber auch ein paar Wolken zwischendurch. Am Sonntag sieht es recht ähnlich aus, Höchstwerte von bis zu 14 Grad, auch hier ein Mix aus Sonne und Wolken. Die Sonne dominiert aber auf jeden Fall, 8 Sonnenstunden sind angesagt.
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1: Die Meldung aus der Region mit Angela Werner. Im Baxmannbad in Hessisch-Oldendorf beginnt am Samstag die Freibadsaison. Das Bad wird von der Stadt Hessisch-Oldendorf betrieben und von einem Förderverein unterstützt. Ein besonderer Höhepunkt in dieser Saison wird das Sommerfest mit Rutschwettbewerb und Wasserspielen am 9. August sein. Das Bad ist täglich von 11 bis 19 Uhr geöffnet, samstags, Sonn- und Feiertags von 9 bis 19 Uhr. Die Werbegemeinschaft Pyrmont lädt am Wochenende zum Maimarkt in der Brunnenstraße ein. Für 2 Tage verwandelt sich die Innenstadt wieder in eine lebendige Marktmeile mit zahlreichen Ständen, die Kunsthandwerk, Deko, regionale Produkte und kulinarische Spezialitäten anbieten. Ergänzt wird das Marktangebot durch das Kinderkarussell und einen verkaufsoffenen Sonntagnachmittag. Der Maimarkt in Bad Pyrmont beginnt am Samstag um 10 und am Sonntag um 11 und dauert jeweils bis 18 Uhr. Das Parken auf den öffentlichen Innenstadtparkplätzen und im Parkhaus ist an beiden Tagen kostenlos. Im Rahmen der 38. Musikwochen Weserbergland gastiert eines der besten Jazz- und Pop-Vokalensembles Deutschlands am Sonntag in der Christuskirche in Bad Pyrmont. Der vielfach ausgezeichnete Detmolder Hochschulchor Pop-Up präsentiert unter dem Titel Still Feel Klassiker aus Pop, Jazz und Gospel. Im Vorprogramm singt der Gospelprojektchor A Time to Sing aus dem Kirchenkreis Holzminden-Bodenwerder unter der Leitung von Kreiskantorin Christiane Klein. Das Konzert beginnt am Sonntag um 17 Uhr und dauert etwa 85 Minuten. Der Eintritt ist frei, Spenden sind willkommen. Und soweit die Meldung aus der Region. Weiter mit den Weltnachrichten.
2: Ich bin Lea Matschulat. Die Waffenruhe zwischen der pro-iranischen Hisbollah-Miliz im Libanon und Israel soll dem US-Außenministerium zufolge um 45 Tage verlängert werden. Die Hisbollah äußerte sich bislang nicht. Die Waffenruhe war in den vergangenen Wochen von beiden Seiten mehrfach verletzt worden. Das US-Außenministerium kündigte außerdem eine weitere Gesprächsrunde zwischen Vertretern beider Seiten an für den 2. und 3. Juni unter Vermittlung der USA. Nach zuletzt ziemlich angespannten Beziehungen zwischen Deutschland und den USA haben Bundeskanzler Merz und US-Präsident Trump jetzt wieder miteinander telefoniert. Thema war vor allem der Iran-Krieg.
3: Ob Merz die Wogen etwas glätten konnte beim beleidigten US-Präsidenten ist offen. Die Mitteilung des Kanzlers auf der Plattform X nach dem Telefonat jedenfalls liest sich noch etwas steif. Merz schrieb, man sei sich einig, dass der Iran jetzt an den Verhandlungstisch kommen und die Straße von Hormuz öffnen müsse. Außerdem dürfe Teheran keine Nuklearwaffen besitzen. All diese Punkte hatte Merz allerdings nie öffentlich in Frage gestellt, wohl aber eine Strategie des US-Präsidenten, was diesen wiederum so erzürnte, dass er Merz persönlich angriff. Ein einziger Anruf in der Air Force One dürfte Trump kaum vollständig besänftigen. Haben. Thomas Bleskin, Nachrichtenredaktion.
2: Der Bund der Steuerzahler fordert eine Kürzung von Subventionen und Steuervergünstigungen um 10%. 5%, wie zuletzt von Unionsfraktionschef Spahn gefordert, reicht nicht aus. Das sagte Vereinspräsident Holznagel den Zeitungen der Mediengruppe Bayern. Und weiter, wir müssen 10% machen. Holznagel spricht sich außerdem für ein automatisches Auslaufen staatlicher Hilfen aus und plädiert dafür, die Zahl der Beamten und Beamtinnen in Deutschland zu halbieren. In der Fußball-Bundesliga steht heute der letzte Spieltag bevor. Das heißt, alle 9 Partien finden parallel ab 15.30 Uhr statt. Und das Saisonfinale hat es nochmal in sich.
4: Stuttgart, Hoffenheim und Leverkusen wollen den letzten Platz in der Champions League. Freiburg, Frankfurt und Augsburg fighten um den Conference League-Platz. Und unten ist es völlig irre. Wolfsburg, Heidenheim und St. Pauli sind punktgleich. 2 steigen ab, einer geht in die Relegation. St. Pauli und Wolfsburg treffen auch noch aufeinander. Heidenheim spielt ab 15.30 Uhr gegen Mainz. Aus München, Justin Hamm.
2: Gefeiert wird auf jeden Fall in München. Für den ersten FC Bayern gibt es heute die Meisterschale.
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5: Nach einer kühlen Nacht starten wir am Samstag mit Temperaturen von bis zu 6 Grad in den Tag und erreichen dann Höchstwerte von bis zu 12 Grad. Den Samstag über wird es schön sonnig mit insgesamt 10 Sonnenstunden, aber auch ein paar Wolken zwischendurch. Am Sonntag sieht es recht ähnlich aus, Höchstwerte von bis zu 14 Grad, auch hier ein Mix aus Sonne und Wolken. Die Sonne dominiert aber auf jeden Fall, 8 Sonnenstunden sind angesagt.
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1: Die Meldung aus der Region mit Angela Werner. Im Baxmannbad in Hessisch-Oldendorf beginnt am Samstag die Freibadsaison. Das Bad wird von der Stadt Hessisch-Oldendorf betrieben und von einem Förderverein unterstützt. Ein besonderer Höhepunkt in dieser Saison wird das Sommerfest mit Rutschwettbewerb und Wasserspielen am 9. August sein. Das Bad ist täglich von 11 bis 19 Uhr geöffnet, samstags, Sonn- und Feiertags von 9 bis 19 Uhr. Die Werbegemeinschaft Pyrmont lädt am Wochenende zum Maimarkt in der Brunnenstraße ein. Für 2 Tage verwandelt sich die Innenstadt wieder in eine lebendige Marktmeile mit zahlreichen Ständen, die Kunsthandwerk, Deko, regionale Produkte und kulinarische Spezialitäten anbieten. Ergänzt wird das Marktangebot durch das Kinderkarussell und einen verkaufsoffenen Sonntagnachmittag. Der Maimarkt in Bad Pyrmont beginnt am Samstag um 10 und am Sonntag um 11 und dauert jeweils bis 18 Uhr. Das Parken auf den öffentlichen Innenstadtparkplätzen und im Parkhaus ist an beiden Tagen kostenlos. Im Rahmen der 38. Musikwochen Weserbergland gastiert eines der besten Jazz- und Pop-Vokalensembles Deutschlands am Sonntag in der Christuskirche in Bad Pyrmont. Der vielfach ausgezeichnete Detmolder Hochschulchor Pop-Up präsentiert unter dem Titel Still Feel Klassiker aus Pop, Jazz und Gospel. Im Vorprogramm singt der Gospelprojektchor A Time to Sing aus dem Kirchenkreis Holzminden-Bodenwerder unter der Leitung von Kreiskantorin Christiane Klein. Das Konzert beginnt am Sonntag um 17 Uhr und dauert etwa 85 Minuten. Der Eintritt ist frei, Spenden sind willkommen. Und soweit die Meldung aus der Region. Weiter mit den Weltnachrichten.
2: Ich bin Lea Matschulat. Der Bund der Steuerzahler fordert eine Kürzung von Subventionen und Steuervergünstigungen um 10%. 5%, wie zuletzt von Unionsfraktionschef Spahn gefordert, reichten nicht aus. Das sagte Vereinspräsident Holznagel den Zeitungen der Mediengruppe Bayern. Und weiter, wir müssen 10% machen. Holznagel spricht sich außerdem für ein automatisches Auslaufen staatlicher Hilfen aus und er plädiert dafür, die Zahl der Beamtinnen und Beamten in Deutschland zu halbieren. Die Waffenruhe zwischen der pro-iranischen Hisbollah-Miliz im Libanon und Israel soll dem US-Außenministerium zufolge um 45 Tage verlängert werden. Die Hisbollah äußerte sich bislang nicht.
3: Auf dem Papier herrscht Waffenruhe. Doch die Angriffe zwischen Israel und der Hisbollah gehen weiter. Besonders im Südlibanon greift das israelische Militär täglich auch aus der Luft an. Dort kommt es immer noch zu direkten Kämpfen mit der Hisbollah. Ob die Menschen im Libanon nun durch die Verlängerung der Waffenruhe etwas Schutz und Frieden finden können, ist also fraglich. Immerhin ist eine weitere Gesprächsrunde zwischen Vertretern Israels und dem Libanon Anfang Juni geplant. Die USA wollen weitervermitteln. Tine Klimach, Nachrichtenredaktion.
2: Eurovision Song Contest Finale in Wien. Am Abend treten 25 Finalisten gegeneinander an. Für Deutschland geht Sarah Engels mit der Dance-Nummer Fire ins Rennen. Bei den Buchmachern hat sie wenig Chancen auf den Sieg. Als Favoriten gelten Länder wie Finnland, Griechenland und Australien. Australien darf seit Jahren als außereuropäischer Gast mitmachen. 5 Länder, darunter Spanien, boykottieren diesmal den Song Contest aus Protest gegen das Vorgehen Israels im Gazastreifen und gegen die ESC-Teilnahme Israels. In der Fußball-Bundesliga steht heute der letzte Spieltag bevor. Das heißt, alle 9 Partien finden parallel um 3:30 statt. Und das Saisonfinale hat es nochmal in sich.
4: Stuttgart, Hoffenheim und Leverkusen wollen den letzten Platz in der Champions League. Freiburg, Frankfurt und Augsburg fighten um den Conference League Platz. Und unten ist es völlig irre. Wolfsburg, Heidenheim und St. Pauli sind punktgleich. 2 steigen ab, einer geht in die Relegation. St. Pauli und Wolfsburg treffen auch noch aufeinander. Heidenheim spielt ab 15.30 Uhr gegen Mainz. Aus München, Justin Hamm.
2: Gefeiert wird auf jeden Fall in München. Für den ersten FC Bayern gibt es heute die Meisterschale.
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5: Nach einer kühlen Nacht starten wir am Samstag mit Temperaturen von bis zu 6 Grad in den Tag und erreichen dann Höchstwerte von bis zu 12 Grad. Den Samstag über wird es schön sonnig mit insgesamt 10 Sonnenstunden, aber auch ein paar Wolken zwischendurch. Am Sonntag sieht es recht ähnlich aus, Höchstwerte von bis zu 14 Grad, auch hier ein Mix aus Sonne und Wolken. Die Sonne dominiert aber auf jeden Fall, 8 Sonnenstunden sind angesagt.
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1: Die Meldung aus der Region mit Angela Werner. Im Baxmannbad in Hessisch-Oldendorf beginnt am Samstag die Freibadsaison. Das Bad wird von der Stadt Hessisch-Oldendorf betrieben und von einem Förderverein unterstützt. Ein besonderer Höhepunkt in dieser Saison wird das Sommerfest mit Rutschwettbewerb und Wasserspielen am 9. August sein. Das Bad ist täglich von 11 bis 19 Uhr geöffnet, samstags, Sonn- und Feiertags von 9 bis 19 Uhr. Die Werbegemeinschaft Pyrmont lädt am Wochenende zum Maimarkt in der Brunnenstraße ein. Für 2 Tage verwandelt sich die Innenstadt wieder in eine lebendige Marktmeile mit zahlreichen Ständen, die Kunsthandwerk, Deko, regionale Produkte und kulinarische Spezialitäten anbieten. Ergänzt wird das Marktangebot durch das Kinderkarussell und einen verkaufsoffenen Sonntagnachmittag. Der Maimarkt in Bad Pyrmont beginnt am Samstag um 10 und am Sonntag um 11 und dauert jeweils bis 18 Uhr. Das Parken auf den öffentlichen Innenstadtparkplätzen und im Parkhaus ist an beiden Tagen kostenlos. Im Rahmen der 38. Musikwochen Weserbergland gastiert eines der besten Jazz- und Pop-Vokalensembles Deutschlands am Sonntag in der Christuskirche in Bad Pyrmont. Der vielfach ausgezeichnete Detmolder Hochschulchor Pop-Up präsentiert unter dem Titel Still Feel Klassiker aus Pop, Jazz und Gospel. Im Vorprogramm singt der Gospelprojektchor A Time to Sing aus dem Kirchenkreis Holzminden-Bodenwerder unter der Leitung von Kreiskantorin Christiane Klein. Das Konzert beginnt am Sonntag um 17 Uhr und dauert etwa 85 Minuten. Der Eintritt ist frei, Spenden sind willkommen. Und soweit die Meldung aus der Region. Weiter mit den Weltnachrichten.
2: Ich bin Diana Kramer. Die Bundestagsabgeordneten sollen ab Juli mehr Geld bekommen. Die Höhe ihrer Diäten ist an die Lohnentwicklung gekoppelt. Eine Mehrheit der Bürger lehnt das ab. 85% sind laut einer YouGov-Umfrage überzeugt, dass die Parlamentarier angesichts der Lage auf eine Anhebung verzichten sollten.
3: Normalerweise werden die Diäten jedes Jahr automatisch angepasst. In diesem Jahr wären das fast 500 Euro mehr zum 1. Juli auf rund 12.330 Euro pro Kopf und Monat, etwa die Hälfte davon steuerfrei. Bei 630 Abgeordneten im Bundestag macht die Erhöhung rund 3,7 Millionen Euro im Jahr aus. Ein falsches Signal in Zeiten, wo Verbraucher und Unternehmen einen harten Sparkurs fahren müssen, findet auch die Opposition im Bundestag. Sie fordert, die Erhöhung auszusetzen und den Automatismus ganz abzuschaffen. Tanja Wagner, Nachrichtenredaktion.
2: Die Waffenruhe zwischen der pro-iranischen Hisbollah-Miliz im Libanon und Israel soll dem US-Außenministerium zufolge um 45 Tage verlängert werden. Die Hisbollah äußerte sich zunächst nicht. Die Waffenruhe war in den vergangenen Wochen von beiden Seiten mehrfach verletzt worden. Das US-Außenministerium kündigte außerdem eine weitere Gesprächsrunde zwischen Vertretern beider Seiten für den 2. und 3. Juni an. In Wien steigt heute Abend das Finale des Eurovision Song Contest. Viel diskutiert wird erneut die Teilnahme Israels. Einige Länder boykottieren sogar den ESC. Für Deutschland tritt Sarah Engels mit ihrem Song Feuer an.
4: Feuer hat Deutschland dieses Jahr auf jeden Fall. Nicht nur im Titel. Sarah Engels will auf der Bühne für viel Frauenpower sorgen. Mit viel Pyro, Trickkleid, sexy Dance-Moves und sie schmeißt sich rücklings von der Bühne in die Arme ihrer Tänzerinnen. Das soll auch zeigen, dass sich Frauen gegenseitig auffangen können. Buchmacher sehen Deutschland allerdings eher hinten und der frühe deutsche Startplatz beim Finale als Zweite ist eher ungünstig. Direkt vor Israel auch noch. Der israelische Sänger dürfte wegen der Gaza-Krieg-Debatten viel Aufmerksamkeit auf sich ziehen. Ronny Tochau, Nachrichtenredaktion.
2: Zum Fußball. Heute endet die Bundesliga-Saison. Zwischenschluss liegt St. Pauli, dem vorletzten Heidenheim und Wolfsburg. Auf dem Relegationsplatz bahnt sich ein Abstiegskrimi an. Alle drei Mannschaften haben 26 Punkte. Wolfsburg hat die bessere Tordifferenz. Zum Abstiegsgipfel empfängt St. Pauli heute Wolfsburg. Heidenheim empfängt Mainz. Anpfiff für alle Partien ist um 15.30 Uhr.
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5: Nach einer kühlen Nacht starten wir am Samstag mit Temperaturen von bis zu 6 Grad in den Tag und erreichen dann Höchstwerte von bis zu 12 Grad. Den Samstag über wird es schön sonnig mit insgesamt 10 Sonnenstunden, aber auch ein paar Wolken zwischendurch. Am Sonntag sieht es recht ähnlich aus, Höchstwerte von bis zu 14 Grad, auch hier ein Mix aus Sonne und Wolken. Die Sonne dominiert aber auf jeden Fall, 8 Sonnenstunden sind angesagt.
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0: Im Studio Ute Ziegler, guten Morgen. In Hameln gibt es seit dem frühen Morgen einen großflächigen Stromausfall. Betroffen sind unter anderem Teile der Nordstadt am Bassberg sowie das Gewerbegebiet Süd. Der Strom soll am Morgen gegen 4.30 Uhr ausgefallen sein. Die Ursache ist noch unklar. Die Stadtwerke arbeiten daran, die Stromversorgung wiederherzustellen. Niedersachsens Umweltminister Christian Meyer hat am Freitag die letzte Rückbaugenehmigung für das Atomkraftwerk Runde an die Preußen Elektra übergeben. Der Rückbau der Anlage hat Ende 2023 begonnen. Seitdem wurden zahlreiche Systeme stillgelegt, demontiert und parallel dazu die notwendige Infrastruktur für den Rückbau errichtet. Inzwischen ist die Anlage brennstofffrei. Die zweite und letzte Genehmigung für den Rückbau des Kernkraftwerks gestattet den Rückbau des Reaktordruckbehälters und der umschließenden Gebäudestruktur, sagt Meyer.
2: Das wird eben auch mit viel Personal, Know-how und Arbeitskräften auch hier verbunden sein. Es ist was anderes, ein Atomkraftwerk zu betreiben, zu bauen und es eben dann auch zurückzubauen. Das ist wieder eine ganz neue Herausforderung, wo man aber auch guckt, wie kann ich möglichst viel Material auch noch recyceln und wiederverwenden, wenn es nicht belastet ist. Zum Beispiel, was wir bei Beton und Bauschutt haben, zum Beispiel, da wird auch ein Teil sein, den man dann wiederverwenden kann.
0: Der Rückbau erfolgt laut Meyer unter strenger atomrechtlicher Aufsicht des Landes. Zum Sport. Fußball. In der Landesliga kämpft Halvesdorf weiter um den Klassenerhalt. Nach zwei wichtigen Siegen gab es am Mittwoch gegen Bavenstedt eine 2:3 Heimniederlage und damit Rang 12, 3 Punkte vor dem ersten Abstiegsplatz. Heute am Samstag um 15 Uhr gastiert Halvesdorf beim punktgleichen TSV Gotzhorn und könnte sich mit einem Erfolg etwas Luft verschaffen. Radioaktiv-Sportredakteur Pablo Blaschke mit weiteren Begegnungen.
3: In der Bezirksliga verliert Pyrmonthagen langsam den engen Kontakt zur Spitze. Durch das 2:2 Unentschieden in Hasum am Mittwoch vergrößert sich der Abstand als Tabellendritter zu Spitzenreiter Neuhof auf 4 Punkte. Am Sonntag um 15 Uhr wartet auf das Team von Trainer Philipp Gaste die schwere Aufgabe beim Tabellenvierten Ambergau Bockenem. Bei den Frauen spielt Regionalliga-Absteiger Hastenbeck am Sonntag um 13 Uhr gegen Werder Bremen 2 und in der Oberliga reist Tünnern am Samstag um 17 Uhr zum Spitzenreiter Braunschweig.
0: Soweit die Meldungen aus der Region. Weiter mit den Weltnachrichten.
4: Ich bin Diana Kramer. Der Bund der Steuerzahler fordert eine Kürzung von Subventionen und Steuervergünstigungen um 10%. 5%, wie zuletzt von Unionsfraktionschef Jens Spahn gefordert, reichen nicht aus, sagte Vereinspräsident Rainer Holznagel der Mediengruppe Bayern. Holznagel spricht sich außerdem für ein automatisches Auslaufen staatlicher Hilfen aus und plädiert dafür, die Zahl der Beamten in Deutschland zu halbieren. Die aktuell geltende Waffenruhe zwischen der pro-iranischen Hisbollah-Miliz im Libanon und Israel soll nach US-Angaben um 45 Tage verlängert werden. Das teilte das US-Außenministerium mit.
5: Auf dem Papier herrscht Waffenruhe. Doch die Angriffe zwischen Israel und der Hisbollah gehen weiter. Besonders im Südlibanon greift das israelische Militär täglich auch aus der Luft an. Dort kommt es immer noch zu direkten Kämpfen mit der Hisbollah. Ob die Menschen im Libanon nun durch die Verlängerung der Waffenruhe etwas Schutz und Frieden finden können, ist also fraglich. Immerhin ist eine weitere Gesprächsrunde zwischen Vertretern Israels und dem Libanon Anfang Juni geplant. Die USA wollen weiter vermitteln. Bisher sind seit Anfang März im Libanon fast 3000 Menschen getötet worden. Tine Klimach, Redaktion.
4: Eine deutliche Mehrheit der Bürger in Deutschland spricht sich gegen eine Erhöhung der Diäten der 630 Bundestagsabgeordneten in diesem Jahr aus. Laut einer YouGov-Umfrage für die dpa sind 85% der Ansicht, die Abgeordneten sollten angesichts der aktuellen Lage darauf verzichten. Zum 1. Juli sollen die Diäten um 497 Euro steigen auf rund 12.330 Euro. Das ergibt sich aus einem Mechanismus im Abgeordnetengesetz, wonach die Anpassung der Bezüge an die Entwicklung der Durchschnittslöhne gekoppelt ist. Zum Fußball. 9 Spiele parallel, Hochspannung im Abstiegskampf und im Rennen um die europäischen Plätze. Heute steht der letzte Spieltag der Bundesliga-Saison an.
6: Stuttgart, Hoffenheim und Leverkusen wollen den letzten Platz in der Champions League. Freiburg, Frankfurt und Augsburg fighten um den Conference League-Platz. Und unten ist es völlig irre. Wolfsburg, Heidenheim und St. Pauli sind punktgleich. 2 steigen ab, einer geht in die Relegation. St. Pauli und Wolfsburg treffen auch noch aufeinander. Heidenheim spielt gegen Mainz. Gefeiert wird definitiv in München. Der FC Bayern bekommt nach seinem Spiel gegen Köln die Meisterschale überreicht. Aus München, Justin Hamm.
4: Anpfiff für alle Partien ist heute um 15.30 Uhr.
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0: Zum Start in den Tag heute sieht's eher grau aus, der Himmel überwiegend bewölkt. Im Tagesverlauf soll's dann aber zwischenzeitlich auch immer wieder auflockern und sich die Sonne blicken lassen. Allerdings ist heute zumindest zeitweise dann auch mal so ein bisschen leichter Regen möglich. Das Ganze bei Temperaturen, die von 6 Grad am Morgen auf Höchstwerte um 14 Grad steigen. Morgen am Sonntag dann im Tagesverlauf 9 bis 15 Grad. Überwiegend bewölkt und morgen dann auch mehr Regen als heute. Die Sonne tut sich dann ein bisschen schwerer. So sieht's im Moment aus. Das waren Nachrichten und Wetter. 7:06 Uhr. Schönen Samstagmorgen.
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0: In Hameln gibt es seit dem frühen Morgen einen Stromausfall. Betroffen sind unter anderem Teile der Nordstadt, Bassberg und Hottenbergsfeld. Und auch aus dem Gewerbegebiet Süd gibt es Ausfallmeldungen. Der Strom soll am Morgen gegen 4.30 Uhr ausgefallen sein. Die Ursache ist noch unklar. Die Stadtwerke arbeiten daran, die Stromversorgung wiederherzustellen. Die Polizei Bad Münder warnt erneut vor Anrufen falscher Polizisten. Zurzeit gäbe es eine auffällige Häufung dieser betrügerischen Anrufe im Raum Osterwald, Wallensen und Salzhemmendorf. Nach bisherigem Kenntnisstand sei niemand auf diese Betrugsmasche hereingefallen, heißt es von der Polizei Bad Münder. Bei dubiosen Anrufen sollten die Angerufenen auf keinen Fall irgendwelche Angaben über Wertsachen machen oder persönliche Informationen preisgeben. Besser sei es aufzulegen, so der Rat der Polizei. Um alle Zweifel zu beseitigen, könne danach die echte Polizei angerufen werden. Heute am Samstag feiert der Eurovision Song Contest Jubiläum. Seit 70 Jahren treten Länder aus ganz Europa mit Liedern gegeneinander an. Für Deutschland geht diesmal Sarah Engels mit ihrem Popsong Fire ins Rennen und stellt sich in der Wiener Stadthalle der Konkurrenz aus 24 Ländern. Vor Ort in Wien ist dann auch Thomas Greif aus Bodenwerder. Als langjähriger ESC-Fan wird er am Wochenende für Radioaktiv aus Wien berichten.
2: Es gibt also eigene Internetseiten inzwischen, wo da geklärt ist, was an Rahmenprogramm stattfindet. Das ist ja Eurovision Village, gibt's extra, also wie bei der WM halt auch so ein Dorf oder olympisches Dorf quasi. Und da gibt's auch ganz viele ausgewiesene Public Viewing Plätze. Also das hat schon so ein bisschen Magic und ja, wir stürzen uns da rein mit unseren drei Leuten aus dem Weserbergland.
0: Mehr vom ESC in Wien hören Sie im Radioaktiv-Tag heute am Samstag und morgen am Sonntag. Soweit die Meldungen aus der Region. Weiter mit den Weltnachrichten.
3: Ich bin Diana Kramer. Die Bundestagsabgeordneten sollen ab Juli mehr Geld bekommen. Die Höhe ihrer Diäten ist an die Lohnentwicklung gekoppelt. Eine Mehrheit der Bürger lehnt das ab. In einer YouGov-Umfrage sagten 85%, dass die Parlamentarier angesichts der aktuellen Lage auf eine Anhebung verzichten sollten.
4: Normalerweise werden die Diäten jedes Jahr automatisch angepasst. In diesem Jahr wären das fast 500 Euro mehr zum 1. Juli auf rund 12.330 Euro pro Kopf und Monat. Etwa die Hälfte davon steuerfrei. Bei 630 Abgeordneten im Bundestag macht die Erhöhung rund 3,7 Millionen Euro im Jahr aus. Ein falsches Signal in Zeiten, wo Verbraucher und Unternehmen einen harten Sparkurs fahren müssen, findet auch die Opposition im Bundestag. Sie fordert, die Erhöhung auszusetzen und den Automatismus ganz abzuschaffen. Tanja Wagner, Nachrichtenredaktion.
3: US-Präsident Donald Trump sieht eine Entscheidung über weitere Waffenverkäufe an Taiwan als effektives Druckmittel gegenüber Peking. Es hänge von China ab, sagte Trump dem Sender Fox News und sprach von einem guten Mittel für Verhandlungen. Schon während seines Rückflugs aus Peking hatte Trump angekündigt, in nächster Zeit eine Entscheidung zu treffen. Genau davor hatte China, das Taiwan für sich beansprucht, gewarnt. In Wien steigt am Abend das Finale des Eurovision Song Contests. Viel diskutiert wird erneut über die Teilnahme Israels. Einige Länder boykottieren sogar den ESC. Für Deutschland tritt Sarah Engels mit ihrem Song Feuer an.
5: Feuer hat Deutschland dieses Jahr auf jeden Fall. Nicht nur im Titel. Sarah Engels will auf der Bühne für viel Frauenpower sorgen. Mit viel Pyro, Trickkleid, sexy Dance-Moves und sie schmeißt sich rücklings von der Bühne in die Arme ihrer Tänzerinnen. Das soll auch zeigen, dass sich Frauen gegenseitig auffangen können. Buchmacher sehen Deutschland allerdings eher hinten und der frühe deutsche Startplatz beim Finale als Zweite ist eher ungünstig. Direkt vor Israel auch noch. Der israelische Sänger dürfte wegen der Gaza-Krieg-Debatten viel Aufmerksamkeit auf sich ziehen. Onni Torchau, Nachrichtenredaktion.
3: Zum Fußball. Heute endet die Bundesliga-Saison. Zwischen Schlusslicht St. Pauli, Heidenheim und Wolfsburg auf dem Relegationsplatz bahnt sich ein Abstiegskrimi an. Alle drei haben 26 Punkte, Wolfsburg die bessere Tordifferenz. St. Pauli und Wolfsburg treffen direkt aufeinander, Heidenheim empfängt Mainz. Anpfiff aller Partien heute ist um 15.30 Uhr.
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0: Zum Start in den Tag sieht's heute noch überwiegend grau aus, der Himmel bewölkt. Im Tagesverlauf soll es aber zwischenzeitlich immer wieder auflockern. Allerdings ist zeitweise heute auch etwas leichter Regen möglich. Das Ganze bei Temperaturen, die von 6 Grad am Morgen auf Höchstwerte um 14 Grad steigen. Morgen am Sonntag bewegen sich die Temperaturen dann im Tagesverlauf zwischen 9 und 15 Grad. Es ist überwiegend bewölkt. Die Sonne tut sich deutlich schwerer als heute, da durchzukommen. Und morgen am Sonntag müssen wir uns auch den ganzen Tag über immer wieder auf Regen einstellen.
6: Moin und herzlich willkommen bei Radioaktiv und zum Radiowecker. Ich bin Hagen Wolf und ja, gegenüber steht mir der Mann, der genauso verantwortlich ist für die Sendung wie ich. Moin, Werner Bergmann, grüß dich.
7: Ja, guten Morgen Hagen, guten Morgen Landkreis, guten Morgen Welt. Wetter ist nicht ganz so prall, wie man es vielleicht für die Jahreszeit gehofft hätte, aber wir haben ja gerade die kalte Sophie quasi um die Ecke gebracht, wie man so schön sagt. Muss man noch ein bisschen drauf warten auf die warmen Tage. Auf jeden Fall, heute beginnt das schöne Wochenende, wo man sich die Zeit nehmen kann, mit einem Schlauch aus dem Tank des Nachbarn den Benzin herauszusaugen und so. Mit mir im Studio der Mann, der von seiner Christi-Bollerwagenfahrt am Donnerstag voll mit Hunter und Novoviren gekommen ist und mich in alter finnischer Tradition hier gleich umarmt hat. Hagen Wolf.

0: Du hast Vatertag angesprochen. Du weißt, dass ich schon lange nicht mehr mit Bollerwagen durch die Gegend ziehe am Vatertag. Ja. Hast du was gemacht oder hast du irgendwelche Meldungen zu Vätern? Ich kenne dich doch.
1: Naja, es ist interessant, wirklich, dass ja hauptsächlich es die Nicht-Väter sind, die am Vatertag unterwegs sind.
0: Ja, wie wir früher.
1: Früher, als ich kein Vater war, da habe ich tatsächlich noch mit Bollerwagen die Stadt unsicher gemacht. Ne? Mhm. Aber dieses Jahr war es natürlich auch so feucht. Also da hat kein Bollerwagen, hat sich da rausgewagt bei dem Wetter und so. Aber ich habe mal drüber nachgedacht, philosophisch. Guck mal, es gibt ja den Muttertag.
0: Ja.
1: Logischerweise. Und beim Muttertag war es so, da feiern nur die Mütter.
0: Warum? Ja.
1: Ja.
0: Weiß ich nicht.
1: Beim Vatertag, da feiern, wir lassen ja jeden. Da kann ja jeder, es laufen ja sogar Frauen mit bei den Vätern, also bei den Männern. Ne? Nicht Vätern, aber bei den Männern. Und wir, es muss kein Vater sein, die dürfen alle draußen sich amüsieren. Weil da siehst du mal, wie wir Männer vom Grunde unseres Herzens liberal sind.
0: Ja, ist gut, Herr Bergmann.
1: Ja, wirklich. Ja. Und ich habe auch eine Statistik gefunden, und zwar, wir machen ja alles, um den Frauen zu gefallen.
0: Ach ja?
1: Es ist wirklich so.
0: Du
1: es
0: nicht,
1: wirklich.
0: Herr Bergmann.
1: Nein, ich nicht. Ich bin ja auch die Ausnahme.
0: Ja, okay.
1: Aber es ist so, ich habe mal nachgeguckt, in den Jahren von 2000 bis 2015 hat der Anteil an plastischen Eingriffen bei Männern um 337% zugenommen. Das heißt, immer mehr Männer sind bereit, sich unter das Messer zu legen, um ihren Gattinnen oder was weiß ich zu gefallen. So, und dann habe ich mal gesehen, jetzt gibt es einen neuen Beauty-Tent für uns Männer.
0: Ja.
1: Ja, holen Sie schon mal alle Ihre Zettelchen raus oder Smartphone und so, tippen Sie es ein. Neuer Beauty-Trend. Müssen Sie machen, damit Ihre Gattin weiter neben Ihnen sitzt auf der Couch. Und zwar, kennst du Balls-Maxing?
0: Balls?
1: Balls-Maxing.
0: Also, hat das was mit Hoden zu tun?
1: Ja, absolut. Ja. Und zwar, es ist so, dass viele Männer so ein bisschen unsicher sind in der Richtung.
0: Ja.
1: Und es gibt jetzt sogenannte Skrotox. Das ist also Botox für Skrotum. So, für die unteren Regionen.
0: Wie jetzt?
1: So, und die werden gespritzt.
0: Ach Quatsch.
1: Und zwar ohne Scheiß, bis auf die Größe einer Kiwi, das ist ja die normale Größe. Nein, was habe ich
0: gesagt? Du meinst einen Hodenvergrößerung, Mango, hast du gesagt für ihn.
1: Ja, Mango, bis in die Mango-Größe. Doch, wirklich, ohne Scheiß. Ich hab,
0: also, das ist Blödsinn.
1: Ich würde fast sagen, ich habe Bilder gesehen, aber das habe ich nicht. Nein, aber was in dem Bericht steht, geht das eben so. Und dann habe ich mir nur überlegt, wie ist das technisch denn, wenn ich so ein Ding habe. Also zunächst einmal sage ich mir, man könnte jetzt auch sagen, was Männer alles unternehmen, damit sie sich beim kleinen Geschäft nicht hinsetzen müssen. Ne? Aber wie geht so ein Mensch,
0: wenn ich so... Warum macht man das?
1: Ja, um den Frauen zu gefallen.
0: Ach,
1: doch, das ist so. Das ist doch, wo die Frau
0: als erstes drauf guckt oder was?
1: Ja, natürlich.
0: Weiß ich nicht.
1: Nein, ich weiß es auch nicht und so. Aber es ist tatsächlich so. Wie gesagt, also ich weiß es ja, ich habe es nur gefunden, dass es das gibt. Und ich dachte, wir fangen die Sendung heute mal mit etwas Lockerem an.

0: Okay, Herr Bergmann, der Anfang war jetzt sehr gewagt. Der Sendung. Gibt es weniger schlüpfrige Themen, die du mitgebracht hast?
1: Ja, ich habe natürlich, heute ist ja auch nur ein großes Ereignis, und zwar das Finale des Eurovision Song Contest.
0: Ja, stimmt, aber März, interessiert mich gar nicht mehr.
1: Gar nicht mehr? Nee. Ich weiß noch, es gab Zeiten, da haben wir live berichtet von dem, was dort passiert.
0: Ja, das ist 20 Jahre her, glaube ich.
1: Ist schon länger her, ja. Aber dieses Jahr ist ja immer interessant. Das ist ja wie der Infantino beim Fußball. Es wird ja dann immer gesagt, nee, wir sind nicht politisch, wir wollen mit Politik nichts am Hut haben, aber es ist doch politisch, ne? Jetzt Amerika und all das Kram. Und so ist es da auch. 5 Länder boykottieren.

0: Bolombardi eine Was, woher weiß ich so einen Scheiß?
1: Ja, wollte ich gerade sagen.
0: Auf jeden Fall, sie hat, also sagen wir mal, bei den Buchmachern hat sie keine großen Chancen. Aber sie hat sich gut verkauft. Also das Land findet sie sehr sympathisch. Ne? Sie hat sich da in der Stadt, in Wien und so weiter gut bewegt. Es ändert aber nichts. Ne? Ich hoffe nur eins, sie hat bei der Premiere, bei den Übungen, hat sie sich aus 2 Meter Höhe rückwärts auf ihre Mittanzpartnerinnen da fallen lassen und die haben sie dann aufgefangen. Ich hoffe, das machen sie diesmal auch und die Partnerinnen bleiben stehen. Also nicht, dass da noch was Schlimmes passiert. Ja. Ne? Aber ich bin gespannt, wie es aussieht. Wer hat die schönste Nebelmaschine? Wer hat das skurrilste Kostüm? Ne? Welche Frau singt wie ein Mann? Welcher Mann sieht aus wie eine Frau? Hupsi Aiwanger, glaube ich, wird es nicht gucken, den ESC. Aber ich bin gespannt. Also ich drücke Sarah natürlich alle Daumen, weil sie ist hübsch, sie ist jung. Da drücke ich alle Daumen.
1: Ist klar, Herr Bergmann. Ja.

0: Also Herr Bergmann, ich muss ja sagen, für dein Alter bist du ja relativ oft im Internet unterwegs, in sozialen Medien. Ja. Also normalerweise, wenn man etwas älter ist, wie ich zum Beispiel, interessiert man sich nicht mehr so für soziale Medien, weil kein Bock drauf. Ja. Aber du bist da echt richtig rege aktiv. Und ich habe gelesen, auf Facebook, das einzige soziale Medium, wo ich unterwegs bin, du wolltest über die Umgehungsstraße reden in Hameln hier.
1: Ja, ne? Ganz genau. So habe ich die Werbung eingesetzt. Ja,
0: 200 und natürlich, Millionen Euro wird es teurer irgendwie.
1: Unter
0: oder
1: anderem.
0: Oder
1: kostet. Fangen wir erstmal von Anfang an. Wir haben ja Hörer aus der ganzen Welt, die kennen sich ja nicht alle so aus mit Hamelner Situation. Ich will es mal kurz erläutern. Also hier in Hameln, kurz nachdem die Dinosaurier von einem Meteoriten erschlagen wurden und als die ersten Hamelner hier im Weserbergland aus ihren Höhlen gekrochen kamen, kam einer, guckte runter und sagte, das heißt so viel, da bauen wir eine Stadt hin, die heißt Hameln. Und ein anderer kam von hinten und sagte,

0: Das heißt so viel wie, aber es muss eine Umgehungsstraße gebaut werden. Und seitdem sitzen die dann. Man spricht von einem Jahrhundertprojekt. Ich habe immer geglaubt, dass wie bei Jahrhunderthochwasser, etwas, was sehr selten ist und was nicht so oft ist. Aber inzwischen weiß ich, das ist die geplante Bauphase. Ein Jahrhundert.
1: Ja, okay.
0: Denn ich glaube, mein Uropa kannte das schon, dass die hier die Südumgehung bauen wollten für Hameln. Ne? Und inzwischen, ganz tolle Meldung jetzt, die Planer am Rosenplatz arbeiten weiter an den Plänen für die Südumgehung.
1: Echt?
0: Ja, sie haben eine PowerPoint-Präsentation entwickelt. Und einer von den beiden hat sogar angefangen, die Ordner in grau, in beige einzuschlagen, damit man schon mal was hat, wo man es abheften kann. Vermutlich mal so.
1: Das heißt, es gibt Leute, die glauben noch dran, dass es eine Südumgehung gibt.
0: Ja, es gibt wirklich was. Das sind so Sachen, wo die Menschen... Baufortschritt wird auch schon bemessen, und zwar mit 0,0004%. Und weil das ja in der Bauwirtschaft architekturmäßig immer abgerundet oder aufgerundet wird, heißt das kaufmännisch gesehen 0%. Ja. Also so sind sie schon in etwa weiter. Also sie arbeiten auch ganz intensiv am Geduldsfaden der Bevölkerung, ja. Denn den haben sie schon sehr, gespannt im wahrsten Sinne des Wortes. Ne? Und ja, es gilt als Meilenstein.
1: Dass sie jetzt planen.
0: Ja, zu einer Zeit, wo man noch in Meilen gerechnet hat.
1: Ja, aber das soll doch noch Jahrzehnte dauern, bis das passiert.
0: Ja, es wird bestimmt noch ganz lange dauern. Wie gesagt, die sind ja jetzt erst noch beim Plan. Die haben ja noch keinen einzigen Spatenstrich. 0% haben sie ja bis jetzt
1: gesetzt. Und das habe ich auch gelesen, weil die 200 Millionen Euro kosten.
0: Ja, das ist auch
1: Zeit.
0: Das ist das sogenannte Hamelner Prinzip. Bevor überhaupt etwas gebaut wurde, ist es schon viel teurer.
1: Ja.
0: Das ist das Hamelner Prinzip. Wir kennen es und lieben es hier.
1: Ja. Ich will da eins sagen, weißt du, so die Umgehungsstraßen ist ja so ein Produkt der 70er, 80er Jahre. Da hast du ja über jedes kleine Kaff eine Umgehungsstraße gemacht, was vielleicht auch gut war.
0: Ja, ja, ja.
1: Aber auf der anderen Seite ist es doch so, wenn du eine Verkehrswende willst, dann ist so, eine Umgehungsstraße macht ja nicht weniger Verkehr. Der fährt ja nur woanders rum.
0: Ja, natürlich. Ja. Das ist richtig. Das ist wie mit Energie. Energie ist nicht weg, sie ist nur woanders.
1: Ja, ne? Genau.
0: Oder Geld.
1: Ja, also der Verkehr fährt ja nur woanders rum jetzt.
0: Ja.
1: Und wenn du weniger Verkehr willst, kannst du doch als Stadt Hameln, das ist das beste Beispiel jetzt dafür, du kannst doch sagen, lieber Bund, das kostet 200 Millionen Euro wahrscheinlich jetzt noch, eine Umgehungsstraße zu bauen und zu planen in 50, 60 Jahren. Gebt uns doch.
0: Na Moment, 200 Millionen, das war der frühere Freundschaftspreis.
1: Ach so,
0: der ist schon vorbei.
1: Ja,
0: das ist schon klar.
1: Rechnen wir gut.
0: Ja, ja, ja.
1: So,
0: man plant jetzt in die Kategorie Länderhaushalt.
1: Ach so,
0: etwa, so in dieser Richtung.
1: Und du hast ja noch Planer, die auch bezahlt werden müssen.
0: Ja, das ist wahrscheinlich schon mit drin.
1: Ja,
0: das Trinkgeld ist mit drin.
1: Okay.
0: Ne? Es ist ja so, die Südumgehung wird in etwa, nur die Dimension, die wird in etwa später mal so teuer sein wie die gesamte Stadt Hameln plus Radfänger-Merchandise.
1: Ja, also,
0: so in der
1: das
0: Richtung.
1: Das meine ich ja. Du kannst doch der Stadt Hameln sagen, lieber Bund, weißt du was? Wir verzichten auf die Umgehungsstraße. Ihr gebt uns jetzt jedes Jahr 10 Millionen Euro und dafür bauen wir den öffentlichen Nahverkehr aus.
0: Ja, du erwartest jetzt, dass der... Also gut, es ist richtig, der Bund hat das letzte Wort.
1: Ja.
0: Aber wie sieht denn das letzte Wort des Bundes aus? Das heißt, wir denken nach.
1: Ja.
0: Wir denken nach. Du kannst doch keine Entscheidung vom Bunde erwarten.
1: Ja, aber ich bin nur als Rechenkopfbeispiel.
0: Ja.
1: So, dann kriegst du 10 Millionen Euro, steckst hier in Hameln in den Ausbau des ÖPNV.
0: Zum Beispiel.
1: Zum Beispiel. Und nach 2, 3 Jahren machst du das Autofahren in Hameln teurer. Dass alle auf den ÖPNV umsteigen. Zum Beispiel, du kannst vielleicht eine Maut nehmen, wenn du in die Innenstadt fährst. Oder du machst das Parken in den Innenstädten einfach so teuer, dass keiner mehr parken will.
0: Ja.
1: Die erste Stunde kostet 5 Euro, die nächsten Stunden kosten dann 10 oder 15 Euro.
0: Das ist mein Reden schon seit ganz lange, dass ich gesagt habe, man muss alles machen, dass der Verkehr aus den Städten raus ist. Das Problem ist nur, wenn der Verkehr aus den Städten raus ist, warum brauche ich dann noch die Südumgehung?
1: Ja, das meine ich ja damit.
0: Könnte man die Südumgehung... Ich habe eine Idee. Könnte man nicht vielleicht die Südumgehung umgehen?
1: Ja, aber dann brauchst du auch wieder eine Planungsgruppe.
0: Ja, natürlich, die plant.
1: Ne, die andere wegzusetzen.
0: Die wegzuplanen.
1: Ja, ja.
0: Man kann ja nicht dieselben nehmen.
1: Nein.
0: Das wäre ja total unproduktiv.

0: So, Herr Bergmann, bevor wir weiter Ideen rauswerfen hier, die eh nichts bringen, hast du sonst noch was?
1: Ja, aber die Stadt nimmt ja einen Teil der Ideen auf. Und zwar ab Montag ist es ja hier in Hameln so, dass eine Straße, also etwa 600 Meter davon, für den Fahrbahnverkehr, für die Autos gesperrt wird.
0: Weil?
1: Und zwar der 164er Ring bei uns, das ist von den Planern jetzt so getestet. Ich vermute, sie wollen unsere...
0: Den Planer von der Südung, ja, gibt es andere Planer.
1: Irgendwas müssen sie ja tun. Also machen sie jetzt, umgehen sie die und machen das. Auf jeden Fall, es ist mal ein interessantes Experiment, um zu sehen, können Straßen ohne Autos überleben?
0: Ja.
1: Ne? Wie ist das? Wie ist das Asphalt? Hat der Entzugserscheinung, wenn kein Auto über ihn fährt?
0: Ja.
1: Sind ja wahrscheinlich dann nur...
0: Ja, aber warum wird er gesperrt für den Autoverkehr?
1: Die wollen das testen. Tatsächlich mal sehen, testen, wie das ist für die Lärmentwicklung, Luftqualität und so. 600 Meter reicht da völlig aus, um für Habe die gesamte Luft zu verbessern.
0: Ja, aber ich weiß, ich muss jetzt kein großer Planer sein, um zu merken, dass wenn keine Autos fahren, die Luft besser wird.
1: Ja, richtig. Aber man will es halt testen. Das ist, du kennst doch diese Sache. Wie oft sage ich, warum tut die wissenschaftlich noch nicht irgendwas gegen Krebsmittel, sondern machen irgendwie einen Blödsinn.
0: Ja,
1: und da in die Kategorie könnte das reinpassen, wenn es nicht von Anfang an einen Widerstand gegeben hat. Man hat ja gar nicht die Chance gegeben, um zu sagen, na, wir gucken uns das mal an, wir testen es. Ist ja nur begrenzt, eine Zeit, ist ja nicht für dauerhaft. Aber nein, es kam sofort Aufschrei. Oh nee, das geht ja nun gar nicht und so. Ich meine, ganz ehrlich, es ist eine kleine kleine Eckstraße hier, da fährt kaum einer lang, außer einer, der den Weg abkürzen will.
0: Ja, genau.
1: Und der kann auch den langen Weg nehmen. Klimaschutz.
0: Ja, aber Gott zu testen und zu testen, ob da weniger Luft verschmutzt wird, Gott.
1: Ja, aber vielleicht entdeckt man Fahrradfahrer, die man seit den 90er Jahren nicht mehr gesehen hat.
0: Ja,
1: die jetzt mal wieder aus den Ecken kommen und sagen, es ist Luft, ich kann wieder Fahrrad fahren. Ich meine, wir haben ja sowieso bald das Felgenfest, dann fahren wir einfach die 600 Meter hoch und runter.
0: Das wäre doch jetzt,
1: damit sich's lohnt. Ich kann nur jeden Radfahrer bitten, einmal da rumzugehen, damit er das wieder mal mitkriegt, wie das ist, an so einer frischen Luft hier in Hameln, an so einer Straße lang zu fahren.
0: Ja.
1: Obwohl wir nicht genug Straßen haben, wo sich sowieso kaum Auto hinwagt.
0: Ja.
1: In der Richtung. Aber man macht es. Wie gesagt, man wird es sehen. Vielleicht werden am Ende alle sagen, ach, es war gar nicht so schlimm, wahrscheinlich sogar. Aber es wird eben, wie gesagt, die Leute geben und sagen, warum mussten wir das denn überhaupt machen und so. Wir werden sehen.
0: Es kostet ja auch wieder Geld.
1: Naja, eigentlich ist
0: das
1: ja nur
0: das auszuwerten und alles. Du brauchst ja Leute, die das machen. Und du weißt, diese Planer sind relativ teuer, finde ich wenigstens.
1: Ja, aber glaubst du denn nicht, dass vielleicht es doch ein paar Menschen gibt, die sagen, Mensch, 600 Meter, die kann ich auch ohne 1,5 Tonnen Stahl hinterbringen.
0: Ja.
1: Ne, oder?
0: Ja,
1: also ich finde, man kann es doch wenigstens mal lassen. Und Verkehrschaos, ist ja auch so eine Sache, wird dann immer von Verkehrschaos geredet. Leute, die Straße soll ja gar keinen Verkehr haben, fahrt woanders lang.
0: Ja, da gibt es das Chaos dann.
1: Ja, das hat denen ihr Problem. Das,
0: okay.
1: Das ist ja in der Straße egal.
0: Ja,
1: ne?
0: Auch,
1: ja. Also ich bin der Meinung, man sollte das, ich bin auch dankbar, bin wirklich dankbar, dass unsere Stadt standhaft geblieben ist.
0: Ja.
1: Gegen alle Widrigkeiten. Ich kritisiere sie öfters, aber in dem Falle muss ich sagen, Hut ab, dass ihr euch von dem Populismus anderer Leute, übrigens hast du mitgekriegt, Kubicki macht jetzt die FDP.
0: Ja.
1: Also ich weiß jetzt nicht, wie vom Populismus darauf kommen. Aber
0: ja,
1: es ist so. Der andere, der jetzt gesagt hat, ich bin etwas die liberalere, das jüngere Gesicht der FDP, der hat gesagt, nee, komm, lass den Alten das mal machen. Ich bin gespannt, wie viel Sexismus wir dann endlich wieder in die Politik hineinbekommen.

0: So, wenn wir schon über Klima reden und sauberen sowas mit Bäumen und so, müssen wir in diese kleine hippe Gemeinde gucken, nicht weit von Hameln entfernt.
1: Ja, Bad Pyrmont. Ja. Da ist nämlich heute die deutsche Meisterschaft im Baum umarmen.
0: Bäume umarmen.
1: Naja, ich glaube, man kann gleichzeitig nur einen.
0: Ja, aber mehrere umarmen, außer mehrere Bäume.
1: Ja, in der Menge her, ja. Aber für den Einzelnen.
0: Aber ja, ich habe es auch gelesen, deutsche Meisterschaft im Baum oder Bäume umarmen. Ja. Wie wird man da Meister? Was muss man da machen? Am längsten den Baum umarmen oder was? Oder
1: zunächst fest umarmen? Einmal passt das ganz gut zu den Tagen des Tages, denn heute ist der Ich-mag-Bäume-Tag.
0: Naja gut, dann haben sie es wahrscheinlich deswegen heute gemacht auch.
1: Vielleicht. Ja. Ne? Denn ich meine ganz ehrlich, so einen Baum umarmen, hast du das schon mal? Hast du persönlich schon mal einen Baum umarmt?
0: Warum?
1: Ich meine, nicht mit dem Auto, sondern so selber.
0: Warum soll ich das machen?
1: Ja, als Therapie, so als Ersatz. Du musst doch heute
0: sagen. Ich
1: glaube,
0: wenn ich anfange, einen Baum zu umarmen als Therapie, brauche ich eine Therapie.
1: Ja, das kann auch sein. Aber es ist billiger. Besonders, du wartest auf einen Therapieplatz und dann gehst du zwischendurch einfach mal geheilt. In den Wald und sagst, ach komm, der Baum, hier komm. Ne? Ja. Aber es ist schon was Interessantes. Also ich finde, ich kann mir das auch vorstellen, dass das gut läuft. Aber ich habe mal geguckt, also mich mal informiert. Ne? Also dieser medizinische Effekt mit dem Baum umarmen, das ist ja nicht neu. Das haben die alten Japanesen schon erfunden damals, also entdeckt so nach dem Motto. Nee, die haben das schon so.
0: Was ist der medizinische Effekt beim Baum umarmen?
1: Ja, was ich gerade gesagt habe, du sparst dir den Therapeuten. Ja. Du kannst dem seine Sorgen erzählen und der sagt, der ist im Endeffekt das, was man sich immer so von einer Frau wünscht. Ne? Ja.
0: Wir halten den Mund. Die Hoden mit Botox auf.
1: Du kannst denen alles erzählen, sie halten den Mund, sie ghosten einem nicht nach dem ersten Date und im Herbst lassen sie ihre Klamotten fallen, ohne dass die Polizei kommt.
0: Ja, okay.
1: Also für mich ideale Beziehung in der Richtung. Aber man muss schon wirklich so ein bisschen auch auf die gewissen Feinheiten achten. Denn eins ist schon mal so, ein Baum kommt dir nicht entgegen. Also da musst du alles alleine übernehmen. Ja. Du musst da hingehen, der steht da rum und du musst da kommen und das alles machen. Und die Japaner, wie gesagt, haben es für die Medizin entdeckt und dann hat man später gedacht, Mensch, man kann doch so weit, du weißt ja, die Menschen machen aus jedem einen Wettkampf.
0: Ja.
1: Ne? Also haben unter anderem auch die Finnen, für die ist das jetzt so ein bisschen, die besuchen jetzt wohl auch Pyrmont deswegen, weil in Finnen gibt es große Meisterschaften, auch so in dieser Richtung, da hat Pyrmont her. Übrigens, ich kenne diese Geschichte auch aus dem Asterix-Roman Die Spinnen, die Finnen. Da war das zum ersten Mal auch thematisiert. Ne? Also, wie gesagt, ich mag Bäume. Es sind die einzigen Lebewesen, die, glaube ich, CO2 essen, ohne dass sie Superhelden sind dadurch.
0: Ja.
1: Ne, die machen das.
0: Aber ich wollte nur wissen, wenn dich informiert hast, wie sind die Regeln?
1: Ja, also ich habe mal nachgeguckt.
0: Ja,
1: also
0: bitte.
1: Es gibt ja ganz verschiedene Sachen, was du machen musst. Du musst zum Beispiel auch was über Bäume wissen. Ne? Also du stehst dann davor, guckst an und musst da so ein Blatt nehmen und sagen, Baum.
0: Okay, ja.
1: Dann gehst du zum nächsten, nimmst ein Blatt, guckst drauf und sagst, Baum.
0: Ja, okay.
1: Und dann gehst du hin, nimmst ein Blatt und sagst, Zeitung.
0: Ja.
1: Also so in der Art wird es wahrscheinlich laufen, schätze ich. Also du musst auch Fachwissen haben und dann eben musst du eben, es wird wahrscheinlich auch bewertet, wie du es machst, das Baum umarmen. Also nicht hier dieses einfach rangehen und sagen, hey, ich bin der Werner, komm. Also, sondern knickknack, sondern schon so ein bisschen mit Zärtlichkeit. Man geht das schon ran, man streichelt leicht über die Borte.
0: Ist das immer nur ein Baum, der umarmt wird?
1: Erstmal nur ein. Ne? Also du kannst später sagen, wenn der Baum zittert, dann nimmst du den anderen oder so. Auf jeden Fall geht es eben darum, es wird bewertet, es gibt eine Tabelle, es wird alles aufgeschrieben. Da gibt es wahrscheinlich so ein Baumkataster oder sowas.
0: Es gibt eine Jury praktisch.
1: Es gibt eine Jury, das wird alles am Ende richtig ausgesetzt. Das ist eine Meisterschaft. Alles, wie man das bei der Meisterschaft kennt. Nur ohne Zieleinlauf. Weil das wäre auch ein bisschen blöd.
0: Also wer Interesse hat, da mal zuzugucken, dann gerne nach, dann geht's denn los. Wahrscheinlich geht es jetzt schon los.
1: Das ist jetzt, warte mal, ich kann dir sogar sagen, heute.
0: Und das Gute an Pyrmont ist, da gibt es genug Rollatorenparkplätze.
1: Ja, und ich finde ganz ehrlich, was hat Pyrmont denn sonst? Kultur, alles eingestampft?
0: Nö, die machen eigentlich ganz viel Kultur.
1: Ja?
0: Ja.
1: Ich denke, da arbeiten sie dran.

0: Holle.
1: Wir müssen nur um Pyrmont nochmal wegen Kultur und sowas. Letzte Woche war große Schlagerparty in Bad Pyrmont.
0: Ich habe von Kultur, vom Kulturtheater gesprochen, was dazu ist.
1: Ja, aber Kultur ist auch Schlager, wenn du so willst. Auch wenn einige das nicht so sehen wollen. Heino war zum Beispiel da.
0: Ach du großer Gott. Gut, für Pyrmont passt es.
1: Ja, und da war eine der Jüngsten im Park.
0: Wahrscheinlich. Ja. Also wenn ich einen Künstler sehe, der kompostiert vor sich hin, da gehe ich hin und gucke Heino. Was braun ist die?
1: Ja, vielleicht hat er andere Lieder gesungen.
0: Ja. Ne, ich weiß es nicht. Wenn ich einen Baum umarme, ich bin ja auch ein ganz anderer. Das wäre für mich. Ich brauche nicht diese Wettbewerbsatmosphäre. Ich mache das zärtlich. Ich mache die Augen zu dabei und fühle die Borte und die Also für mich ist es erst richtig, wenn ich den Punkt gefunden habe, dass der Baum anfängt, oben in den Blättern zu zittern und Knospen zu werfen. Dann weiß ich, ich hab's geschafft.
1: Das macht er, wenn ich ihm näherst.
0: Aber dazu brauche ich halt. Das geht
1: weg vom
0: so
1: Baum umarmen. Was hast du sonst noch?
0: Soll ich nochmal die restlichen Tage machen?
1: Ja, aber wenn das sind, machen wir die Tage des Tages. Wir
0: können ja nachher nochmal über die große Politik sprechen, da habe ich auch noch ein paar Themen. Aber fangen wir jetzt mal mit den Tagen an, weil wir hatten ja jetzt hier den Tag des Baumumarms. Heute ist der Barbecue-Tag.
1: Oh.
0: Bist du ein Griller?
1: War ich mal. Aber inzwischen gibt es ja eine Heißluftfritteuse. Nee, wie heißt denn das? Heißluftfritteuse?
0: Ja, gibt es auch.
1: Ja,
0: natürlich.
1: Da schmeckt die Bratwurst viel besser drin als auf Grill.
0: Ja, aber das fehlt doch. Das ist wie bei diesen Leuten, die immer sagen, die mir versuchen einzureden, du musst mal auf ein Konzert gehen, die Atmosphäre, wo ich sage, die Musik höre ich doch viel besser, wenn ich mir zu Hause im Zimmer mir Kopfhörer und mache dann die Platte an.
1: Ja, die Atmosphäre hast du da nicht.
0: Ja, aber so ist das beim Grillen ja wahrscheinlich auch. Ach ja, ich habe zu Hause so einen wunderschönen Thermomix oder was weiß ich, wie das Ding heißt. Und nee, da brauche ich keine Menschen um mich herum. Nein, man muss da hingehen und so, das muss man genießen. Das ist, glaube ich, auch der Barbecue-Tag ist der Tag, wo Vegetarier immer sehr viel Kartoffelsalat essen.
1: Weil, man kann auch jetzt Gemüse grillen.
0: Ja, das stimmt schon. Das stimmt schon. Aber es ist so, hast du eine bestimmte Grillphilosophie?
1: Ja.
0: Ja, es gibt ja Männer, die kommen an, das
1: je
0: für die
1: dunkler die Wurst, desto besser.
0: Ja, das ist, also sagen wir mal so, das mag deine Philosophie sein, die Ärzte würden sagen, Acrylamid.
1: Ja.
0: Acrylamid, das ist dann immer das Erste. Aber also die meisten haben doch hier, also bei den Männern ist doch die einzige Philosophie, die die haben, ein ordentliches Steak braucht kein Gemüse. Die lassen doch kein Gemüse auf den Grill, nehmen ihr Steak.
1: Ja, das stimmt.
0: Das ist doch so, ich glaube, das ist das einzige Mal, wo ein Mann fürs Kochen mehr als 500 Euro ausgibt, um so ein Grill zu kaufen.
1: Ne? Ja,
0: so einen tollen, schönen Grill, das ist doch was für Männer. Und so, Frau, geh weg, hol Kartoffelsalat, da sitze ich jetzt.
1: So was noch für Tage.
0: Dann haben wir heute den World Whisky Day.
1: World Whisky?
0: Ja, wird heute in Pyrmont gefeiert.
1: Ich war ja jahrelang, also Whisky meinst du?
0: Ja, natürlich Whisky.
1: Ja, im letzten Jahr habe ich gelernt, wie man Whisky trinkt, damit man den Whisky auch richtig schmeckt. Ja. Ich habe ja früher Whisky,
0: mit dem Mund.
1: Ja, würde ich sagen. Ich habe diesen Whisky früher einfach den teuersten einfach wusch einmal runter.
0: Ja.
1: Schmeckt nicht.
0: Nein.
1: Aber man muss den langsam vorne an der Zunge anfangen und dann langsam hinten den Rachen runterlaufen lassen und dann merkst du die verschiedenen Geschmacksnoten wie harzig, getreidig oder irgendwas.
0: Bei Herrn Wolf ist das übrigens rein medizinisch. Gegen Nüchternheit nimmt er das extra ein, ne? Und zu viel Freizeit. Das ist Nein, aber wie gesagt, also für mich, der Whisky, weißt du, wie man Whisky auch nennt? Und jetzt werde ich wirklich flüssiges Sonnenlicht mit einem Hauch von Torftrauma.
1: Ja, Tofu-Trauma.
0: Torf. Tofu, hast du das mitgekriegt?
1: Nee.
0: Inzwischen so gefragt, dieses Zeug, dass ja viele sagen, es schmeckt ja nach nichts und ich glaube, das stimmt auch. Da kann ich auch Spachtelmasse lutschen.
1: Tofu schmeckt wie Mozzarella.
0: Aber durch den blöden Straße von Kompost, Humus, ist es jetzt inzwischen so, dass das auch in den Geschäften rar wird.
1: Tofu?
0: Tofu. Da stehen diese armen Hanffresser, die stehen jetzt in den Läden drin und Bettel um Tofu, weil sie keinen mehr kriegen. Wovon ernähren die sich jetzt? Schweinefleisch? Nein. Müssen sie tatsächlich auf Gemüse zurückgreifen.
1: Ja. Okay, weitere Tage.
0: Dann habe ich heute Tag der Biografen. Würdest du von dir mal eine Biografie schreiben lassen?
1: Warum soll ich? Kann ich auch selber schreiben.
0: Der Mann, der aus Hessen kam und nicht wusste, was er in Niedersachsen machen sollte.
1: Ja, so ungefähr.
0: Der hat alle beim Radio entdeckt.
1: Sein Leben lang verkannt. Das kann bei dir auch stehen. Nee, warum soll ich eine Biografie schreiben?
0: Naja,
1: übrigens gibt es jetzt Chat, GPT und KI, da hast du auch alles drin.
0: Ja, aber trotzdem, du kennst doch die Leute, die sagen, ich brauche den Geruch von einem Buch, wenn ich was über Gerd Schröder lese. Das muss ich haben. Ja, aber es ist ja immer noch so. Heute ist er jedenfalls der Tag der Biografen. Und ich muss sagen, also ich nicht alle, aber es gibt viele Biografien, die ich gut finde, die ich wirklich gerne lese. Ja. Ich habe jetzt zum Beispiel keine direkte Biografie, aber momentan lese ich ein Buch über die Dreharbeiten zu Zum Winde verweht. Ganz interessant, über die Beziehungen, die damals zwischen Sir Laurence Olivier und Vivien Leigh gewesen sind und Clark Gable, der ja da auch Probleme hat. Naja, okay. Aber das lese ich zum Beispiel. Ja, okay. Solche Sachen. Manchmal kann ich drin versinken.
1: Ja, ist gut.
0: So in der Richtung. Also über mich möchte ich auch mal irgendwann, dass irgendein Biograf
1: kommt. Ich schreibe die Biografie über dich, Herr Bergmann.
0: Ja, so ein 400 Seiten Epos über das langweilige Promi-Leben eines Werder B.
1: Ja. Und deine vergebliche Mühe oder dein vergebliches Hoffen darauf, den Münchhausen-Preis zu
0: bekommen. Aber du hast ja im Endeffekt wirklich recht. Im Grunde genommen sind Biografen, also das heute sind das Influencer. Früher waren das eben Biografen mit Fußnoten.
1: Ja.
0: Aber heute sind es Influencer oder so, die sowas dann in die Welt hinein posaunen. Ja. Wo man dann Lebensgeschichten bekommt, die keine Sau interessiert.
1: Ja.
0: Wie geht's, Sarah Engel? Dann ist heute Tag der Sea Monkeys. Da bin ich ja mal gespannt, ob du die kennst noch.
1: Die Sea Monkeys.
0: Ja, das größte Marketingverbrechen seit Erfindung der Luftgitarre.
1: Sea Monkeys. Seeaffen.
0: Ja.
1: Ja, der Name sagt, ich weiß, ich kann es nicht
0: zuordnen. Das waren damals, erinnerst du dich an die gute alte Zeit der Yps-Hefte?
1: Ja.
0: Da gab es doch immer diese kleinen Flüsse, diese kleinen Krebschen.
1: Ja.
0: Das sind die Sea Monkeys, die in Amerika damals so herauskamen.
1: Die Urzeitkrebse.
0: Und die heißen im Original Sea Monkeys in Amerika.
1: Okay.
0: Und heute wird diesen Urzeitkrebsen gedacht.
1: Wer in unserem Alter damals keine Urzeitkrebse gezogen?
0: Ja, ich auch. Mensch, ich mochte damals, also schön in Remouladensoße und so.
1: Aber ja, aber es hat doch nie geklappt, die hochzuziehen, oder?
0: Nein, bei mir nie.
1: Nee, bei mir auch nicht.
0: Ich glaube, einmal habe ich tatsächlich, da sind sie so in etwa so...
1: Na, die haben sich doch gegenseitig aufgefressen dann immer.
0: Naja, gut, nicht gegenseitig. Aber es blieb am Ende, es ist wie Highlander.
1: Es blieb einer übrig.
0: War wie Highlander.
1: Ja, einer bleibt übrig.
0: Ja, es war tatsächlich
1: so. Und dann ist er gestorben,
0: so,
1: weil er nichts mehr essen durfte.
0: Ja, es ist so.
1: Ja,
0: ja, dann, wie gesagt, also das war eigentlich so, ich hatte, muss ich noch kurz erzählen, eigentlich normalerweise hätte ich heute noch viel mehr Themen. Aber ich hatte einen Internetausfall. Es hat wohl hier in Teilen von Hameln einen Stromausfall gegeben heute Morgen. Und ich bin ja einer, der auf der letzten Stunde erst nochmal anfängt, sich die Themen des Tages zusammenzusuchen. Und stehe plötzlich da quasi nackt, also nackt sowieso, aber auch ohne Internet stand ich dann da. So, und dann habe ich erstmal gesagt, oh Gott, hoffentlich klappt das.
1: Ich mache mal kurz Sendung. Musik, dann haben wir noch vielleicht 2 Minuten, um zu reden.
0: Ja, gut, okay.

0: Übrigens ist es ja auch so, wenn so eine Musik läuft, wir beide tanzen ja dazu immer hier im Studio noch. Ja. Das ist ja wie Donald Trump und Friedrich Merz zusammen tanzen würden.
1: Ja.
0: Das ist ein Bild, das braucht man eigentlich immer wieder.
1: Ja, wobei wir sehen wirklich attraktiver aus.
0: Ja, das muss sagst man schon du. Sagen. Ich weiß es nicht.
1: Aber apropos unser Bundeskanzler, noch mal kurz darauf hinweisen, der ist ja jetzt in Würzburg gewesen zum Katholikentag. Ja. Und interessanterweise ist ja genau das passiert, was ihm jetzt überall passiert. Er ist der Bundeskanzler, er wurde ausgebuht. Ja. Ne, erst bei dem DGB, ne, jetzt war er bei den jungen Leuten beim Kirchentag, war auch extra eine Demo. Das Schöne war der Titel der Demonstration gegen ihn, gemeinsam für eine Zukunft ohne Merz und Menschenfeindlichkeit. Also wenn so eine Demo ist, weißt du schon, was Pippe da passiert. Ja. Nicht wahr? Aber das Schöne war, für den Notfall, es waren ja überall Kirchenbänke, hinter denen sich hätte verkriechen können. Und dann hat er gesagt, ich müsste meine Kommunikation muss ich verbessern.
0: Hat er wieder gejammert?
1: Ja, er hat gemessert, seine Kommunikation, wer muss sich da verbessern? Das Blöde ist, mach es! Er tut es ja nicht. Ja. Er ist halt Merz. Merz ist Merz. Seine Umfragewerte liegen jetzt bei 16%. So einen schlechten Kanzler. Also von den Umfragewerten hat man nie. Der Einzige, was noch schlechter ist, und zwar 3 Punkte schlechter, ist seine Regierung. Die ist noch schlechter bewertet worden. Also ihr seht, dann hatte ich hier noch, also interessant auch, er hat sich mit Trump doch erst überworfen.
0: Ja.
1: Und was hat er da jetzt gesagt beim Kirchentag? Er hat abgeraten, seinen Kindern in die USA zu gehen. Warum schon wieder? Wieder so eine Art Trump-Bashing dort durch die Blume.
0: Ja.
1: Ist auch schlecht. Dann hier, Trump war ja in China. Dort hat er ja, in China war er ja mit seiner Bollerwagen-Tour hingekommen. Und was hat er dabei gehabt? Seine ganzen Tech-Bros hat er mitgenommen und hat gesagt, ja, die müssen dort in China ihre Magie, sollen sie dort zeigen. Und ganz ehrlich, die Magie kenne ich, den Trick von den ganzen Leuten, Bezos und so. Die haben die Magie, Steuern verschwinden zu lassen okay. in dieser Richtung.
0: Wir müssen aufhören.
1: Ja, leider Gottes.
0: Bis in 2 Wochen wieder.
1: Ja, machen Sie es gut, machen Sie nach, machen Sie es vor allem besser. Wir hören uns und sehen uns dann wieder am 30.
0: Ja.
1: Mai hier auf diesem Sender, auf dieser Welle. Ciao,
0: zur
1: tschüss.
0: Bekannten Uhrzeit. Ciao.
1: Wiedersehen.

0: gleich hören Sie bei uns Ava Max mit Torn und dann einen Traumsong von Elton John. Ja, natürlich können wir die hören. Die Liebe gleich bei Radioaktiv.
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0: Die Nachrichten aus der Region mit Ute Ziegler.
2: Niedersachsens Umweltminister Christian Meyer hat am Freitag die letzte Rückbaugenehmigung für das Atomkraftwerk Runde an die Preußen Elektra übergeben. Der Rückbau der Anlage hat Ende 2023 begonnen. Seitdem wurden zahlreiche Systeme stillgelegt, demontiert und parallel dazu die notwendige Infrastruktur für den Rückbau errichtet. Inzwischen ist die Anlage brennstofffrei. Die zweite und letzte Genehmigung für den Rückbau des Kernkraftwerks gestattet den Rückbau des Reaktordruckbehälters und der umschließenden Gebäudestruktur, sagt Meyer.
3: Das wird eben auch mit viel Personal, Know-how und Arbeitskräften auch hier verbunden sein. Es ist was anderes, ein Atomkraftwerk zu betreiben, zu bauen und es eben dann auch zurückzubauen. Das ist wieder eine ganz neue Herausforderung, wo man aber auch guckt, wie kann ich möglichst viel Material auch noch recyceln und wiederverwenden, wenn es nicht belastet ist. Zum Beispiel, was wir bei Beton und Bauschutt haben zum Beispiel, da wird auch ein Teil sein, den man dann wiederverwenden kann.
2: Der Rückbau erfolgt laut Meyer unter strenger atomrechtlicher Aufsicht des Landes. Betreiber Preußen Elektra rechnet damit, dass der gesamte Rückbau bis Ende der 2030er Jahre abgeschlossen werden kann. In Hameln hat es heute Morgen einen großflächigen Stromausfall gegeben. Nach Auskunft der Stadtwerke ist die Störung mittlerweile behoben. Betroffen waren unter anderem Teile der Nordstadt, Basberg und Hottenbergsfeld. Auch aus dem Gewerbegebiet Süd gab es Ausfallmeldungen. Zur Ursache für den Stromausfall gibt es noch keine Informationen. Im Mai einfach mal nichts tun und dabei aktiv die Artenvielfalt fördern. Dazu rufen die NABU-Regionalgeschäftsstellen in ganz Niedersachsen auf, darunter auch die RGS Weserbergland. Beim alljährlichen Aktionsmonat Mähfreier Mai sollen Rasenmäher pausieren, damit Pflanzen und Rasen ungestört wachsen und wertvolle Lebensräume entstehen können, heißt es vom NABU. In Großbritannien sei die Aktion seit Jahren etabliert. Für Radioaktiv aktuell Angela Werner.
4: Wer das Mähen vorübergehend aussetzt, schafft Raum für mehr Natur. Gerade im Frühling profitieren Pflanzen davon, ungestört wachsen zu können. Das bringt mehrere Vorteile mit sich. Geringerer Arbeitsaufwand und Wasserbedarf wird reduziert, weil längeres Gras widerstandsfähiger gegenüber Trockenheit ist, sagt Philipp Helmsen von der NABU-Regionalstelle Weserbergland. Ein naturnaher Garten wirke sich außerdem positiv auf das Wohlbefinden aus. Das Einzige, was man aushalten muss, ist, den Gärten ein wenig mehr Wildheit und weniger Ordnung zu erlauben, so der NABU-Mitarbeiter.
2: Soweit die Meldungen aus der Region. Weiter mit den Weltnachrichten.
5: Ich bin Diana Kramer. Der Bund der Steuerzahler fordert eine Kürzung von Subventionen und Steuervergünstigungen um 10%. 5% würden nicht reichen, sagte Vereinspräsident Rainer Holznagel den Zeitungen der Mediengruppe Bayern.
6: Der Vorschlag, alle Subventionen und Steuervergünstigungen um 5% zu kürzen, stammt von Unionsfraktionschef Spahn. Er will mit dem eingesparten Geld die vorgesehene Steuerreform finanzieren. Doch Holznagel will mehr. Er will nicht nur die Subventionen stärker kürzen, der Chef des Steuerzahlerbundes fordert zudem, sie zeitlich zu befristen. Deutschland habe sich bei Förderungen völlig vergaloppiert. Je nach Berechnung gebe der Staat dafür jährlich 40 bis 50 Milliarden Euro aus. Aus Berlin Dr. Zeitler.
5: Eine deutliche Mehrheit der Bürger in Deutschland spricht sich gegen eine Erhöhung der Diäten der 630 Bundestagsabgeordneten in diesem Jahr aus. Laut einer YouGov-Umfrage für die dpa sind 85% der Ansicht, die Abgeordneten sollten angesichts der aktuellen Lage auf eine Anhebung verzichten. Zum 1. Juli sollen die Diäten um 497 Euro steigen auf rund 12.330 Euro. Dafür gibt es einen Mechanismus im Abgeordnetengesetz, wonach die Anpassung der Bezüge an die Lohnentwicklung gekoppelt ist. Handelt es sich bei dem toten Wal vor der dänischen Küste um Ostseewal Timmy? Eine Tierärztin, die an der privaten Transportaktion in die Nordsee Anfang Mai beteiligt war, ist nach Arnholt gereist und hat den Walkadaver inspiziert. Das habe allerdings keine Klarheit gebracht, teilte Mecklenburg-Vorpommerns Umweltminister Till Backhaus mit. Heute sollen weitere Untersuchungen folgen. Neben Gewebeproben soll ein Abgleich der Schwanzflosse bei der Identifizierung des Wals helfen. Zum Fußball. 9 Spiele parallel. Spannung im Abstiegskampf und im Rennen um die europäischen Plätze. Heute steht der letzte Spieltag der Bundesliga-Saison an.
7: Stuttgart, Hoffenheim und Leverkusen wollen den letzten Platz in der Champions League. Freiburg, Frankfurt und Augsburg fighten um den Conference League-Platz. Und unten ist es völlig irre. Wolfsburg, Heidenheim und St. Pauli sind punktgleich. Zwei steigen ab, einer geht in die Relegation. St. Pauli und Wolfsburg treffen auch noch aufeinander. Heidenheim spielt gegen Mainz. Gefeiert wird definitiv in München. Der FC Bayern bekommt nach seinem Spiel gegen Köln die Meisterschale überreicht. Aus München, Justin Hamm.
5: Anstoß für alle Partien ist heute um 15.30 Uhr.
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8: Ist er schon ein bisschen freundlicher geworden. Heute dominieren zwar Wolken, aber die Wolkendecke reißt immer wieder mal auf und lässt da nicht nur Regen durch, sondern jetzt vor allem kommen auch ein paar Sonnenstrahlen durch. Es soll jetzt auch gar nicht mehr so wahnsinnig viel regnen. Vielleicht noch mal hier und da ein bisschen nieseln. Das allerdings bei relativ frischem 13 Grad in der Spitze. Morgen gibt es von allem ein bisschen mehr. Es gibt mehr Bewölkung, aber es gibt vor allem mehr Sonnenschein. Die setzt sich irgendwann auch mal durch und scheint so etwa rund 6 Stunden verteilt über den Sonntag hinweg. Temperaturen steigen bis auf 16, 17 Grad. Es kann zeitweise ein bisschen windig werden. Soll am Sonntag trocken bleiben. Das alles frei auf den Straßen, sind uns keine Störungen gemeldet hier aus dem Sendegebiet. Die, ja, wenn Sie was sehen sollten, freuen wir uns natürlich wie immer über Ihre Hinweise. Also WhatsApp können Sie uns erreichen unter 05151 6x5 per Sprach- oder Textnachricht, wenn Sie vielleicht Staus, Störungen oder Blitzer gesichtet haben. Wenn Sie unterwegs sind, gute Fahrt.
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8: Ja, ein Mann ist unterwegs. Schafft das oder schafft das nicht? Denn der Mann aus dem Weserbergland hat sich aufgemacht an den Ort, an den er schon seit frühester Kindheit wollte, zum größten Musikwettbewerb der Welt, zum Eurovision Song Contest. Was Thomas Gref so daran fasziniert und wie er in die ausverkaufte Halle kommen will, das sagt er uns gleich selbst. Ich bin Jan Hampe, schön, dass Sie mit dabei sind. Ihnen einen fröhlichen Samstag.

0: So könnte sie klingen. Die Liebe. Von Elton John besungen bei Radioaktiv um 8:45. Viele Menschen möchten gerne ihr eigener Chef sein und sich selbstständig machen. Aber Selbstständigkeit birgt natürlich oft auch große Risiken. Das zeigt sich beispielsweise auch an der steigenden Zahl der Insolvenzen. Umso wichtiger ist es für Gründer, sich vorher richtig zu informieren und beraten zu lassen. Und auch die Stadt Hameln will Gründern helfen, sagt Wirtschaftsförderer Thomas Warmes.
1: Wir nehmen jeden Gründer an die Hand. Wir beraten hier in unseren Räumlichkeiten oder gehen auch in den Betrieb und unterstützen direkt vor Ort. Also wir sind der erste Ansprechpartner. Das ist unsere Rolle, unser Selbstverständnis. Wir vermitteln auch weiter an andere, die weiter unterstützen können. Es ist für uns eine elementar wichtige Aufgabe, gerade auch Gründer zu betreuen.
0: Und die Liste der Themen, auf die Gründer achten müssen, ist lang. Vor dem Start in die Selbstständigkeit ist vieles zu bedenken.
1: Das hängt ganz weit unten an. Ist die Geschäftsidee das Richtige? Ist dieses Geschäftsmodell tragfähig? Welche Voraussetzungen sind nötig? Kann ein Ladenlokal, ein Gebäude, können Räumlichkeiten vermittelt werden? Das ist eine Möglichkeit. Welche Fördermöglichkeiten gibt es? Wie sieht der Businessplan aus? Wie plant man die weitere Geschäftsentwicklung für die kommenden Jahre? Ist das realistisch? Also Fragen über Fragen. Und in diesen Fragen helfen wir direkt weiter und leisten da sehr zielgerichtet Hilfe beim Aufbau eines neuen Unternehmens.
0: Und viele Gründer nutzen das Beratungsangebot der Stadt schon, wobei sich Thomas Warmes freuen würde, wenn es noch mehr wären.
1: Da kommt nicht jeden Tag jemand, das wäre toll, aber es gibt eine Gründerkultur, es gibt wirklich Gründer, die sich melden, das kommt manchmal jeden Tag vor, manchmal 2 bis 3 Mal pro Woche, aber wir haben eine hohe Nachfrage und haben eine Vielzahl an Beratungsgesprächen.
0: Sagt Hamels Wirtschaftsförderer Thomas Warmes zum Beratungsangebot der Stadt Hameln für Unternehmensgründerinnen und Gründer. Und nicht nur die Stadt Hameln unterstützt sie, auch Luis Capaldi. 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

Tja, so einfach ist es, einen Riesenhit zu haben. Einfach irgendeine verrückte Textidee reinwerfen, der Sicherheitstanz und sich einen Helm aufsetzen und ein bisschen rumtanzen. Und schon ist man ein ewiger Hit seit den 80ern, seit 1982. Die Man Without Hats. Und irgendwie bringt einen dieses Bild doch gleich zu dieser Veranstaltung. Sie hören Radioaktiv um gleich 9:55. Er ist der größte Musikwettbewerb der Welt. Und das Finale sehen jedes Jahr über 160 Millionen Menschen weltweit. Der Eurovision Song Contest. Heute feiert der ESC Jubiläum. Seit 70 Jahren treten Länder aus ganz Europa mit Liedern gegeneinander an. Für Deutschland geht Sarah Engels mit ihrem Popsong Fire ins Rennen und stellt sich in der Wiener Stadthalle heute

0: 24 Konkurrentinnen und Konkurrenten. In Wien ist auch Thomas Gref aus Bodenwerder. Er berichtet für Radioaktiv, was da so rund um dieses Musikevent los ist. Aber bevor er losgefahren ist, vor ein paar Tagen, hat er uns verraten, was ihn am ESC so fasziniert.
1: Ja, das sind Kindheitserinnerungen. Das erste, woran ich mich bewusst erinnere, war Genghis Khan tatsächlich. Und von da an war ich total fasziniert. Da treten da Länder gegeneinander an, die kriegen Punkte, völlig irre, alles spannend und man kann da mitfiebern. Und gut, das hat sich im Laufe der Jahre weiterentwickelt und heute finde ich auch diesen United Europe-Gedanken echt cool. Das ist noch so ein bisschen Frieden, ne? Also irgendwie verstehen sich alle und ich mag Musik und das ist die größte Musikveranstaltung, die wir in Europa haben.
0: Warst du schon mal dabei?
1: Nein, noch nie. Das ist ein absoluter Wunschtraum von mir.
0: Den du dir jetzt erfüllst?
1: Vielleicht. Also das Hotel für Wien wurde genauso wie für Klagenfurt, Graz und Innsbruck direkt nach dem Sieg von Österreich gebucht. Das hat schon mal geklappt. Was nicht so geklappt hat, ist das mit den Karten. Also ich habe noch keine Tickets.
0: Aber du fährst hin?
1: Ja, zusammen mit zwei Freunden. Eine davon auch sehr ESC-begeistert, der andere eher so, fahren wir hin. Und also wir haben einen ganz kühnen Plan. Ich gehe fest davon aus, dass in unserem Hotel die estnische Delegation wohnt. Die wird vermutlich im Halbfinale ausscheiden und dann werden da total frustrierte Esten sitzen und sagen, kommt, nehmt unsere Karten. Das wird super und ja, so kommen wir dann da rein.
0: Das ist ein abenteuerlicher Plan, den du da hast.
1: Wir haben auch schon, also natürlich nur für den absoluten Notfall, dass wir keine Tickets kriegen, uns einen Public Viewing Platz reserviert bereits in einer coolen Wiener Location. Aber das eigentliche Ziel ist natürlich noch, die Karten der Esten zu übernehmen.
0: Wäre das im Bereich des Möglichen?
1: Nein. Aber ganz ehrlich, wenn du vor Ort bist, ist immer alles möglich. Irgendwas passiert immer. Irgendwas geht immer.
0: Du wirst ja für uns berichten aus Wien. Auch wenn man jetzt nicht in die Halle selbst reinkommt, aber es wird ja drumherum auch jede Menge los sein.
1: Ja, es gibt also eigene Internetseiten inzwischen, wo da geklärt ist, was an Rahmenprogramm stattfindet. Das ist ja Eurovision Village, gibt's extra, also wie bei der WM halt auch so ein Dorf oder olympisches Dorf quasi. Und da gibt's auch ganz viele ausgewiesene Public Viewing Plätze. Also das hat schon so ein bisschen Magic und ja, wir stürzen uns da rein mit unseren drei Leuten aus dem Weserbergland.
0: Bei allem drumherum darf man ja nicht vergessen, es geht ja irgendwie auch noch um Musik. Und auch Deutschland tritt an mit einem Titel.
1: Das ist Feier von Sarah Engels. Und um mir ein kleines, wirklich schlechtes Wortspiel zu gönnen, ich feiere den nicht. Ich finde den echt total durchschnittlich und auch berechenbar produziert. Natürlich hat sie mit ihrer Optik gepunktet. Gucken wir mal, wie es ankommt. Ja, die Wetten in den englischen Büros sind eher schwach, also maximal Außenseiterchancen, eher hintere Ränge. Ich glaube, letzter werden wir nicht. Dafür ist sie zu attraktiv und die Show auch zu lebendig. Aber musikalisch wird das nicht der neue Superhit.
0: Heute treten in der Wiener Stadthalle beim 70. Eurovision Song Contest Musikacts aus 25 Ländern gegeneinander an. Für Radioaktiv berichtet aus Wien ESC-Fan Thomas Gref. Und ob er es vielleicht doch schafft, in die seit Monaten ausverkaufte Halle zu kommen, hören Sie im Laufe dieses Vormittags hier bei uns. Immerhin was helfen könnte. Estland hat den Sprung ins Finale tatsächlich nicht geschafft. Es musste dort den Wettbewerb nach dem ersten Halbfinale verlassen. Also, ob er seinen absoluten Wunschtraum erfüllt, das hören Sie hier bei uns. Und auch wenn er von diesem Song nicht so ganz begeistert war, bilden Sie sich einfach Ihr eigenes Urteil. Viel Spaß jetzt mit dem deutschen ESC-Beitrag Sarah Engels mit Feier.

0: Ja, das ist er, der deutsche Beitrag für den ESC. Heute Abend werden wir es wissen, wie er abschneiden wird. Ja, wir haben schon gehört von Thomas Gräf, die Wetten sind nicht gut. Die sehen nicht wirklich gut aus. Und jetzt hat sie auch noch einen ungeliebten Startplatz bekommen. Sarah Engels wird nämlich auf dem zweiten Platz heute starten. Und zwar nach einem der Favoriten. Davor wird Dänemark auftreten und danach wird sie auf dem Platz 2 starten mit ihrem Song Fire. Dänischer Favorit ist Søren Torpegaard, Lunch und als zweiter Act des Abends. Immerhin muss man nicht so lange warten, bis man unseren Act sieht. Sarah Engels heute Abend ab 21 Uhr geht's los. Ja, die haben den Test derzeit bestanden. Mr. Mr. mit ihrem Kyrie hören sie gleich bei uns und dann geht's ab ins Paradies mit Coldplay.
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0: Ja, ist noch nicht wirklich paradiesisch, da ist es eher durchwachsen. Es ist überwiegend bewölkt mit gelegentlichen Auflockerungen. Immerhin ist es jetzt trocken und laut Wetterkarte soll es das auch vorerst bleiben. Vielleicht hier und da ein bisschen Niesel, aber viel kommt da wohl nicht mehr runter. Und das bei Temperaturen derzeit so um 9 bis 10 Grad und maximal werden heute wohl 13 Grad erreicht. Dann nach der kommenden Nacht mit Temperaturen so in der niedrigsten Stufe um 5 Grad sieht es morgen ein bisschen freundlicher aus. Da soll es 6 Sonnenstunden geben im Mix mit Wolken. Es soll trocken bleiben, kann hier und da ein bisschen windig werden. Und dann wird es ja nächste Woche, wenn wir den Montag überstanden haben, irgendwann etwas freundlicher.
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0: Mit dem Rückbau in Grohnde wird eines der größten Atomkraftwerke Deutschlands in den kommenden Jahren Schritt für Schritt verschwinden. Ideen zur Nachnutzung des Geländes gibt es bereits. Die Informationen dazu hören Sie gleich bei uns. Ich bin Jan Hampe. Schön, dass Sie dabei sind. Ihnen einen guten Morgen.

0: Ihr Samstag im Paradies mit Coldplay bei Radio Aktiv um 9:45. Im stillgelegten Kernkraftwerk Grohnde läuft der Rückbau auf Hochtouren. Und jetzt ist der nächste große Schritt offiziell genehmigt worden. Niedersachsens Umweltminister Christian Meyer hat am Freitag die zweite und letzte Rückbaugenehmigung an den Betreiber Preußen Elektra übergeben. Damit kann der Rückbau des früheren Atomkraftwerks jetzt vollständig fortgesetzt werden, Radioaktivreporterin Eva Strohdeicher berichtet.
1: Das ehemalige Kernkraftwerk hat endgültig den Weg vom Atomkraftwerk zur Großbaustelle eingeschlagen. Seit Anfang 2024 wird die Anlage Stück für Stück zurückgebaut. Mit der jetzt übergebenen zweiten Genehmigung dürfen künftig auch besonders sensible Teile wie der Reaktordruckbehälter und der sogenannte biologische Schild abgebaut werden. Für Niedersachsens Umweltminister Christian Meyer ein wichtiger Schritt. Er hat auch eine ganz persönliche Beziehung zum ehemaligen Kernkraftwerk.
2: Ja, ich komme ja aus Holzminden, also bin sozusagen aufgewachsen zwischen Grohnde und Wörgasten. Kann mich noch in meiner Jugend erinnern, wo ich dann ursprünglich aktiv war, dass man dann auch solche Hefte kriegte. Wie ist das, wenn hier ein Atomunfall passiert? Ja, und mein Vater war Bauarbeiter, der hat selber auch mal beim Bau mitgearbeitet, war aber am Ende auch sehr überzeugter Atomkraftgegner. Und ich weiß noch, wie er mir einen Aufkleber damals mitbrachte, da stand dann immer in unserem Kühlschrank: Atomkraftgegner überwintern bei Dunkelheit mit kaltem Hintern. Das hatte ich in der Jugend immer da.
1: Besonders wichtig beim Rückbau sei die Sicherheit. Der Rückbau erfolge unter strenger atomrechtlicher Aufsicht des Landes, sagt Meyer. Im Kraftwerk selbst laufen die Arbeiten bereits seit Monaten. Komponenten des Kühlkreislaufs wurden schon demontiert. Außerdem ist der letzte Castor-Behälter inzwischen ins Zwischenlager gebracht worden. Das bedeutet, der Kernbrennstoff ist vollständig aus dem Reaktorgebäude entfernt.
2: Das wird eben auch mit viel Personal, Know-how und Arbeitskräften auch hier verbunden sein. Es ist was anderes, ein Atomkraftwerk zu betreiben, zu bauen und es eben dann auch zurückzubauen. Das ist wieder eine ganz neue Herausforderung, wo man aber auch guckt, wie kann ich möglichst viel Material auch noch recyceln und wiederverwenden, wenn es nicht belastet ist. Zum Beispiel, was wir bei Beton und Bauschutt haben zum Beispiel, da wird auch ein Teil sein, den man dann wiederverwenden kann.
1: Ab Herbst beginnt dann einer der schwierigsten Abschnitte des gesamten Projekts. Die Demontage der Einbauten im Reaktordruckbehälter. Der Betreiber Preußen Elektra rechnet damit, dass der gesamte Rückbau bis Ende der 2030er Jahre abgeschlossen werden kann. Danach soll das Gelände neu genutzt werden können. Ideen für eine Nachnutzung gäbe es schon, sagt Guido Knott, Vorsitzender der Geschäftsführung bei Preußen Elektra. Grohnde soll Energiestandort bleiben.
3: Und es ist ja bekannt, dass hier ein Energiecluster entstehen soll. Batterien, Speicher neben den Windkraftwerken, die schon hier sind. Ein neues Umspannwerk soll entstehen. Und mit Sicherheit gibt es weitere Bedarfe an Flächen, aber auch Batteriespeicherkapazitäten. Und wir können uns vorstellen, dass wir hier in eine Zukunftsinvestition auch mit reingehen werden.
1: Rund 500 Menschen arbeiten derzeit weiterhin am Standort Grohnde. Allerdings längst nicht mehr für die Stromproduktion, sondern für die Demontage, Strahlenschutz und Entsorgung.
0: Mit dem Rückbau in Grohnde wird eines der größten Atomkraftwerke Deutschlands in den kommenden Jahren Schritt für Schritt verschwinden. Ideen zur Nachnutzung des Geländes gibt es bereits. Darüber berichtet hat Eva Strohdeicher hier bei Radio Aktiv.

0: Wohin?
1: Zur Playstage auf den Spielplatz Märchengrund in Kleinberkel. Da kann man wieder von 11 Uhr an heute bis 18 Uhr jede Menge Spaß haben. Dass die Kirche für Hameln nämlich den Märchengrund schon zum 5. Mal in diesen Abenteuerspielplatz verwandelt, zeigt, wie fest das Event inzwischen hier verwurzelt ist. Besonders der Mix aus klassischer Action wie Kistenstapeln und modernen Highlights wie der Soccer Arena macht die Playstage zu einem echten Magneten für Kids in Kleinberkel. Außerdem gibt's morgen einen Familiengottesdienst unter freiem Himmel. Morgen am Sonntag ab 11 Uhr. Spielplatz Märchengrund heute in Kleinberkel wird zur Playstage von 11 bis 18 Uhr. Schönes Konzert können Sie heute Abend erleben auf der Task im Senator Meyerweg in Hameln. Um 19 Uhr geht es da los. Keller Queen tritt auf, eine aufstrebende Band aus der Region Hameln-Pyrmont, die sich einen Namen gemacht hat für ihren Keller Queen Sound. Die Gruppe zeichnet sich aus durch eine Mischung aus modernem Alternative Rock, Groove und emotionalen Texten. Keller Queen heute Abend, 19 Uhr auf dem Vereinsboot Task im Senator Meyerweg in Hameln. Und wenn Sie es lieber ein bisschen ruhiger haben, ein bisschen jazziger, dann können Sie heute doch in die Wandelhalle Bad Pyrmont kommen. Dort, wenn das Wetter nicht gut sein sollte, denn in der Wandelhalle, ansonsten in der Konzertmuschel. Das heißt also im wunderschönen Kurpark. Und so sieht es eigentlich auch aus, oder? Soll eigentlich nicht regnen. Deswegen dort werden Sie dann eine Mischung aus klassischen Swing-Standards, entspanntem Jazz und sommerlichen Bossa Nova, ach herrlich, Rhythmen da erleben, live gespielt vom Jazzy Pyrmont Quartett. 16.30 Uhr geht's los, dieses Konzert beginnt dann und das für 6 Euro Eintritt. Im Kunstkreis Hameln können Sie heute Rolf Behme und Ariane Kipps Werke sich anschauen, wieder von 10 bis 13 Uhr. Ein Künstler aus Hildesheim, Herr Behme, der für seine Arbeiten in den Bereichen Malerei, Fotografie und Skulptur bekannt ist und thematisiert er zwischenmenschliche Beziehungen, nutzt dabei Symbole wie Stühle. Ariane Kipp, eine Künstlerin, die unter anderem in Berlin ausstellt und sich in ihren Werken oft mit urbanen Räumen und Street Art auseinandersetzt, heute wieder von 10 bis 13 Uhr diese Ausstellung im Kunstkreis auf dem Rathausplatz.
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0: Ach, ist das schön, oder wenn man einen Vater hat, der Musik macht und der einem auch noch ein Lied widmet. Julia heißt die eine und Josephine die andere. Und das war natürlich Chris Rea. Ist noch ein bisschen hin, bis er was für seine Töchter wahrscheinlich schreibt. Michael Schulte hören Sie gleich bei uns. Und dann den Klassiker von Bryan Adams. Der gibt uns gleich das Beste. 10:01 Uhr.
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0: 1985 ging das Atomkraftwerk in Grohnde in den regulären Betrieb. 2021 wurde die Anlage im Rahmen des Atomausstiegs der Bundesrepublik Deutschland vom Netz genommen und wird nun stillgelegt. Der nukleare Rückbau soll etwa 15 Jahre dauern. Die Nachrichten mit Ute Ziegler.
2: Niedersachsens Umweltminister Christian Meyer hat am Freitag die letzte Rückbaugenehmigung für das Atomkraftwerk Grohnde an die Preußen Elektra übergeben. Der Rückbau der Anlage hat Ende 2023 begonnen. Seitdem wurden zahlreiche Systeme stillgelegt, demontiert und parallel dazu die notwendige Infrastruktur für den Rückbau errichtet. Inzwischen ist die Anlage brennstofffrei. Die zweite und letzte Genehmigung für den Rückbau des Kernkraftwerks gestattet den Rückbau des Reaktordruckbehälters und der umschließenden Gebäudestruktur. Betreiber Preußen Elektra rechnet damit, dass der gesamte Rückbau bis Ende der 2030er Jahre abgeschlossen werden kann. Danach soll das Gelände neu genutzt werden können. Ideen für eine Nachnutzung gäbe es bereits, sagt der Vorsitzende der Geschäftsführung Guido Knott.
3: Es ist ja bekannt, dass hier ein Energiecluster entstehen soll. Batterienspeicher neben den Windkraftwerken, die schon hier sind. Ein neues Umspannwerk soll entstehen. Und mit Sicherheit gibt es weitere Bedarfe an Flächen, aber auch Batteriespeicherkapazitäten. Und wir können uns vorstellen, dass wir hier in eine Zukunftsinvestition auch mit reingehen werden.
2: Rund 500 Menschen arbeiten zurzeit noch am Standort Grohnde für die Demontage, Strahlenschutz und Entsorgung des Atomkraftwerks. In Hameln hat es heute Morgen einen großflächigen Stromausfall gegeben. Nach Auskunft der Stadtwerke ist die Störung mittlerweile behoben. Betroffen waren unter anderem Teile der Nordstadt, Wasberg und Hottenbergsfeld. Auch aus dem Gewerbegebiet Süd gab es Ausfallmeldungen. Zur Ursache für den Stromausfall gibt es noch keine Informationen. In Bad Pyrmont wird heute die erste deutsche Meisterschaft im Bäumeumarmen ausgetragen. Im historischen Kurpark werden Teilnehmerinnen und Teilnehmer in drei Disziplinen gegeneinander antreten. Schnelligkeit, Kreativität und Innigkeit sowie Baumwissen. Es können sich Einzelpersonen, Vereine und Firmenteams mit je 5 Personen sowie Familien im Wettkampf messen. Neben dem Wettbewerb erwartet die Besucherinnen und Besucher ein buntes Rahmenprogramm von Waldbaden im Refugium bis hin zu Imkerführungen bei den Bienenvölkern im Kurpark. Der Wettbewerb geht heute von 12.30 Uhr bis 16.30 Uhr. Die Siegerehrung ist für 17.30 Uhr geplant. Soweit die Meldungen aus der Region. Weiter mit den Weltnachrichten.
4: Ich bin Diana Kramer. Der Bund der Steuerzahler fordert eine Kürzung von Subventionen und Steuervergünstigungen um 10%. 5%, wie zuletzt von Unionsfraktionschef Jens Spahn gefordert, reichen nicht, sagte Vereinspräsident Rainer Holznagel der Mediengruppe Bayern. Holznagel spricht sich außerdem für ein automatisches Auslaufen staatlicher Hilfen aus und er plädiert dafür, die Zahl der Beamten in Deutschland zu halbieren. Die aktuell geltende Waffenruhe zwischen der pro-iranischen Hisbollah-Miliz im Libanon und Israel soll nach US-Angaben um 45 Tage verlängert werden. Das teilte das US-Außenministerium mit.
5: Auf dem Papier herrscht Waffenruhe. Doch die Angriffe zwischen Israel und der Hisbollah gehen weiter. Besonders im Südlibanon greift das israelische Militär täglich auch aus der Luft an. Ob die Menschen im Libanon nun durch die Verlängerung der Waffenruhe etwas Schutz und Frieden finden können, ist also fraglich. Immerhin ist eine weitere Gesprächsrunde zwischen Vertretern Israels und dem Libanon Anfang Juni geplant. Die USA wollen weitervermitteln. Bisher sind seit Anfang März im Libanon fast 3000 Menschen getötet worden. Tine Klimach, Redaktion.
4: Vor der Küste der dänischen Insel Arnholt treibt ein toter Wal im Meer. Ist es der mit großem Aufwand aus der Ostsee in die Nordsee verfrachtete Buckelwal Timmy? Weitere Untersuchungen sollen nun Klarheit bringen.
6: Eine Tierärztin reiste bereits gestern nach Anholt und inspizierte den Wahlkadaver. Doch das habe keine Klarheit gebracht, teilte Mecklenburg-Vorpommerns Umweltminister Backhaus mit. Heute sollen die Untersuchungen weitergehen. Ein Abgleich des Musters auf der Schwanzflosse könnte bei der Identifizierung des Wals helfen. Jeder Wal hat ein individuelles Muster auf der Fluke, quasi wie ein Fingerabdruck. Noch offen ist auch, was mit dem Ortungssender passiert ist, den die private Rettungsinitiative an dem Tier angebracht hat. Will. Dirk Zeitler, Redaktion.
4: Trotz eines Umsatzrückgangs haben die 40 DAX-Konzerne im ersten Quartal dieses Jahres ihren Gewinn gesteigert. Während die Erlöse im Schnitt um 3,7% zurückgingen, stiegen die Gewinne vor Zinsen und Steuern im Vergleich zum Vorjahresquartal um 4,4%, zeigt eine Analyse des Beratungsunternehmens Ernst & Young. Treiber war vor allem die Finanzbranche mit einem rekordverdächtigen Gewinnplus von knapp 16%. Die höchsten Quartalsgewinne verzeichneten die Telekom, Allianz und E.ON.
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0: Ja, das ist heute eine Mischung wieder mal aus vielen Wolken, ein paar sonnigen Momenten. Später soll es noch sonniger werden. Immerhin ist es jetzt ja trocken und das soll es voraussichtlich auch bleiben. Temperatur steigt bis auf 13 Grad und nach der Nacht mit Tiefstwerten um 5 Grad sieht es morgen eigentlich ganz ähnlich aus. Auch am Sonntag gibt es da wieder so eine Wechselwirkung aus Wolken und Sonne. Es bleibt auch morgen, so wie es jetzt aussieht, trocken und es wird deutlich milder. Temperaturen steigen bis auf 17 oder sogar 18 Grad. Vorsicht auf der A2 Hannover Richtung Dortmund in Höhe Wunstorf-Kohlenfeld. Da hat es einen Unfall gegeben. Der rechte Fahrstreifen ist komplett gesperrt, falls Sie in der Richtung unterwegs sein sollten. Ansonsten sieht es hier bei uns im Landkreis super aus. Keine Störungen gemeldet. Ja, wenn Sie was sehen sollten, was anderen weiterhilft, dann sagen Sie es uns oder schreiben Sie es uns per WhatsApp-Sprach oder Textnachricht an die 05151 6x die 5. Gute Fahrt.
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0: Ja, hoffentlich für Sie entspannend. Für ihn ist es sehr spannend, denn er ist an dem Ort seiner Träume angelangt, beim Eurovision Song Contest in Wien. Thomas Gref aus Bodenwerder, er nimmt uns ein bisschen akustisch mit dahin. Wir werden nachher erfahren, ob es ihm tatsächlich gelingt, dort hineinzukommen, denn ja, die Halle ist natürlich schon lange, lange ausverkauft, aber immerhin wollte er mal dort sein, wo sich heute das große Musikspektakel abspielen wird. Und er hat uns vorher schon einiges verraten. Ja, und haben Sie vielleicht einen Lieblingshit aus all den Jahren? 70 sind es inzwischen, ESC-Zeit. Wir haben ihn einfach mal gefragt, wie er das beurteilt. Was sind seine Favorites? Und vielleicht spielen wir ja auch gleich Ihren Favoriten. Ich bin Jan Hampe, wünsche Ihnen einen friedlichen Samstag.

0: Der Mann gibt immer sein Bestes und ja, das ist wahrscheinlich der Grund, dass er heute immer noch ganz oben ist, auch wenn er jetzt schon stramm auf die 70 zugeht. Aber was ist 70 heute? Morgen wird Udo Lindenberg 80, also da ist noch alles nach oben offen. Bryan Adams bei Radioaktiv um 21:15. Sie bestehen aus abgestorbenen Hornzellen der Kopfhaut, auch bekannt unter dem Namen Schuppen. Viele Menschen leiden an Schuppen und wissen nicht, was sie dagegen tun können, worauf es zu achten gilt und was man auf jeden Fall vermeiden soll. Das weiß Allgemeinmedizinerin Almut Oellermann vom Medizinischen Versorgungszentrum in Hameln.
1: Naja, im Prinzip wissen wir eigentlich nicht so ganz genau, warum wir die haben. Aber 30% aller Frauen sind betroffen und ungefähr 20% der Männer. Das ist meistens mit trockener Kopfhaut, hat das was zu tun. Also man vermutet auch, dass es einen bestimmten Pilz gibt, der auf dem Kopf wohnt, der dann zusammen mit einer genetisch bestimmten Störung der Talgzufuhr das Ganze produziert. Das heißt, wir brauchen Fette auf dem Kopf, damit die Kopfhaut überlebt. Und da gibt es eine Störung der Fettproduktion plus eine Verhornung der oberen Hornhautschicht.
0: Wie man seine Schuppen behandeln soll, kommt darauf an, was der Grund für die Schuppen ist, sagt die Allgemeinmedizinerin.
1: Er kommt ja so drauf an, was man jetzt für Schuppen hat. Wenn es jetzt eine Pilzerkrankung zum Beispiel ist, dann ist es sinnvoll, diese Pilzerkrankung zu bekämpfen. Wenn die Schuppen daran liegen, dass man eine Schuppenflechte auf dem Kopf hat, dann gibt es bestimmte Medikamente gegen diese Schuppenflechte. Wenn es so trockene Kopfhaut ist, dann muss man eben alles das weglassen, was diese trockene Kopfhaut noch steigert.
0: Aber auch bei der Behandlung von Schuppen kann man einiges falsch machen. Oellermann rät:
1: Die erste sinnvollste Maßnahme ist, nicht austrocknen lassen. Also nicht häufig waschen, nicht aggressive Sachen nehmen. Auch viele Haarfarben sind fördernd, dass das nicht gut ist für die Haut. Und dann tatsächlich eine Lokaltherapie, je nach der Beschaffenheit der Schuppen. Entweder Hornhaut auflösend oder gegen den Juckreiz. Viele Schuppen entstehen ja auch durch Kratzen oder durch Cortison kann man das machen.
0: Aber auch bei der Behandlung von Schuppen kann man einiges falsch machen, wie Sie es gerade gehört haben. Circa 30% aller Frauen und knapp 20% der Männer leiden eben an Schuppen. Schuppen, also abgestorbene Hornreste der Kopfhaut, die sich meist in den Haaren verfangen. Der Ursprung kann bei jedem anders sein. Außerdem sollte man alles vermeiden, was die Kopfhaut weiter austrocknet, rät die Allgemeinmedizinerin Almut Oellermann vom Medizinischen Versorgungszentrum in Hameln in Medizin Kompakt. 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

Diese Musik sichert John Parrs Rente. Der Mann hat es wirklich geschafft, damit weltweit einen Hit zu haben. Und danach hat man nicht mehr ganz so viel von ihm gehört, aber soll ein super Typ sein, sympathisch. Und singen kann er natürlich auch hier bei Radioaktiv um 11:05. Das kann man nun wirklich nicht von allen sagen. Auch nicht von allen, die da heute auftreten werden bei der größten Musikveranstaltung der Welt, beim Eurovision Song Contest. Aber es soll ja vor allem Spaß machen, im Idealfall auch ein paar schöne Lieder mit dabei sein. Und mit im Trubel dabei, zumindest in Wien, ist Thomas Gref aus Bodenwerder. Er wird für Radioaktiv berichten, was genau da passiert. Und wir freuen uns nachher, wenn wir ihn live hier auch in der Leitung haben, ob, ja, und was genau da abgeht. Genau. Und er versucht ja noch, Tickets zu bekommen, denn diese Veranstaltung ist natürlich schon von Anfang an ausverkauft gewesen. So viele wollen dabei sein beim Finale des Eurovision Song Contest. Aber wir haben uns gefreut, dass Thomas vorher noch bei uns hier im Studio vorbeischaut, bevor er losfährt und uns ein bisschen was verraten hat. Er hat ja einen ganz guten Einblick in die Geschichte des ESCs und ja, vielleicht auch

0: Hast du schon einen Überblick, was für Titel da noch ins Rennen gehen? Hast du vielleicht sogar schon einen eigenen Favoriten?
1: Ja, also die Engländer haben wieder so einen Titel losgeschickt, wo man sich fragt, Alter, wer sucht das denn aus? Mit einem deutschen Titel sogar an der Stelle musikalisch, aber aus meiner Sicht äußerst fragwürdig. Ganz weit vorne sehen viele die Finnen. Das Lied habe ich mir angehört, das finde ich auch wirklich, wirklich gut. Österreich selber als Gastgeber schießt sich, glaube ich, mit seinem Beitrag komplett raus. Aber man ist ja vor Überraschung nie gefeit. Also niemand hätte damals gedacht, dass der Portugiese mit seiner Ballade gewinnt. Manchmal gibt es so politische Entscheidungen wie beim Ukraine-Sieg. Es ist immer alles möglich und das macht den ESC ja auch so unglaublich spannend. Aber ich lege mich mal für den deutschen Titel fest, nicht in der oberen Hälfte.
0: Wenn wir nicht in die Zukunft schauen können, dann wollen wir mal in die Vergangenheit schauen. Hast du denn einen ESC-Favoriten? Welcher wäre das und warum?
1: Also aus deutscher Sicht ist es tatsächlich ein bisschen Frieden. Das geht gar nicht anders. Ein bisschen Frieden ist einfach mein Lebens-ESC-Titel. Wenn wir davon mal weggehen, weil das ja wirklich schon alle Klischees bedient, dann habe ich mich beim ESC mal ganz doll in die Common Linnets verliebt, als die damals Calm After the Storm gespielt haben. Und im Grunde genommen kannst du auch bei allen schwedischen Beiträgen gucken. Also irgendwie scheine ich in meiner früheren Leben mal Schwede gewesen zu sein. Die gefallen mir immer gut, die Dinge. Aber ich muss ja wieder einen Titel nehmen. Das ist ja bei euch immer so begrenzt. Also von daher gesehen, Calm After the Storm von Common Linnets.
0: Sagt der Eurovision Song Contest Experte aus unserer Region Thomas Gref. Ja. Und um das noch nachzutragen, na klar, die Schweden haben immer wieder abgeräumt, aber hat die Karriere dort begründet mit Waterloo oder auch ja, der andere Titel, den er gerade genannt hat, Calm After the Storm. Die Common Linnets sind danach so richtig durch die Decke gegangen. Das ist ja auch nicht allen gelungen, die da ganz oben gelandet sind. Beim ESC haben sie zwar nicht die Eins geschafft, aber immer den zweiten Platz. Und die hören wir jetzt. Viel Spaß mit The Common Linnets.

0: Tja, sie wird auch dabei sein bei der Fußball-WM in diesem Jahr. Wird da eine der großen Shows spielen. Madonna hören Sie gleich bei uns. Und dann gibt's entspannte Musik von Dean Lewis. Be alright.
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0: Ja, alles klar. Würden wir auch mal sagen, so, ne? Das Wetter sieht soweit okay aus. Derzeit ist es überwiegend bewölkt mit gelegentlichen Auflockerungen. Die Temperaturen liegen zurzeit so zwischen, naja, 10, 11, 12 Grad. 13 Grad ist heute so die Tageshöchsttemperatur. Da geht noch ein bisschen mehr am Wochenende nach der Nacht mit Tiefstwerten um 5 Grad. Soll es morgen etwa 6 Sonnenstunden geben im Mix mit Wolken. Es bleibt morgen tagsüber weitgehend trocken bei bis zu 17 Grad.
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0: Ja, wir haben ja eben gerade eher die fröhliche Seite des Eurovision Song Contest erlebt, aber tja, inzwischen ist aus diesem Musikfest auch eine politische Veranstaltung geworden, obwohl viele das verhindern wollen, aber ja, einige Teilnehmer boykottieren den diesjährigen ESC aus Protest gegen die Teilnahme Israels. Wie da aktuell die Situation ist, berichtet uns gleich ein Redakteur der Frankfurter Allgemeinzeitung. Ich bin Jan Hampe, freue mich, dass Sie dabei sind und wünsche Ihnen einen trotz allem entspannten Samstag.

0: Zuversicht von Dean Lewis. Alles wird gut bei Radioaktiv um 11:09. Und das hoffen wir auch für heute Abend. Der Eurovision Song Contest feiert in diesem Jahr seinen 70-jährigen Geburtstag. Und aus so einer kleinen Veranstaltung mit 7 Teilnehmern im Gründungsjahr 1956 ist längst ein riesiges Event geworden. Allerdings, in diesem Jahr waren nur 35 Nationen in Wien dabei. Es gab ja schon die beiden Halbfinale, da sind einige ausgeschieden. Und jetzt im Finale stehen 25. Mehrere Teilnehmerinnen und Teilnehmer boykottierten den diesjährigen ESC aus Protest gegen die Teilnahme Israels. Wie schon früher spielt auch die große Politik in diesem Jahr wieder eine Rolle. Wie es in Wien vor dem großen Finale heute Abend aussieht, haben wir gesprochen mit Peter Philipp Schmidt, Redakteur bei der Frankfurter Allgemeinen Zeitung, der den ESC schon seit über einem Jahrzehnt begleitet. Herr Schmidt, Sie sind ja schon einige Tage in Österreich, in diesem Jahr bereits der 70. Eurovision Song Contest. Wie sehr feiert Österreich, wie sehr feiert Wien dieses Jubiläum?
1: Das Jubiläum wird groß begangen, das muss man wirklich so sagen. Jede Kulturinstitution in Wien scheint etwas zum 70. Jubiläum des ESC vorbereitet und organisiert zu haben. Es gibt mit 111 Nebenveranstaltungen das größte Programm, das es bisher bei einem ESC gab, nebenher. Es gibt Partyboote auf der Donau, es gibt stille Diskotheken in den Straßen. Alle Kindergärten, Schulen und Seniorenheime feiern, genauso wie Museen, Theatern, die Opern. Man bräuchte wahrscheinlich Monate, um das alles zu besuchen.
0: Seit vielen Jahren ist ja auch Sicherheit ein großes Thema beim ESC. Auch in diesem Jahr gibt es heftige Proteste gegen Israels Teilnahme. Einige Länder boykottieren die Veranstaltung deswegen sogar. Wird die große ESC-Party davon überschattet? Bekommt man was davon mit?
1: Die Hauptaustragungsorte sind weiträumig abgesperrt. Es sind viele auch schwer bewaffnete Polizisten im Einsatz. Das kriegt man natürlich schon mit. Hier und da sieht man in der Stadt auch pro-palästinensische Aufkleber, Flaggen, auch ESC-Plakate, die übermalt sind. Bislang aber ist es total ruhig. Für den Finaltag hingegen ist eine Großdemonstration angekündigt. Wie groß sie wirklich wird, ist nicht absehbar. Was viel schlimmer für viele war, war wahrscheinlich das schwere Unwetter mit Hagel auch, wegen dem das Eurovision Village dann schon am frühen Abend geräumt werden musste und musste alles abgesagt werden.
0: Ja, und für Deutschland startet ja die Sängerin Sarah Engels mit Feier. Große Chancen werden ihr wieder einmal dem deutschen Song allerdings nicht eingeräumt.
1: Sie macht sicherlich das Beste daraus, aber große Chancen räume ich wirklich ihr auch nicht ein. Wer einfach beim ESC nicht herausragt, geht unter und sie ragt nicht heraus. So wie es etwa die Finnen tun, vor allen Dingen dank ihrer Violine.
0: Das sind ja auch nicht die besten Voraussetzungen für einen tollen Auftritt, wenn man von vornherein eher einen der hinteren Plätze gebucht zu haben scheint, oder?
1: Ja, aber da muss man sich einfach auch mehr Mühe geben. Also es ist wirklich dieses Lied, Fire, Fire, Liar, Liar, also das ist wirklich so wie von der KI geschrieben. Also das ist so, es hat weder Herz noch Authentizität, ich weiß nicht. Also da muss man sich einfach mehr anstrengen. Also ich finde es wirklich traurig, muss ich sagen.
0: Das war Peter Philipp Schmidt von der FAZ über den Eurovision Song Contest in Wien. Heute Abend ist das große Finale und wir haben ja die Freude, dass ein Mann aus dem Weserbergland und zwei gute Freunde ebenfalls von hier dort sind und für Radioaktiv live berichten werden. Vielleicht nachher noch im Laufe der Sendung. Sie bemühen sich noch Tickets zu bekommen. Das ist ja ewig ausverkauft schon die Veranstaltung. Aber vielleicht gelingt es Ihnen ja noch. Ob, das hören Sie im Laufe dieser Sendung. Und das Motto ist United by Music, vereint durch Musik. Und das singen uns jetzt auch The Farm, alle zusammen.

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3: Ja, und eine besondere Aktion wird heute mit einer besonderen Aktion unterstützt. Sie kennen die 3000 Schritte für Hameln-Tour, eine super Initiative, bei der jeden Mittwoch um 15 Uhr Menschen sich treffen, vor allem Seniorinnen und Senioren, um gemeinsam eben 3000 Schritte für ihre Gesundheit zu machen. Das in netter Gesellschaft und immer auch unter Betreuung von Elisabeth-Selbert-Schule, unter anderem eine Aktion des Lions Club Hameln-Weser-Bergland. Und das kostet nichts für die, die daran teilhaben. Und das läuft ja schon seit Jahren mit einem großen Erfolg. Alle Beteiligten, die da teilweise auch mit Rollatoren mitgehen können, sind jedes Mal so gut drauf, werden immer wunderbar vorbereitet. Also eine richtig tolle Aktion, die man einfach nur unterstützen kann. Ja, und das können Sie heute auch mit einer anderen Aktion, die klingt auch ziemlich gut. Der Whisky Club Hameln lädt nämlich heute zu einem Benefits Whisky Tasting ein. Und da können Sie was erleben. Sie können nicht nur außergewöhnliche Whiskys genießen. Ein Abend, der Genuss und Wohltätigkeit miteinander verbindet, soll das da heute Abend werden. Dafür sorgt unter anderem Anne-Kathrin Albert. Sie ist eine Tasterin vom Allerfeinsten. Sie kennt sich ganz genau aus in Sachen Whisky. Das Tasting findet im Clubraum des Whisky-Clubs Hameln heute auf dem Klüt statt. Weitere Infos finden Sie natürlich auf der Website whiskyclub-hameln.de. Los geht's da um 18.30 Uhr und der gesamte Erlös des Abends, abzüglich der Kosten fürs Buffet, das gibt's nämlich außerdem, wird vollständig an die Initiative 3000 Schritte für Hameln gespendet. Und Sie können sich dafür noch anmelden. Es gibt noch Tickets und Benefits-Ticket kostet 35 Euro. Darin inbegriffen ist natürlich dieses Whisky-Tasting und das Buffet. Alles Weitere finden Sie auf der Website whiskyclub-hameln.de. Oben dort im Clubraum des Whisky-Clubs Hameln auf dem Klüt findet das Ganze ab 18.30 Uhr heute statt. Ja, und wenn Sie Lust und Zeit haben, machen Sie da noch mit. Das ist eine gute Sache, auch wenn Sie keinen Whisky trinken. Es gibt ein Buffet und nette Leute da auf jeden Fall, die mit dabei sind. Heute ist Fahrradcodierung des ADAF in Hameln-Pyrmont wieder möglich. Der eingeprägte Eincode macht den Weiterverkauf für Diebe extrem schwierig, da die Adresse des Eigentümers direkt am Rahmen lesbar ist. Also eine super Sache, wie immer. Und ADFC wird das dort machen am Markt heute, Emmertal, in Kirchosen genauer gesagt. Da von 16 bis 18 Uhr am Markt heute mal vorbeischauen und einfach Ihren gültigen Personalausweis mitbringen oder den Reisepass. Einen Kaufnachweis für das Fahrrad, also die nehmen das natürlich sehr genau, die Rechnung vielleicht, um Ihr Eigentum zu belegen. Und bei E-Bikes den Schlüssel für den Akku, falls dieser für die Kodierung am Rahmen abgenommen werden muss. Also da ist an alles gedacht und Sie können Ihr Fahrrad heute kodieren lassen am Markt in Kirchosen von 16 bis 18 Uhr.
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0: Schabusi wird ja richtig philosophisch hier. Born to die bei Radioaktiv, aber erstmal wird gelebt. Und die perfekte Musik dazu, den Soundtrack ihres Lebens, hören Sie bei uns gleich mit Pink. Und die wunderbare Jewel ist auch dabei mit ihrem Standing Still. Gleich nach den Nachrichten. Es ist 11 Uhr.
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0: Falsche Polizeibeamte, Enkeltrick und Schockanrufe. Aktuell kommt es wieder vermehrt zu solchen Betrugsversuchen. Die Nachrichten mit Ute Ziegler.
2: Die Polizei Bad Münder warnt erneut vor Anrufen falscher Polizeibeamter. Zurzeit gäbe es eine auffällige Häufung dieser betrügerischen Anrufe im Raum Osterwald, Wallensen und Salzemmendorf. Nach bisherigem Kenntnisstand sei niemand auf diese Betrugsmasche hereingefallen, heißt es von der Polizei Bad Münder. Auch aus Hameln gibt es Meldungen über Betrugsversuche am Telefon mit sogenannten Schockanrufen. Die Täter fordern eine Kaution, weil eine nahestehende Person angeblich einen schweren Unfall verursacht hat. Wer solche Anrufe erhält, sollte auf keinen Fall Angaben über Wertsachen machen oder persönliche Informationen preisgeben. Besser sei es, aufzulegen, so der Rat der Polizei. Um alle Zweifel zu beseitigen, könne danach die echte Polizei angerufen werden. Niedersachsens Umweltminister Christian Meyer hat am Freitag die letzte Rückbaugenehmigung für das Atomkraftwerk Runde an die Preußen Elektra übergeben. Der Rückbau der Anlage hat Ende 2023 begonnen. Seitdem wurden zahlreiche Systeme stillgelegt, demontiert und parallel dazu die notwendige Infrastruktur für den Rückbau errichtet. Inzwischen ist die Anlage brennstofffrei. Die zweite und letzte Genehmigung für den Rückbau des Kernkraftwerks gestattet den Rückbau des Reaktordruckbehälters und der umschließenden Gebäudestruktur, sagt Meyer. Betreiber Preußen Elektra rechnet damit, dass der gesamte Rückbau bis Ende der 2030er Jahre abgeschlossen werden kann. Rund 500 Menschen arbeiten zurzeit noch am Standort Grunde für die Demontage, Strahlenschutz und Entsorgung des Atomkraftwerks. Die Gemeinde Emmertal will ein zentraler Energiestandort in der Region bleiben. Unter anderem ist auf einer 30 Hektar großen Fläche in Kraftwerksnähe der Bau von Batterie-Großspeichern geplant. In Nienstedt hat es in der Nacht einen Feuerwehreinsatz an der Straße Niedere Wiesen gegeben. Auf einem Grundstück war ein Grillunterstand in Brand geraten. Der Alarm wurde gegen 2.10 Uhr ausgelöst. Ein 37-jähriger Mann hat sich bei eigenen Löschversuchen leicht verletzt. Der Unterstand brannte komplett ab. Zur Ursache für das Feuer gibt es noch keine Informationen. In Hameln musste die Feuerwehr am Freitagabend gegen 19.30 Uhr zu einem Einsatz an der Inselstraße ausrücken. Im Toilettenbereich eines Restaurants war es zu einem Kleinbrand gekommen. Gebäudeschaden entstand nicht. Auch in diesem Fall gibt es noch keine Informationen zur Ursache. Soweit die Meldungen aus der Region. Weiter mit den Weltnachrichten.
3: Ich bin Diana Kramer. Der Kreml hat einen Besuch von Russlands Präsident Wladimir Putin für kommende Woche in China angekündigt. Putin folge damit einer Einladung des chinesischen Staatschefs Xi Jinping, teilte der Kreml mit. Bei dem Besuch am Dienstag und Mittwoch wollen Putin und Xi demnach über die Beziehungen ihrer Länder sprechen und sich über internationale wie regionale Probleme austauschen. Erst in dieser Woche war US-Präsident Donald Trump zu einem Staatsbesuch in China. Die Bundestagsabgeordneten sollen ab Juli mehr Geld bekommen. Die Höhe ihrer Diäten ist an die Lohnentwicklung gekoppelt. Eine Mehrheit der Bürger lehnt das ab. In einer YouGov-Umfrage sagten 85%, dass die Parlamentarier angesichts der aktuellen Lage auf eine Anhebung verzichten sollten.
4: Normalerweise werden die Diäten jedes Jahr automatisch angepasst. In diesem Jahr wären das fast 500 Euro mehr zum 1. Juli auf rund 12.330 Euro pro Kopf und Monat, etwa die Hälfte davon steuerfrei. Bei 630 Abgeordneten im Bundestag macht die Erhöhung rund 3,7 Millionen Euro im Jahr aus. Ein falsches Signal in Zeiten, wo Verbraucher und Unternehmen einen harten Sparkurs fahren müssen, findet auch die Opposition im Bundestag. Sie fordert, die Erhöhung auszusetzen und den Automatismus ganz abzuschaffen. Tanja Wagner, Nachrichtenredaktion.
3: US-Präsident Donald Trump sieht eine Entscheidung über weitere Waffenverkäufe an Taiwan als effektives Druckmittel gegenüber Peking. Es hänge von China ab, sagte Trump dem Sender Fox News und sprach von einem guten Mittel für Verhandlungen. Schon während seines Rückflugs aus Peking hatte Trump angekündigt, in nächster Zeit eine Entscheidung zu treffen. Genau davor hatte China, das Taiwan für sich beansprucht, gewarnt. Zum Fußball. 9 Spiele parallel. Spannung im Abstiegskampf und im Rennen um die europäischen Plätze. Heute steht der letzte Spieltag der Bundesliga-Saison an.
5: Stuttgart, Hoffenheim und Leverkusen wollen den letzten Platz in der Champions League. Freiburg, Frankfurt und Augsburg fighten um den Conference League-Platz. Und unten ist es völlig irre. Wolfsburg, Heidenheim und St. Pauli sind punktgleich. 2 steigen ab, einer geht in die Relegation. St. Pauli und Wolfsburg treffen auch noch aufeinander. Heidenheim spielt gegen Mainz. Gefeiert wird definitiv in München. Der FC Bayern bekommt nach seinem Spiel gegen Köln die Meisterschale überreicht. Aus München, Justin Hamm.
3: Anstoß für alle Partien ist heute um 15.30 Uhr.
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6: Ja, also es ziehen ein paar Wölkchen auf und irgendwie sehen die ziemlich grau aus. Also es ist eine Mischung aus Bewölkung, sonnigen Momenten. Laut Wetterkarte soll es trocken bleiben, aber könnte durchaus ein bisschen nieseln hier und da. Temperaturen bei maximal 13 Grad. Und nach der kommenden Nacht mit Tiefstwerten um 5 Grad gibt es morgen eine freundliche Mischung am Sonntag aus 6 Sonnenstunden und Wolken. Es bleibt voraussichtlich trocken bei bis zu 17 Grad. Alles frei hier auf den Straßen. Bei uns in der Region sind uns keine Störungen in Hameln gemeldet. Auf den Autobahnen läuft es soweit auch ganz gut inzwischen. Ja, nichts mehr dort gesperrt oder so. Wenn Sie noch was sehen sollten, was anderen weiterhelfen könnte, sagen Sie es uns oder schreiben Sie es uns per WhatsApp-Sprache oder Textnachricht an die 05151 6x die 5. Gute Fahrt.
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6: Und wenn Sie mal ganz hoch schauen, dann werden Sie es sehen. Nicht mehr grün, sondern solar. So sieht es aus, das Dach des Weserberglandzentrums am Hamelner Rathausplatz. Da wurde ja einiges saniert und einiges soll deutlich besser werden. Und was da die neue Solaranlage bringen soll, das berichten wir Ihnen gleich. Ich bin Jan Hampe, wünsche Ihnen einen interessanten Samstag.

0: Ja, das ist immer der Moment, wo der Radiomoderator halb eine Herzattacke kriegt, weil er denkt, die Technik, die versagt. Aber nein, das ist künstlerische Freiheit. Von Chappell Roan bei Radioaktiv um 19 Minuten nach 11. Die Geschichte rund um die Sanierung des Weser-Bergland-Zentrums am Hamelner Rathausplatz ist eine eigene für sich. Jetzt gibt es schon wieder Veränderungen an dem Gebäude, die man bei genauem Hinsehen sicher auch bemerkt. Denn das Weser-Bergland-Zentrum hat eine neue Solaranlage bekommen, weil im Zuge der Arbeiten damals auch noch festgestellt wurde, dass das Dach nicht in Ordnung war, hat man sich entschieden, es nicht mehr mit Grün, sondern mit Solar auszustatten. Und da geht's jetzt voran, sagt Stadtsprecherin Svenja Kräft aus dem Rathaus.
1: Der Aufbau findet jetzt etwa so seit knappen 2 bis 3 Wochen statt und jetzt in Betrieb genommen wird die ganze Anlage dann wahrscheinlich Ende Mai. Das WBZ ist dann nicht komplett autark, aber schon so gut wie, und es wird auch noch ein Speicher eingebaut und auch dann ist das WBZ natürlich schon wesentlich besser versorgt als vorher.
0: Rathaus und Theater sind an diese Solaranlage also nicht angeschlossen. Auch das Weser-Bergland-Zentrum an sich wird nicht vollständig davon versorgt, aber eben zum großen Teil.
1: Wir haben auf das Dach vom Weser-Bergland-Zentrum insgesamt 148 Solarmodule installieren lassen. Eine gute Sache ist es darum, weil wir einfach die Solarenergie gut nutzen können für die Versorgung des WBZs und einfach effizient die leere Fläche oben auf dem Dach dafür nutzen können und CO2-neutral das WBZ versorgen.
0: Förderung gab es dafür nicht. Die Anlage wurde also mit städtischen Mitteln finanziert. Insgesamt geht es auf den öffentlichen Gebäuden in der ganzen Stadt voran. Eine gute und wichtige Sache? Auf jeden Fall, sagt Kräft.
1: Sehr wichtig natürlich. Wir haben viele, viele Dachflächen, die uns gehören, die einfach noch ungenutzt in der Sonne liegen. Und von daher wollen wir natürlich versuchen, da möglichst viele dieser nicht genutzten Dächer einfach für Solarenergie zu nutzen.
0: Voraussichtlich Ende Mai wird sie in Betrieb genommen, die neue Solaranlage auf dem Hamelner Weser-Bergland-Zentrum. Auf dem Dach wurden 148

0: Die Lighthouse Family mit Hi und Gleich. Ja, das ist doch mal eine gute Idee. Oder der Himmel ist ein Platz auf der Erde. Sollte man sich immer wieder mal vor Augen halten. Die kann man mitgestalten. Dermot Kennedy haben wir außerdem gleich für Sie outnumbered.
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0: Ja, super sieht's aus. Also zurzeit zumindest. Die wissen selbst, es ist so wechselhaft. Und nach Sonne kommt wieder Bewölkung. Immerhin soll es jetzt weitgehend trocken bleiben und das bei Höchstwerten um also 13, 14 Grad. Viel mehr werden es da heute nicht. Und nach der Nacht mit Tiefstwerten um 5 Grad soll es morgen noch ein bisschen sonniger werden. Auch da wieder im Mix mit Wolken. Auch morgen niederschlagsfrei bei Temperaturen, die etwas höher steigen, bis auf 17 Grad.
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0: Tja, so ist der Lauf der Dinge. Das eine geht, das andere kommt. Sasch, so heißt das Lokal, das beliebte beim VfL, auf dem VfL-Sportplatz in Hameln in der Falte 4. Das verlässt eben diese Falte 4 und dadurch entsteht eine Lücke in vielerlei Hinsicht, aber auch von insgesamt 311 Quadratmetern. Aber da kommt was Neues. Was genau da kommt, das erfahren Sie gleich bei uns. Ich bin Jan Hampe. Schön, dass Sie dabei sind. Ihnen einen guten Samstag.

0: 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Klock, klock, bei Radioaktiv um gleich 10 Minuten vor 12. Das South American Steakhouse, kurz SASH, wird seine Türen in Hameln in Falte 4 schließen und aus dem VfL-Gebäude ausziehen. Direkt dahinter liegt der große VfL-Sportplatz mit Wiese, Rundlaufbahn. Das Restaurant hinterlässt eine Lücke von insgesamt 311 Quadratmetern, sagt Joachim Lüttke aus dem Vorstandsteam des VfL Hameln. Aber eben aus gutem Grund. Erstens geht es um Menschen, die älter sind und sich bewegen möchten.
1: Und denen wir im ersten Obergeschoss, das eben nicht inklusiv zu betreten ist, keinen Sport mehr anbieten können. Und es auch Probleme gibt mit den Hamelner Hallen, dass wir keine zusätzlichen Hallenzeiten bekommen, beziehungsweise die eine oder andere Halle Sanierungsbedarf zeigt. Hinzu kommt, dass viele Mitglieder aus den sozialen Gründen heraus gerne einen Treffpunkt, eine Möglichkeit haben wollen, sich zu treffen.
0: Und die sollen sie bekommen. Wenn das SASH bis spätestens Ende Juni 26 endgültig ausgezogen ist, wird zuerst die Wohnung hergerichtet, die bisher als Lagerfläche genutzt wurde.
1: Und im zweiten Schritt dann die Räumlichkeiten so herrichten, dass er als multifunktionale Fläche für Sport und Versammlungen zur Verfügung steht. Und der Gastraum vorne wird also so bleiben im Prinzip, wie er ist, so dass man also sich da für die sozialen Kontakte, Mannschaften, Vereine, also innerhalb des Vereins treffen kann.
0: Der inklusive Eingang durch das nach Juni 2026 ehemalige SASH bedeutet dann aber auch Veranstaltungen für Senioren oder Jahreshauptversammlungen, die auch vorwiegend von älteren Menschen besucht werden.
1: Durch den Umbauten vom SASH ist uns leider nicht mehr möglich, diese Räumlichkeiten eben für unsere Veranstaltungen zu nutzen. Und wir wollen natürlich jetzt neben dem sportlichen Effekt auch den Raum so hergestalten, dass wir auch zukünftig wieder Veranstaltungen da durchführen können, wo also auch rollstuhlgerecht der Raum zu erreichen ist.
0: Das ist super. Das war Joachim Lüttke vom VfL über die Fläche, die jetzt frei wird. Nachdem das Steakhouse SASH aus der Hamelner Falte aussieht, wird dort ein inklusiver Eingang entstehen, um unter anderem Veranstaltungen für ältere Menschen zu bieten. Diesen Beitrag, wie all unsere Beiträge, können Sie in Ruhe nochmal nachhören unter radio-aktiv.de.

0: Ihr Samstag mit Lenny und Ava Max. Kings and Queens spielen wir gleich für Sie und dann wird's hier italienisch. Der Klassiker von Eros Ramazzotti gleich nach den Nachrichten.
1: In Hameln startet das Rattenfänger-Freilichtspiel am Sonntag in seine Jubiläumssaison. Seit 70 Jahren wird das Spiel in Hameln in ununterbrochener Tradition aufgeführt. Die Aufführungen gehören seit 1956 fest zum kulturellen Leben der Stadt Hameln und begeistern Jahr für Jahr Gäste aus aller Welt. Heute ist das Freilichtspiel ein bedeutender Bestandteil der Hamelner Kulturtradition und seit 2014 Teil des bundesweiten Verzeichnisses des immateriellen Kulturerbes. Die Jubiläumssaison läuft vom 17. Mai bis 20. September. Gespielt wird traditionell sonntags um 12 Uhr auf der Hochzeitshausterrasse. Eröffnet wird die Jubiläumsspielzeit morgen mit einem Grußwort von Oberbürgermeister Claudio Griese. Die Polizei Bad Münder warnt erneut vor Anrufen falscher Polizeibeamter. Zurzeit gäbe es eine auffällige Häufung dieser betrügerischen Anrufe im Raum Osterwald, Wallensen und Salzemmendorf. Nach bisherigem Kenntnisstand sei niemand auf diese Betrugsmasche hereingefallen, heißt es von der Polizei Bad Münder. Auch aus Hameln gibt es Meldungen über Betrugsversuche am Telefon mit sogenannten Schockanrufen. Die Täter fordern eine Kaution, weil eine nahestehende Person angeblich einen schweren Unfall verursacht hat. Wer solche Anrufe erhält, sollte auf keinen Fall Angaben über Wertsachen machen oder persönliche Informationen preisgeben. Besser sei es, aufzulegen, so der Rat der Polizei. Um alle Zweifel zu beseitigen, könne danach die echte Polizei angerufen werden. In Hameln hat es heute Morgen einen großflächigen Stromausfall gegeben. Nach Auskunft der Stadtwerke ist die Störung mittlerweile behoben. Betroffen waren unter anderem Teile der Nordstadt, Basberg und Hottenbergsfeld. Auch aus dem Gewerbegebiet Süd gab es Ausfallmeldungen. Zur Ursache für den Stromausfall gibt es noch keine Informationen. In Bad Pyrmont wird heute die erste deutsche Meisterschaft im Bäume umarmen ausgetragen. Im historischen Kurpark werden Teilnehmerinnen und Teilnehmer in drei Disziplinen gegeneinander antreten. Schnelligkeit, Kreativität und Innigkeit sowie Baumwissen. Es gönnen sich Einzelpersonen, Vereine und Firmenteams mit je 5 Personen sowie Familien im Wettkampf messen. Neben dem Wettbewerb erwartet die Besucherinnen und Besucher ein buntes Rahmenprogramm von Waldbaden im Refugium bis hin zu Imkerführungen bei den Bienenvölkern im Kurpark. Der Wettbewerb geht heute von 12.30 Uhr bis 16.30 Uhr. Die Siegerehrung ist für 17.30 Uhr geplant. Soweit die Meldungen aus der Region. Weiter mit den Weltnachrichten.
2: Ich bin Diana Kramer. Gerade erst war US-Präsident Donald Trump in Peking. Jetzt hat der Kreml einen Besuch von Russlands Präsident Putin für kommenden Dienstag und Mittwoch in China angekündigt. Putin folge damit einer Einladung des chinesischen Staatschefs Xi Jinping, heißt es aus Moskau.
3: Es soll um die Beziehungen der beiden Länder gehen und um internationale und regionale Probleme, teilte der Kreml mit. Geplant ist demnach anschließend die Unterzeichnung einer gemeinsamen Erklärung und einer Reihe bilateraler Dokumente. Außerdem steht ein Treffen mit dem chinesischen Ministerpräsidenten an. Putins Reise folgt mit kurzem Abstand auf einen mehrtägigen Staatsbesuch von US-Präsident Donald Trump. Er war erst gestern aus China zurück in die USA geflogen. Aus Moskau, Katharina Schröder.
2: CDU-Generalsekretär Carsten Linnemann hat die Buhrufe gegen Bundeskanzler Friedrich Merz auf dem Bundeskongress des Deutschen Gewerkschaftsbundes kritisiert. Früher hätte meine Oma gesagt, so etwas macht man nicht, sagte er der Frankfurter Allgemeinen Sonntagszeitung. Man könne zu Themen unterschiedlicher Meinung sein, aber man habe die gemeinsame Aufgabe, dass der politische Diskurs nicht völlig verrohe. Wenn allein eine Debatte über mögliche Reformen als respektlos bezeichnet wird, können wir einpacken, sagte Linnemann. In Wien steigt heute Abend das Finale des 70. Eurovision Song Contest. 25 Interpreten sind am Start. Für Deutschland tritt Sarah Engels mit ihrem Song Feuer an.
4: Feuer hat Deutschland dieses Jahr auf jeden Fall. Nicht nur im Titel. Sarah Engels will auf der Bühne für viel Frauenpower sorgen. Mit viel Pyro, Trickkleid, sexy Dance-Moves und sie schmeißt sich rücklings von der Bühne in die Arme ihrer Tänzerinnen. Das soll auch zeigen, dass sich Frauen gegenseitig auffangen können. Buchmacher sehen Deutschland allerdings eher hinten und der frühe deutsche Startplatz beim Finale als Zweite ist eher ungünstig. Direkt vor Israel auch noch. Der israelische Sänger dürfte wegen der Gaza-Krieg-Debatten viel Aufmerksamkeit auf sich ziehen. Ronny Torchau, Nachrichtenredaktion.
2: Zum Fußball. Heute ist letzter Spieltag der Bundesliga-Saison. Zwischen Schlusslicht St. Pauli, dem vorletzten Heidenheim und Wolfsburg auf dem Relegationsplatz bahnt sich ein wahrer Abstiegskrimi an. Alle drei Mannschaften haben 26 Punkte, Wolfsburg die bessere Tordifferenz. St. Pauli und Wolfsburg treffen direkt aufeinander, Heidenheim empfängt Mainz. Anpfiff aller Partien ist um 15.30 Uhr.
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6: Jetzt geht's richtig los. Die Sonne ist draußen und bleibt noch ein bisschen im Mix mit Bewölkung. Es soll auch trocken bleiben, auch wenn da so ein paar graue Wolken dabei sind, die irgendwie nach Regen aussehen. Aber laut Wetterkarte ist kein Niederschlag in Sicht und das bei Werten so an der Spitze um 13, vielleicht sogar 14 Grad. Ja, milder wird's morgen. Nach der Nacht mit Tiefstwerten um 5 Grad gibt's am Sonntag eine Mischung aus Bewölkung und etwa 6 Sonnenstunden. Temperaturen steigen bis auf 17 Grad, immerhin. Und auch, wie gesagt, kein Regen. Alles frei auf den Straßen, sind uns keine Störungen gemeldet. Auch keine Blitze aktuell hier in der Region. Wenn Sie welche sehen sollten oder anderes Berichtenswertes, was anderen weiterhelfen könnte, rufen Sie uns gerne an oder sagen Sie es uns per WhatsApp-Sprachnachricht. Gerne auch per Text an die 05151 6x die 5. Gute Fahrt.
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6: Ein Mann aus dem Weserbergland hat sich auf den Weg gemacht, um sich einen Kindheitstraum zu erfüllen. Der Grand Prix de la Chanson hieß es früher mal, heute ist es der Eurovision Song Contest, begleitet ihn seit seiner Kindheit und er wünscht sich nichts mehr als einmal dabei zu sein. Aber auch diesmal waren die Tickets ja wieder sofort ausverkauft für die Wiener Stadthalle. Aber schafft das trotzdem. Thomas Gref aus Bodenwerder hat sich aufgemacht mit zwei Freunden, ist inzwischen in Wien angekommen und berichtet hier bei Radioaktiv, was los ist in der Stadt und ob es ihm vielleicht doch irgendwie gelingt, in die Halle zu kommen. Ja, ob er es schafft, hören Sie hier gleich bei uns. Ich bin Jan Hampe, wünsche Ihnen einen fröhlichen Samstag.

0: Kings and Queens, Eva Max bei Radio Aktiv um 10 Minuten nach 12. Schafft das oder schafft das nicht? Ein Mann aus dem Weserbergland hat sich aufgemacht, um sich einen absoluten Wunschtraum zu erfüllen. Thomas Gref aus Bodenwerder ist an den Ort gereist, der ihn seit früher Kindheit magisch anzieht. Zum größten Musikwettbewerb der Welt. Zum Eurovision Song Contest. Tja, und mit dieser Leidenschaft ist er nicht allein. Allein das Finale sehen ja jedes Jahr über 160 Millionen Menschen im Fernsehen weltweit. Heute feiert der ESC in der Wiener Stadthalle Jubiläum. Seit 70 Jahren treten Länder aus ganz Europa mit Liedern gegeneinander an. Und Sie haben es mitgekriegt, für Deutschland stellt sich Sarah Engels mit ihrem Popsong Feier. 24 Konkurrentinnen und Konkurrenten. Allerdings, das ESC-Finale war in kürzester Zeit schon vor Monaten ausverkauft. Gelingt es Thomas Gref und seinen beiden Mitreisenden aus dem Weserbergland, obwohl sie gar keine Eintrittskarten mehr bekommen haben, trotzdem heute Abend beim ESC-Finale dabei zu sein? Inzwischen sind sie gut in Wien angekommen. Und was da los ist, berichtet er uns jetzt live persönlich. Thomas Gref, servus!
1: Ja, servus Jan, wie geht's?
0: Thomas, hast du denn schon im Kaffeehaus eine Melange genossen? Oder was habt ihr also alles erlebt bisher?
1: Naja, wir sind gestern Abend, wir machen ja so ein bisschen Roadtrip und sind dann über Tschechien erstmal nach Wien gefahren. Und gestern Abend sind wir dann tatsächlich nicht mehr in ein Kaffeehaus gegangen, das steht jetzt gleich auf dem Programm. Gestern Abend sind wir dann schnurstracks ins Eurovision Village, also am Rathausplatz, wo sich halt die ganzen ESC-Fans und Verrückten treffen. Und da hat noch gleich ein totales Highlight, John Jürgens, der Sohn von Udo Jürgens, also dem, man kennt ja jeder Udo Jürgens, der für Merci Cherie für Österreich den ESC gewonnen hat, hat als DJ gestern aufgelegt und war total gute Stimmung. Dann haben wir noch so Mitstreiter getroffen aus dem Odenwald, der schon die letzten 10 Jahre dabei war und wir haben nur erzählt und die besten Songs und es ist super, also tolle Stimmung hier.
0: Also Wien ist ja sowieso eine sehenswerte Stadt, aber man merkt schon, ja, dass der Eurovision Song Contest da in der Stadt ist.
1: Ja, also Wien ist jetzt heute erstmal total regnerisch und grau. Und wenn man nur als Tourist da wäre, wäre es, glaube ich, kein schöner Tag. Die Hotels sind noch überraschenderweise nicht sonderlich ausgelastet. Wir haben jetzt hier eine Quote von etwas über 70%. Ich glaube, Wien ist einfach touristisch so groß, dass die paar ESC-Leute nicht ganz viel ausmachen. Aber rund ums Rathaus und rund um die Stadthalle ist natürlich schon alles total verrückt, total bunt und halt auch absolut polyglott. Also alle Sprachen dieser Welt kannst du hier hören gerade.
0: Ja, es hieß ja im Vorfeld, die Veranstalter rechnen da mit etwa 500.000 Menschen, die extra nach Wien kommen wegen des ESCs. Aber du sagst also, da sind durchaus noch ein paar Hotelzimmer frei.
1: Ja, absolut. Also heute Morgen bei uns Frühstück im Hotel war ganz entspannt. Und es ist jetzt auch nicht so, dass wir irgendwo jenseits von Gut und Böse logieren würden. Also es ist tatsächlich, Wien würde, glaube ich, an einem anderen Tag mit schönem Wetter voller sein als heute.
0: Ja, jetzt aber natürlich die Frage, auf die alle warten. Ihr seid ja losgereist, ohne überhaupt ein Ticket zu haben für die große Veranstaltung. Ja. Seid ihr heute Abend live in der Wiener Stadthalle dabei?
1: Ja, tatsächlich seit 23.15 Uhr gestern Abend ist es fix. Wir sind live dabei. Gestern Abend, das war genau dieser Kamerad, mit dem wir uns da unterhalten haben im Village, der sagt, ey, ihr müsst noch mal in der Nacht vorher, müsst ihr noch mal nach Tickets gucken. Da gehen immer noch mal Kontingente raus. Und auf einmal waren Tickets da. Erst nur eins und dann nochmal zwei. Und wir haben jetzt 3 Tickets und sind total aufgeregt und freuen uns wie Bolle und werden heute Abend ganz weit vorne mit dabei sein, ja.
0: Ja, Gratulation. Also das war ja nun wirklich nicht abzusehen. Du hast ja schon die tollsten Tricks dir überlegt. Unter anderem die Ästen, die, wenn sie rausfliegen, euch vielleicht die Karten überlassen. Ich glaube, die sind rausgeflogen, ne?
1: Die Ästen. Die sind rausgeflogen, genau.
0: Ach Mensch, ja, das ist ja schön. Das heißt, ihr seid live dabei. Das ist ja aufregend. Eben, hört man irgendwas, wie ist die Stimmung so, was den deutschen Beitrag angeht? Sarah Engels wird ja da auftreten mit Feier. Also gäbe es da schon so Wetten, die gemacht werden, jetzt auch vor Ort?
1: Naja, die meisten Leute machen sich Sorgen, dass sie sich erkälten könnte, weil sie ja kaum was anhat. Das ist bei dem Wetter hier ein bisschen schwierig, aber nein, also der Song wird akzeptiert. Also alle sagen, ja, das ist ein nettes Ding, aber gewinnen wird sie nicht. Das ist so die einhellige Meinung dabei. Na, die Frage ist halt, wie kommt dieser optische Auftritt an? Finden die Menschen das gut, dass sie viel von sich zeigt oder ja, lenkt es am Ende nur ab und man konzentriert sich dann doch lieber auf das Lied. Ich weiß nicht, was dabei rauskommt. Wir werden sie feiern. Also das ist einfach ganz der Ehrensache an der Stelle. Es gibt ein paar andere Stücke selber auch besser.
0: Okay, also sie muss sich nicht ganz so viel anziehen, aber ihr natürlich schon. Wie bereitet ihr euch vor auf dieses aufregende Event da für euch? Also werdet ihr euch da in besonderes Tuch schmeißen oder werdet ihr euch einstimmen mit einem besonderen Ritual oder so?
1: Wir hatten überlegt, ob wir irgendwo hier einen Kick finden, wo wir uns Paillettenklamotten kaufen können. Aber vermutlich wird das in der Kürze der Zeit nichts mehr. Nein, also ernsthaft, wir haben da eine No-Bag-Policy. Das heißt, wir dürfen keine Sachen mit reinnehmen. Es regnet hier wie verrückt. Das ist, wenn man ansteht, ein bisschen ätzend, weil man auch keinen Regenschirm mit reinnehmen darf. Also wir werden versuchen, das von der Zeit her so zu timen, dass wir ungefähr gegen 19 Uhr in der Stadthalle sind, damit wir nicht ganz so lange davor stehen und nass reden und dann reingehen und dann einfach nur noch durchfeiern. Also das, du kannst das jetzt, glaube ich, nicht mehr anders vorbereiten, weil du einfach wirklich auch nichts mit reinnehmen darfst. Es soll innen drin angeblich Merchandising-Stände geben, wo man sich mit Flaggen und Ähnlichem eindecken kann. Das ist aber im Moment noch im Bereich des Hörensagen und das werden wir dann heute ansehen.
0: Wir werden natürlich... Also, ja. Entschuldigung.
1: Es geht darum, praktisch unterwegs zu sein. Also praktische Klamotten, mit denen man halt ein bisschen Regen abhält und nicht komplett erdurchnässt wird.
0: Das klingt nach einem guten Plan auf jeden Fall. Und wir werden natürlich versuchen, euch irgendwo zu sehen. Es sind, glaube ich, 16.000 Leute, die da reinpassen. Also kannst du mal verraten, wo ungefähr kann man Ausschau halten nach euch? Wo sind eure Plätze?
1: Naja, also wir haben Stehplätze, wenn es ganz optimal läuft. Also es gibt den Golden Circle, der ist direkt vor der Bühne. Der wird dann abgetrennt nochmal durch so eine Art, Laufsteg und dahinter ist dann unser Bereich. Also wenn ich ganz bis nach vorne in meinem Bereich käme, würde ich am rechten Ende der Bühne stehen. Aber da werden auch andere versuchen hinzukommen. Von daher gesehen, glaube ich, wird man uns im Fernsehen nicht sehen. Aber wer weiß. Ne? Vielleicht sind wir die am lautesten jubeln oder irgendwas qualifiziert uns dafür. Wir schauen mal.
0: Ja, du bist ein großer Mann, du bist eigentlich nicht zu übersehen. Also wir werden auf jeden Fall alle schauen und dann werdet ihr dort das Ganze miterleben. Und wir freuen uns natürlich drauf, von dir zu hören, denn dürfen wir morgen nochmal mit dir sprechen? Du wirst ein bisschen berichten, oder? Wie es war?
1: Sofern der Herr Engels nicht überraschenderweise gewinnen sollte und ich die ganze Nacht durchfeiere, können wir morgen gerne nochmal telefonieren. Also von daher gesehen, ich glaube, die Chancen sind ganz gut. Wir waren eben beim finnischen Stand. Die sind richtig gut drauf. Die liegen ja auch ganz weit vorne bei den Wettmachern. Ich habe auch ein finnisches Tattoo. Mal sehen, vielleicht werde ich das ganz opportunistisch dann auf meine Stirn machen heute Abend. Wir schauen mal.
0: Außer Rand und Band ist dieser Mann. Einen ganz herzlichen Dank erstmal für deinen Bericht und liebe Grüße an deine Mitstreiter und euch natürlich einen fantastischen Tag heute trotz Wetters. Lasst es richtig krachen und viel Spaß heute Abend im Finale des Eurovision Song Contests.
1: Vielen Dank, Jan. Wir werden berichten. Mach's gut.
0: Thomas Gref. Der Mann lebt seinen Traum. Thomas Gref aus Bodenwerder hat es geschafft. Er ist live dabei in der Wiener Stadthalle im Finale des Eurovision Song Contests. Das können Sie auch sein, ganz entspannt von zu Hause. Ich weiß nicht, jetzt gibt's wahrscheinlich keine Karten mehr, aber um 9, um 21 Uhr beginnt denn die Übertragung im Ersten. Und was dabei rauskommt, hören Sie natürlich auch hier bei Radioaktiv. Mit welchem Song wir starten, hören Sie jetzt. Können Sie sich schon mal ein bisschen drauf einstimmen. Das ist Sarah Engels mit Fire.

0: Wir warten einfach mal ab heute Abend. ESC, der 70. Eurovision Song Contest aus Wien. Und was da so drumherum los ist, berichtet unser Reporter Thomas Gref dann morgen früh hier bei Radioaktiv. Um 8 Minuten vor App 1 haben wir es jetzt. Und ja, heute können Sie eine wunderbare Hamelner Initiative mit einer wunderbaren Benefizaktion unterstützen. Die 3000 Schritte für Hameln ist ja so eine beliebte wöchentliche Gesundheits- und Bewegungsinitiative in Hameln. Jeden Mittwoch um 15 Uhr treffen sich da Teilnehmerinnen und Teilnehmer an der Touristeninformation Hameln für einen gemeinsamen Spaziergang. Ziel ist es, Menschen in Bewegung zu bringen und soziale Kontakte zu fördern. Für die Teilnehmenden ist das kostenlos. Eine Initiative des Lions Club Hameln-Weser-Bergland zusammen mit der Elisabeth-Selbert-Schule. Und ja, Sie können diese Aktion, die ja kostenlos ist für alle Menschen, unterstützen mit einer Aktion heute Abend. Da gibt es nämlich ein Whisky-Tasting im Clubraum des Whisky-Clubs in Hameln, über den Dächern der Stadt, im Glühturm 1. Ab 19 Uhr soll es da losgehen. Und was es damit genau auf sich hat, sagt uns jetzt die Präsidentin persönlich, die Präsidentin des Lions Club Hameln-Weser-Bergland. Ich grüße dich, Barbara Michelmann.
1: Hallo, lieber Jan. Hallo, Hameln.
0: Ja, weit angereist ist sie. Und bevor wir zu der Aktion kommen, stelle ich dir erstmal das Mikro richtig ein, denn du sollst ja gut zu hören sein. Ja, guck mal da. So ist es jetzt deutlich besser, aber es liegt an uns. Barbara, du hast eine abenteuerliche Reise hinter dir, damit du extra heute rechtzeitig da bist. Du warst auf einem Schiff, denn du bist Schiffsärztin und warst wo?
1: Ja, Schiffsärztin unter anderem. Ich arbeite für TUI Cruises und ich war jetzt im Mai, war ich Springer. Das heißt, ich musste bereit sein, wenn irgendwo jemand ausfällt. Und dieser Springer-Vertrag hat mich Ende April nach Kapstadt auf die Manche 5 geführt, die aus Doha zurückgekommen ist. Nur mit Crews, es war 60 Crew an Bord. Wir haben in Kapstadt 450 Crew sind aufgestiegen, so dass sie sich vorbereiten konnten auf neue Gäste, und wir sind ohne Gäste um Afrika rumgefahren. Und das waren so 13 Seetage am Stück. Das ist schon deutlich entschleunigend.
0: Ja, und es ist eine besonders spannende Zeit, die das Ganze vielleicht ein bisschen beschleunigt hat, die Stimmung. Denn ihr seid da mitten in die Weltpolitik reingeraten.
1: Naja, die sind ja vorher, waren die im Krieg. Die haben auf dem Oberdeck vom Schiff, wenn die sich da aufgehalten haben, haben die gesehen, wie die Drohnen abgeschossen wurde. Dann gab es einen Alarm und dann sind alle wieder ans Schiff gelaufen. Das war sicherlich eine ganz herausfordernde Zeit für viele der Kollegen. Und das hat sich auch, ohne da ins Detail gehen zu wollen, das hat sich sehr deutlich in Gesprächen gezeigt. Aus dem Grund sind wir auch mit 2 Ärzten dann in Kapstadt losgefahren.
0: Es ist jetzt alles gut gegangen zum Glück, ja. Und die starten in die neue Saison. Jetzt geht's los, die Sommersaison startet.
1: Gestern neue Gäste, wieder Gäste aufs Schiff in Heraklion, sind glaube ich 1700 Gäste gekommen, und die sind gestern Abend losgefahren und haben jetzt eine ganz normale Reise im Mittelmeer.
0: Auf Kreta warst du auch und bist jetzt wieder hier. Also wann wirst du wieder aufs Schiff gehen, weißt du schon?
1: Im September.
0: Oh, okay, also die schönen Monate bleibst du jetzt erstmal hier.
1: So soll es sein.
0: Und es gibt einen guten Grund, dass du wieder nach Hameln gekommen bist, denn heute gibt es ein besonderes Whisky-Tasting. Berichte uns mehr dazu.
1: Genau, wir sind ja nicht nur Lions Club Hameln-Weser-Bergland, sondern der Gatte und ich sind ja auch im Whisky Club Hameln. Die gibt's seit 4 Jahren. So lange sind wir noch nicht dabei, aber die unterstützen natürlich, wenn sie können, unsere gemeinnützige Arbeit auch. Und aus dem Grund gibt es zusammen mit dem Whisky Club heute Abend in den Clubräumen ein Whisky-Tasting, das zweite seiner Art, und der gute Zweck ist die Aktion 3000 Schritte, und darüber hat ja Rosa Huppert vorhin schon in extenso berichtet, und die Senioren müssen ja auch ein bisschen unterstützt werden fürs wöchentliche Aufraffen, und ja, und dafür müssen wir halt ein bisschen Geld sammeln, damit diese Unterstützung auch weiter ermöglicht werden kann.
0: Und dafür bekommt man auch eine ganze Menge heute. Also man kann da Tickets kaufen für dieses Whisky-Tasting, was 18.30 Uhr beginnt oder 19 Uhr. Du hast die aktuellen Daten.
1: Tür auf, 18.30 Uhr und 19 Uhr geht's los. Wir haben die Drumpiperin Ann-Kathrin Albers da. Die ist wirklich über die deutschen Grenzen bekannt.

0: mit ihrem Dudelsack spielt. Die Frau ist, die ist eine Kraft in sich. Das ist unglaublich, was die für tolle Musik macht. Und wenn man dann noch einen kleinen Drum im Glas hat und ein bisschen was dazu erfährt, wo der Whisky herkommt und wer ihn gespendet hat und warum der so schmeckt, wie er schmeckt. Ich glaube, das wird ein vergnüglicher Abend. Und natürlich gibt es auch mit Hilfe des Monopols auch wieder ein leckeres Buffet dazu, so dass man das nicht alles auf nüchternen Magen verkostet.
1: Ja, und Tickets dafür bekommen Sie jetzt für 35 Euro und inklusive ist das Buffet.
0: Das Essen ist inkludiert und die Drums.
1: Und die Drums, was die Drums genau sind, für mich sind es Trommeln, aber es ist natürlich, was hängt mit Whisky zusammen, das sagt uns gleich Barbara Michelmann.

0: Ihr Samstag mit Eros. Und Sie haben diesen Beat gehört, vorangetrieben von den Drums in diesem Fall. Ja, und das ist für mich Schlagzeuge, Drums, wenn ich das höre. Eben gerade haben wir dieses Wort gehört aus dem Munde von der Schiffsärztin und Präsidentin des Lions Club Hamel-Weser-Bergland, Barbara Michelmann. Barbara, Drum, was ist ein Drum?
1: Also für mich ist ein Drum 01 Whisky in einem bauchigen Gläschen, so dass man die Farbe gucken kann durch das bauchige Gläschen, die Nase reinstecken kann und das so ein bisschen schwirrt im Glas. Das ist eigentlich so ein kleiner, also kein Cognac-Schwenker, aber man kann das sozusagen, die Anatomie und die Dynamik dieses Glases ist so ähnlich. Und dann kann man halt alle seine Sinne auf diesen Whisky konzentrieren. Also gucken, riechen, fühlen, ja, und natürlich schmecken. Das ist auch wichtig. Und heute Abend haben wir, das ist toll, also Mitglieder und auch Nichtmitglieder haben Flaschen, natürlich Zuhe-Flaschen gespendet, die so in das Thema passen. Wir haben eine schöne Auswahl an unterschiedlichen Whiskys, unterschiedliche Länder, also nicht nur Schotten, und auch weiche, nicht so weiche, bisschen torfig, gar nicht torfig. Und ich glaube, sowohl für den Anfänger als auch für den Kenner ist das eine ganz spannende Mischung, was wir präsentieren können, und das Ganze für den guten Zweck. Und wer am Ende Lust hat, der kann auch noch ein bisschen was spenden. Also wir sind ganz zuversichtlich. Und wie gesagt, Abendkasse geht auch noch, oder jetzt noch anmelden über den Whisky Club Hameln oder beim Monopol anrufen.
0: Heute steigt nämlich das Benefits-Tasting zugunsten der 3000-Schritte-Tour für Hameln. Ich weiß nicht, kann man danach noch 3000 Schritte machen, wenn man dann das Tasting hinter sich hat? Also die muss man wahrscheinlich
1: 3000 runter. Schritte als 10 Lenkbewegungen.
0: Ja, absolut. Also zu Fuß geht alles, oder man kann es ja auch mit vier Händen da machen und so. Es ist alles möglich. Heute auf jeden Fall können Sie den Einblick in die Welt des Whiskys bekommen. Und da geht es natürlich nicht darum, dass man sich da in irgendeiner Form betrinkt, sondern es geht wirklich darum, dieses besondere Getränk, diese Spirituose zu genießen. Du sagst ja so 0,1, das ist ja nicht so viel, sondern da kann man dann auch verschiedene. Denn was macht die Faszination für Whiskys aus?
1: Ich glaube, das polarisiert so ein bisschen. Entweder man mag ihn und findet das spannend, unterschiedliche Geschmäcker kennenzulernen und auch zu sagen, der ist jetzt 50 Meilen weiter östlich und man schmeckt es am Wasser. Ich möchte mir nicht einbilden, dass ich das jemals kann, aber wir haben wirklich Experten bei uns im Club, die tollsten Dinge darüber wissen. Die sind heute Abend auch da. Und auf der anderen Seite ist es natürlich auch eine schöne Gemeinschaft, die einen gemeinsamen Zweck verfolgen. Und wenn es da Interaktionen mit anderen Dingern gibt, wie jetzt mit unserem Lions Club und den 3000 Schritten, oder die kommen dann auch zu unseren anderen gemeinnützigen Dingen, so Stichwort Matthias Tasting oder sonst irgendwas. Das sind einfach diese Vernetzung. Es läuft so viel online dieser Tage, dass es doch auch einfach schön ist, wenn man sich mit Menschen, die man auch aus anderen Runden kennt, aus unterschiedlichen Gründen trifft und immer wieder was Neues kennenlernt.
0: Also eine tolle Möglichkeit, einfach gemeinsam etwas zu erleben, vielleicht auch was Neues zu erschmecken. Das Lebenswasser können Sie heute kennenlernen. Da geht es nicht nur Scotch oder Irish Whisky. Es gibt die ganz verschiedenen Spielarten des Whiskys heute zu erleben bei dem Whisky-Tasting für die gute Sache, für die 3000 Schritte für Hameln-Tour, für diese tolle Reihe, die ja ständig weitergeht, aber eben kostenlos ist. Und deswegen, damit es damit weitergehen kann, für die vor allem Seniorinnen und Senioren, gibt es dieses Benefits-Tasting. Tickets dafür bekommen Sie derzeit für 35 € im Vorverkauf. Und es gibt auch eine Abendkasse heute Abend. 18.30 Uhr ist Einlass im Clubraum des Whisky-Clubs über den Dächern der Stadt im Glühturm 1. Und wenn Sie sich fragen, Whisky-Club kenne ich gar nicht, den lernen Sie gleich kennen.

0: Zoe Wees mit Lightning. Also geblitzt wird heute wohl nicht, also zumindest nicht von oben. Aber schön wird's jetzt. Die Sonne scheint und immerhin haben wir schöneres Wetter als in Wien, haben wir eben gerade gehört von unserem Reporter Thomas Gref. Die stehen da im Regen, aber immerhin haben sie Tickets für den ESC. Und was da passiert, hören Sie natürlich auch hier bei uns. Sie sind verantwortlich für so tolle Veranstaltungen wie das Matjes-Tasting, das Hamelner Rattenrennen oder eben auch das Whisky-Tasting, bei dem Sie heute herzlich eingeladen sind, sich denen anzuschließen und dafür die gute Sache, was Gutes für sich zu machen und vielleicht mal so ein bisschen reinriechen in die Welt des Whiskys. Der Lions Club Hamel-Weser-Bergland veranstaltet diese Veranstaltung heute Abend ab 18.30 Uhr im Clubraum des Whisky-Clubs über den Dächern der Stadt im Monopol. Glühturm 1. Und bei uns sind zwei, die dabei sein werden heute. Und sie sind beide die Präsidenten des Lions Club Hamel-Weser-Bergland. Die amtierende, haben wir eben gerade gehört, Barbara Michelmann. Und der zukünftige ist jetzt hier bei mir. Deswegen freuen wir uns ganz herzlich über Jürgen Giesecke Michelmann. Jürgen, sei gegrüßt.
1: Komm ins Mikro. Herzlichen Dank für die Begrüßung. Ja, wir sind beide hier, weil wir auch beide dieses vertreten. Wir sind halt inzwischen seit gut 3 Jahren da in dem Club mit drin und fühlen uns da sehr wohl. Neue Menschen kennengelernt, neue Dinge kennengelernt und es geht da um die Gemeinschaft, dass man auch zusammen sich wieder neue Sachen erobert und kennenlernt. Und das ist einfach eine Faszination. Es gibt Leute, die treffen sich zum Zigarrenrauchen, es gibt welche, die trinken dann Cognac und wir versuchen halt die Welt des Whiskys immer zu erforschen und das ist eine wahnsinnig große Spannbreite. Also hätte ich vorher nie gedacht, aber ist toll.
0: Viele kennen den ja noch gar nicht, den Whisky Club Hamel. Dabei ist der gar nicht so klein, oder? Wie viele seid ihr und welchen Stellenwert hat er hier in Deutschland?
1: Ja, es ist eine gute Frage. Ihr werdet uns kennenlernen. Also uns gibt es seit 4 Jahren. Wir selber sind, glaube ich, jetzt gut 3 Jahre dabei. Und der Whisky Club Hamel ist in Deutschland, was die Mitgliederzahl angeht, der größte Whisky Club. Und ich muss auch sagen, unser Vorstand ist ein sehr aktiver Vorstand. Wir machen sehr, sehr viele Dinge. Und haben ständig verschiedene Destillen, die in Hameln ihre Produkte präsentieren, aus Finnland, aus Schottland und wo sie alle herkommen. Das sind immer sehr, sehr spannende Abende. Wir hatten jetzt im Januar den Burns Night, da ist unser Rattenfänger Michael Boyer dabei gewesen, der als Moderator auftrat. Wir haben oft eine musikalische Begleitung über Deutschlands bekannteste Dudelsackspielerin, die auch heute Abend übrigens, ein bisschen spoilern hier, auch auftreten wird, die uns auch schon im letzten Jahr sehr unterstützt hat, mit ihrer Art uns mitreißt, die hat das alles so wie ganz toll gemanagt.
0: Das ist also da sind ja so viele Veranstaltungen und gibt es da regelmäßige Clubtreffen? Also trefft ihr euch einmal die Woche oder einmal im Monat? Wie sieht's aus da, wenn man das Clubleben mitleben möchte?
1: Also das Clubleben ist unregelmäßig regelmäßig. Es gibt in Abständen, die aber nicht so geregelt sind, Stammtische. Da kann man dann hinkommen, kann sich Whiskys aus dem Fundus des Clubs versuchen und sich daran versuchen, sich zu genehmigen. Oder man bringt halt von zu Hause, man sitzt und stellt die auch vor, sagt, die habe ich da und da gefunden, mir schmeckt der so und so, probiert doch mal. Man kann da so ein bisschen fachsimpeln. Das alles in einem, wie gesagt, netten Abend. Und die anderen Veranstaltungen sind übers Jahr gesehen, ich will jetzt nicht übertreiben, aber so 10, 12 und die sind mit einer gewissen Regelmäßigkeit, aber nicht so terminiert alle 14 Tage oder 3 Wochen, sondern es muss sich ja auch ergeben, es muss auch passen mit den Terminen derer, die dann zu uns kommen. Aber zu uns kommen könnt ihr, Liebe, denn wir haben im Oktober in Hameln das erste Whisky Festival. Das muss man sich auch mal wie den Whisky selber auf der Zunge zergehen lassen. Das ist hier oben in der Nordstadt, hätte ich fast gesagt. Nein, hilf mir mal, oben hast du einen Bäcker Weg da oben raus. Neben dem Strike, da ist dort die Veranstaltungshalle und die konnten wir für uns gewinnen. Wir haben schon sehr wichtige Sponsoren gewinnen können und die uns da unterstützen und das wird sicherlich ein Highlight. Das ist, glaube ich, am 2. und 3. Oktober und es lohnt sich. Wer wirklich mal in die Welt reinschnuppern will, kommt vorbei. Es ist die Gelegenheit, auf ganz kurzem Wege eine ganz große Welt zu erfahren.
0: Heute haben Sie die Gelegenheit dazu schon ab 18.30 Uhr im Clubraum. Und wenn man das hört, Club, das klingt natürlich immer so nach exklusiven Zirkel. Ist es ja letztendlich auch, sind tolle Leute auf jeden Fall dabei. Aber steht der jedem frei oder was muss man für Vorbedingungen erfüllen, um dabei zu sein in eurem Whisky Club?
1: Also so genau sind wir gar nicht geprüft worden. Okay, 18 sollte man schon sein. Wir sind eingeladen worden, mal und da mal vorbeizuschauen und hat sich unterhalten, hat sich kennengelernt. Und das war so ein, ich sage mal, optisches Abtesten. Und dann hat man ja in den Gesprächen gemerkt, stimmt die Chemie oder stimmt sie nicht. Aber in der Regel sind wir wirklich ja so weit aufgestellt, da ist von jeder, weiß ich was, Berufssparte alles dabei. Und das ist auch das Schöne daran. Nicht? Es gibt da keine Reglementierung, der darf oder nur der darf oder nur die darf. Wir sind also auch wir sind ein gemischter Club, da lege ich Wert drauf. Das ist schön. Wir machen das alles in einer großen, ja, Whisky-Familie, würde ich fast sagen. Man kennt sich, man mag sich und wir mögen Whisky.
0: Teil einer Whisky-Familie werden, das klingt ja Trauma für mich. Also das ist ja wunderschön. Was für Worte von Jürgen Giesecke, Michelmann. Heute haben Sie Gelegenheit dazu. Denn es gibt das Benefits Tasting im Whisky-Club Hameln über den Dächern der Stadt im Glühturm 1 im Monopol. Und einen Vorgeschmack auf einen schönen Whisky bekommen Sie gleich hier bei uns. Ich hoffe, ihr verratet uns gleich noch eure Lieblings-Whiskys. Also viel Spaß hier bei Radioaktiv. Jürgen Giesecke, Michelmann, Barbara Michelmann sind noch ein paar Minuten bei uns.

0: Der Boss. Bei Radioaktiv um 11:11 in einer heute hochprozentigen Sendung. Wir haben hier mit dem ESC Eurovision Song Contest begonnen. Wir sind inzwischen beim Whisky Tasting in Hameln. Und das können Sie heute mitmachen um 18.30 Uhr im Whisky Club in Hameln, im Sündel dort, beziehungsweise oben im Klüt, Entschuldigung. Ich sage mal Sündelturm. Im Klüt. Oben im Monopol natürlich, da gibt es heute das Whisky Tasting und den Vorgeschmack gibt es hier bei Radioaktiv. Den geben uns nämlich die beiden Präsidenten des Lions Club Hameln-Weser-Bergland, die das Ganze heute initiiert haben. Barbara, mach uns mal ein bisschen Geschmack. Wir machen ja akustisches Betrinken, kann man nicht sagen, sondern akustisches Verkosten machen wir jetzt.
1: Also die Farbe des Whiskys ist mir eigentlich egal. Was ich gerne rieche, ist eine Mischung aus Haselnuss, Schokolade, Karamell, vielleicht so ein bisschen Holz dabei, bisschen Blümchen, also so ein bisschen was vom Boden. Und genauso darf der auch schmecken. Weich, blumig, nicht so doll kratzen, wenn man ihn schluckt. Und was ich auch gerne mache, wenn das ein bisschen schärfer ist und ich denke so, dann nehme ich ein Stück Zartbitterschokolade in den Mund und mische das. Und das ist natürlich eine tolle Kombination, ist Zartbitterschokolade mit ein bisschen scharfen Whisky im Mund, ist ein Träumchen.
0: Ja, klingt doch richtig gut.
1: Das ist meins.
0: Das ist deins. Also da sind wir schon mal so ein bisschen auf den Geschmack gekommen. Jürgen Giesecke, Michelmann, bitte dein Voting.
2: Was heißt Voting? Große Frage, lieber Jan. Also wie ich schon vorhin sagte, die Bandbreite ist so wahnsinnig groß, aber tendenziell bin ich dann doch etwas mehr so in der rauchigen Art und Weise. Er kann auch mal ruhig ein bisschen nach Torf schmecken. Und das finde ich halt an einem kräftigen Whisky immer sehr, sehr spannend. Da gibt es wirklich hervorragende, und die müssen gar nicht unbedingt 30, 40 Jahre alt sein. Die können auch schon nach 10, 12 Jahren gut gelagert, sehr, sehr vollmundig schmecken und richtig Spaß im Mund, sage ich immer, dazu machen. Weil das ist einfach, ja, ne, ich mach's mal ganz kurz vor. Man schmatzt sich auch diesen Whisky auf der Zunge zurecht und freut sich, dass es einem ja dabei gut geht und man ein gutes Gefühl hat.
0: Und das könnten Sie heute auch haben. Die beiden haben den Mund hier nicht zu voll genommen, sondern die wollten Ihnen einfach nur Geschmack machen und Sie einladen zu diesem Whisky-Tasting heute im Clubraum des Whisky-Clubs über den Dächern der Stadt, natürlich im Klüturm 1. Da finden Sie das Monopol, da finden Sie den Clubraum und die beiden und alle anderen dieses besonderen Clubs. Und das ist eine Benefizaktion für die Tour 3000 Schritte für Hameln. Die Initiative, die Gesundheits- und Bewegungsinitiative in Hameln, die gibt's wieder am Mittwoch um 15 Uhr. Aber erstmal heute Abend vorbeischauen. Ich danke euch ganz herzlich, dass ihr hier wart. Sehr Barbara gerne. Michelmann, Jürgen Giesecke Michelmann.
2: Wir danken dir für die Gelegenheit, hier was zu präsentieren.

0: Live. Wohin?
1: Zum Konzert mit der Band Keller Queen sind Sie eingeladen heute aus Vereinsboot Task in den Senator Meyerweg in Hameln. Um 19 Uhr beginnt das Konzert mit dieser aufstrebenden Band aus unserer Region, die sich schon seit ihrer Gründung einen Namen für ihren besonderen Sound gemacht hat. Die Gruppe zeichnet sich durch eine Mischung aus modernem Alternative Rock, Groove und emotionalen Texten aus. Und live können Sie die heute Abend um 19 Uhr erleben. Keller Queen auf der Task im Senator Meyerweg, klar in Hameln, logisch, wo sonst. Heute Nachmittag können Sie Ihr Fahrrad kodieren lassen und das hat einen großen Vorteil, denn wenn das geklaut werden sollte, würde das den Weiterverkauf extrem schwierig machen, da ja Ihre Adresse da direkt am Rahmen lesbar ist, also ein bisschen kodiert natürlich, nicht die richtige Adresse, aber Sie wissen, was gemeint ist. Und wenn Sie das machen wollen, können Sie es wieder heute mit dem ADFC Hameln-Pyrmont machen, in Kirchosen am Markt. 16 bis 18 Uhr haben Sie die Gelegenheit dazu. Und mitbringen sollten Sie dann gültigen Personalausweis, einen Kaufnachweis für das Fahrrad, um Ihr Eigentum zu belegen. Und wenn Sie ein E-Bike haben, da geht das natürlich auch, sollten Sie einen Schlüssel für den Akku dabei haben, falls dieser nämlich für die Kodierung am Rahmen abgenommen werden muss. Die Fahrradkodierung heute von 16 bis 18 Uhr in Kirchosen am Markt.
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0: Ihr Samstag mit Radio Aktiv und gleich den Neuesten aus der Region, aus Deutschland und der Welt. Und danach gibt es hier das kunterbunte Kindermagazin Lollipop. Da geht es unter anderem um den Eurovision Song Contest. Das passt doch. Moderieren werden gleich Valentina, Linus und Ante. Ich bin Jan Hampe. Danke Ihnen fürs Zuhören und wünsche Ihnen noch einen herrlichen Samstag. Bis morgen.
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0: 1985 ging das Atomkraftwerk in Grohnde in den regulären Betrieb. 2021 wurde die Anlage im Rahmen des Atomausstiegs der Bundesrepublik Deutschland vom Netz genommen und wird nun stillgelegt. Der nukleare Rückbau soll etwa 15 Jahre dauern. Die Nachrichten mit Ute Ziegler.
2: Der Rückbau des stillgelegten Kernkraftwerks Grohnde geht in die nächste Phase. Niedersachsens Umweltminister Christian Meyer hat jetzt die zweite und letzte Rückbaugenehmigung am Betreiber Preußen Elektra übergeben. Damit können besonders sensible Teile wie der Reaktordruckbehälter und das biologische Schild abgebaut werden. Für Radioaktiv aktuell Eva Strohdeicher.
3: Nach Angaben des Betreibers soll der komplette Rückbau in den 2030er Jahren abgeschlossen werden. Rund 500 Beschäftigte arbeiten weiterhin am Standort, inzwischen allerdings nicht mehr in der Stromproduktion, sondern im Bereich der Demontage, Strahlenschutz und Entsorgung. Der letzte Castor-Behälter wurde bereits ins Zwischenlager gebracht.
2: In Hameln startet das Rattenfänger-Freilichtspiel am Sonntag in seine Jubiläumssaison. Seit 70 Jahren wird das Spiel in Hameln in ununterbrochener Tradition aufgeführt. Die Aufführungen begeistern Jahr für Jahr Gäste aus aller Welt. Heute ist das Freilichtspiel ein bedeutender Bestandteil der Hamelner Kulturtradition und seit 2014 Teil des bundesweiten Verzeichnisses des immateriellen Kulturerbes. Die Jubiläumssaison läuft vom 17. Mai bis 20. September. Gespielt wird traditionell sonntags um 12 Uhr auf der Hochzeitshausterrasse. Eröffnet wird die Jubiläumsspielzeit morgen mit einem Grußwort von Oberbürgermeister Claudio Griese. In Nienstedt hat es in der Nacht einen Feuerwehreinsatz an der Straße Niedere Wiesen gegeben. Auf einem Grundstück war ein Grillunterstand in Brand geraten. Der Alarm wurde gegen 2.10 Uhr ausgelöst. Ein 37-jähriger Mann hat sich bei eigenen Löschversuchen leicht verletzt. Der Unterstand brannte komplett ab. Zur Ursache für das Feuer gibt es noch keine Informationen. In Hameln musste die Feuerwehr am Freitagabend gegen 19.30 Uhr zu einem Einsatz an der Inselstraße ausrücken. Im Toilettenbereich eines Restaurants war es zu einem Kleinbrand gekommen. Gebäudeschaden entstand nicht. Auch in diesem Fall gibt es noch keine Informationen zur Ursache. Zum Sport Handball. In der Bundesliga der Frauen geht es an diesem und dem nächsten Wochenende um die deutsche Meisterschaft. In der Sporthalle in Wellinghofen treffen am Sonntag um 16.30 Uhr die beiden besten Teams der Bundesliga-Hauptrunde aufeinander. Borussia Dortmund und die HSG Blomberg-Lippe. Radioaktiv-Sportredakteur Pablo Blaschke.
4: Dortmund gewann das Playoff-Halbfinale gegen Bensheim-Auerbach durch 2 Siege. Blomberg-Lippe brauchte nach Sieg und Niederlage gegen Thüringen eine dritte Partie, die souverän gewonnen wurde. Die Spiele der beiden Top-Teams versprechen Spitzenhandball auf Augenhöhe. Die zweite Partie findet dann am 24.05. ebenfalls um 16.30 Uhr in der Sporthalle an der Ulmallee statt. Bei einem eventuell dritten Spiel hat Blomberg ebenfalls Heimrecht.
2: Soweit die Meldungen aus der Region. Weiter mit den Weltnachrichten.
5: Ich bin Diana Kramer. Der Kreml hat einen Besuch von Russlands Präsident Wladimir Putin für kommende Woche in China angekündigt. Putin folge damit einer Einladung des chinesischen Staatschefs Xi Jinping, teilte der Kreml mit. Bei dem Besuch am kommenden Dienstag und Mittwoch wollen Putin und Xi über die Beziehungen ihrer Länder sprechen und sich über internationale Krisen austauschen. Erst in dieser Woche war US-Präsident Donald Trump zu einem Staatsbesuch in China. Der Bund der Steuerzahler fordert eine Kürzung von Subventionen und Steuervergünstigungen um 10%. 5% würden nicht reichen, sagte Vereinspräsident Rainer Holznagel den Zeitungen der Mediengruppe Bayern.
6: Der Vorschlag, alle Subventionen und Steuervergünstigungen um 5% zu kürzen, stammt von Unionsfraktionschef Spahn. Er will mit dem eingesparten Geld die vorgesehene Steuerreform finanzieren. Doch Holznagel will mehr. Er will nicht nur die Subventionen stärker kürzen. Der Chef des Steuerzahlerbundes fordert zudem, sie zeitlich zu befristen. Deutschland habe sich bei Förderungen völlig vergaloppiert. Je nach Berechnung gebe der Staat dafür jährlich 40 bis 50 Milliarden Euro aus. Dirk Zeit Berlin.
5: Detailsohle bei den Spargelpreisen ist erreicht. Verbraucher können regionalen Spargel derzeit vergleichsweise günstig kaufen, heißt es von der Agrarmarkt-Informationsgesellschaft. Auch insgesamt liegen die Preise in dieser Saison nur leicht über denen der vorigen Jahre.
7: Lag der Preis für das Kilo weißer Spargel zu Saisonstart im Schnitt noch bei 11 Euro, ist das Königsgemüse im Supermarkt jetzt zur Halbzeit schon teilweise für 7 Euro zu haben. Und in der kommenden Woche könnte es bei Einzelaktionen sogar noch günstiger werden. Wie viel hängt allerdings auch von Qualität und Sortierung ab und wo gekauft wird, beim Discounter oder am Straßenstand. Die Nachfrage ist jedenfalls stabil. Vor allem rund um die Feiertage kauften die Deutschen mehr Spargel ein. Tanja Wagner, Nachrichtenredaktion.
5: Ein Vertreter der dänischen Naturbehörde will heute gemeinsam mit einer deutschen Tierärztin den vor der Insel Anholt liegenden toten Wal nochmals begutachten. Es gehe darum, herauszufinden, ob es sich bei dem verendeten Tier um den zuvor mehrfach an der deutschen Ostseeküste gestrandeten Buckelwal handle. Die Tierärztin gehört zu der privaten Initiative, die den vor der Insel Pöhl gestrandeten Wal Anfang Mai per Lastkahn Richtung Nordsee transportiert hatte.
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0: Mit Jan Hampe. Nach der Nacht mit Tiefstwerten um 5 Grad gibt es am Sonntag einen Wechsel von Wolken und 6 Sonnenstunden. Am Abend Nieselregen bei bis zu 17 Grad. Auch am Montag ein Mix aus Bewölkung und sonnigen Abschnitten. Abends regnerisch bei Höchstwerten um 16 Grad.

0: 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Am Mikrofon sind Linus
1: und Ante
2: und Valentina.
0: Und an der Technik ist Ralf Vogelsberg. Hallo zusammen. Warum wir vorgestern Christi Himmelfahrt gefeiert haben, erklärt euch Erik Schäling. Interessante Fun Facts der Jahre 2025 und 26 hat Valentina für euch. Erik Schäling stellt euch das Buch Rennrecker Robi beim Giro d'Italia vor. Nach den Kindernachrichten und den beiden Charttiteln sprechen wir über den Eurovision Song Contest, der heute Abend in Basel stattfindet. Zum Schluss geht es weiter mit der Serie Ricorvo vom Schulradio der Grundschule Bad Münder. Ihr könnt jetzt den Titel Run Free von Michael Patrick Kelly hören.

0: 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Vorgestern war frei, weil wir Christi Himmelfahrt gefeiert haben. Aber wisst ihr auch, warum wir diesen Tag feiern? Erik Schäling erklärt es euch.
1: Hallo zusammen. Heute berichte ich euch über Vatertag. Vatertag wird an Christi Himmelfahrt gefeiert. Das wird immer an einem Donnerstag gemacht. An diesem Tag geben viele Kinder ihrem Vater kleine Geschenke, etwas Gebasteltes oder schöne Bilder, die sie gemalt haben. Zu diesem Tag gibt es sogar eine Tradition, die Herrenwanderung. Da gehen viele Väter zusammen wandern, oft mit einem Bollerwagen. Diese Wanderung macht meinem Vater sehr viel Spaß. Zusammenfassung von mir. Der Vatertag ist ein schöner Tag, um Zeit mit der Familie zu verbringen. Man kann seinem Vater zeigen, wie lieb man ihn hat. Deshalb mag ich den Vatertag auch so gerne wie viele andere Kinder.
2: Stopp mal kurz. Vatertag ist an Christi Himmelfahrt. Und was ist Christi Himmelfahrt?
1: Christi Himmelfahrt ist ein christlicher Feiertag. Wie ihr wisst, ist Jesus an Ostern von den Toten auferstanden und blieb dann noch 40 Tage bei seinen Jüngern auf der Erde. Dann stieg er zu seinem Vater Gott in den Himmel. Dieses Ereignis nennt man Himmelfahrt. Und warum wird das gefeiert? Die Christen glauben, Jesus lebt bei Gott. Er ist trotzdem für sie da. Himmelfahrt wird immer 40 Tage nach Ostersonntag gefeiert. Und es ist immer an einem Donnerstag, zeitgleich mit dem Vatertag. Und das Schönste ist, der Freitag danach ist ein Brückentag und somit an dem Tag ist immer schulfrei. Das ist doch voll cool. Und ich hoffe, diesen Bericht fanden Sie auch voll cool. Bis zum nächsten Mal, euer Erik.
3: Das war Erik Schäling über Christi Himmelfahrt. Gleich geht es um interessante Fun Facts, gesammelt von Valentina. Ihr hört den Hit The Dead Dance von Lady Gaga.

0: Nun könnt ihr einige interessante Fun Facts hören, die in den Jahren 2025 und 2026 wirklich passiert sind. Valentina hat sie für euch gesammelt.
1: In den 5 Monaten 2026 sind schon einige witzige Momente hervorgebrochen. Alle Erlebnisse sind wahr und von mir, Valentina, aufgeschrieben und erzählt. Fangen wir früh an. Am 5. Januar 2026 löste sich eine ganze Schafsherde mit 50 Schafen von ihrem Hirten und marschierte zielstrebig zum Penny in Bayern. Kunden und Mitarbeiter retteten sich auf Kassenbändern, während die Schafe den Laden nach leckerem Essen untersuchten. Der Supermarkt blieb danach tatsächlich friedlich, bis auf etwas angeknabbertes Gemüse und ein paar Glasflaschen, die zu Bruch gingen. Glücklicherweise reagierten die Mitarbeiter mit Humor und übernahmen die Patenschaft für die Schafe. Die Filiale Burgsinn wurde offiziell in Penny Schafsinn umbenannt. In Annapolis in den USA wurde eine lustige Tradition gefeiert. Am 26. März verbrannten viele Bewohner und Touristen ihre Wintersocken. Damit wollten sie den Frühlingsbeginn und das Wiederbarfußsein begrüßen. So müssen sie zwar jeden Winter neue Socken kaufen, aber den Anblick ist es wert. Achtung! Im Dezember herrscht in England Bananenblutwarnung. Ja, ihr habt richtig gehört. Denn im Dezember, zwar 2025, aber das ist trotzdem witzig, fielen von einem Frachtschiff 8 ganze Bananencontainer ins Meer. Die Vorstellung über fruchtige Wellen war für viele sehr witzig und leicht eklig. Jetzt haben wir den Mai. Es stehen noch ein paar witzige Feiertage bevor. Am 24. ist der Tag der Weinbergschnecke. Diese Kriechtiere werden auch gefeiert. Am Tag direkt danach ist der Handtuchtag. Der Autor Douglas Adams beschrieb in seinem Buch Per Anhalter durch die Galaxis das Handtuch als äußerst nützlich beim Verkloppen von Weltraummonstern. Nach seinem Tod am 11. Mai 2001 beschlossen Fans aus der ganzen Welt, am 25. Mai ein Handtuch an den Kopf zu tragen. Auch wird am 27. Mai der Tag des Purzelbaums gefeiert. Der wurde vom Deutschen Turnerbund ins Leben gerufen. Das war's auch schon wieder. Ich wünsche euch noch viel Spaß mit den anderen Berichten. Das waren einige interessante Fun Facts aus den Jahren 2025 und 2026. Es gibt den Hint Niemandsland von Adele Taville.

0: und seiner Schwester in Frankreich. Er besucht dabei das größte Radrennen der Welt, die Tour de France, und ist völlig begeistert von der tollen Atmosphäre an der Strecke. Er hilft dabei, dem deutschen jungen Rennfahrer Bruno nach einem Sturz wieder auf die Beine zu kommen. Dadurch schafft es Bruno, das Trikot des besten Nachwuchsfahrers zu gewinnen. Über Umwege und Zufälle kommt auch Robby mit seiner Familie sogar zur letzten Etappe nach Paris und darf mit Bruno und seinem Team mitfeiern. Seitdem ist der kleine Robby ein riesengroßer Radsportfan und Bruno-Fan. Im neuen Buch, was kürzlich erschienen ist, dreht er sich nun alles um Robbys Abenteuer in Italien beim Giro. Man erfährt gleich zu Beginn, dass Robby nun professionelle Jugendradsportrennen fährt. Durch die guten Kontakte seiner Schwester und natürlich seiner Heldenaktion bei der Tour im ersten Buch ist Robby schon eine kleine Berühmtheit geworden und hat einen Startplatz beim Kinderrennen beim Giro bekommen. So macht sich Robby mit seinen Eltern, seiner Schwester und auch Opa Hans auf den Weg nach Rimini zum Giro. Robbys Opa war früher Bademeister in Rimini und hat viele lustige Geschichten im Gepäck. Die Vorfreude ist bei allen groß. Sonne, Strand, Radrennen und viele Abenteuer. Zwischen Pizza, Pasta, Dolce Vita und Giro erfährt und erlebt er dabei viel über das Land, Kultur und den Radsport. Bei der Etappenankunft in Rimini trifft er seinen Helden Bruno wieder, der ihn liebevoll als einen Glücksbringer bezeichnet. Bruno hat derzeit keine Erfolge mehr, da er in seinem Team auf sich alleine gestellt ist. Seine Schwester Nora und er entschlossen, Bruno zu helfen und ihn zu unterstützen. Sie haben einen Plan und wollen alles daran setzen, Bruno wieder zu neuen Heldentaten zu bringen. Aber gelingt das ihnen? Wie läuft Robbys Kinderrennen und was macht der lustige Opa? Viele spannende Fragen, aber die Antworten, die verrate ich euch nicht. Dies ist ein cooles Buch über einen Jungen, der alles gibt, seinem Idol zu helfen, wieder Erfolge zu feiern. Birgit Hasselbusch kombiniert in diesem Buch den Radsport mit vielen spannenden und interessanten Sachen über Italien, leckeres Essen und über das Leben inklusive ein bisschen Familienchaos. Außerdem sind im Buch noch tolle Bilder zu den lustigen Geschichten. Es ist nicht nur ein Buch für Radsportfans, sondern für alle, die Spaß beim Lesen haben. Selbst meine Eltern haben sehr interessiert zugehört, als ich ihnen von Robbys Abenteuern vorgelesen habe. Ich hoffe, euch hat mein Beitrag gefallen und ihr seid neugierig auf die Geschichte geworden. Bis zum nächsten Mal, euer Erik.
1: Erik Schelling stellte euch das Buch Rennrecker Robby beim Giro d'Italia vor. Gleich gibt es die Kindernachrichten.

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1: Hier kommen die Kindernachrichten mit Valentina, Linus und Ante. Hameln. Kinder aus Hameln und dem Weserbergland können bei der Musicalproduktion Der Schimmelreiter, das Mystery Musical, mitmachen. Die Produktionsfirma Spotlight Musicals sucht Jungen und Mädchen zwischen 7 und 14 Jahren. Für die Rolle des jungen Hauke Haien werden Kinder im Alter von 11 bis 14 Jahren bis zu einer Größe von 1,65 Meter gesucht. Diese Rolle umfasst Text und Gesang. Für die Rolle der Wienke werden Mädchen zwischen 7 und 9 Jahren bis zu einer Größe von 1,40 Meter gesucht. Pro Rolle werden mehrere Kinder ausgewählt. Bewerbungen sind noch bis zum 15. Juni online unter www.spotlightmusicals.de möglich. Das Kindercasting ist am 28. und 29. August im Weserberglandzentrum in Hameln. Die ausgewählten Kinder stehen dann während der Spielzeit vom 12. Dezember 2026 bis zum 3. Januar 2027 gemeinsam mit professionellen Musicaldarstellern im Theater Hameln auf der Bühne.
2: Rinteln. Der Aktionstag des Naturparks Weserbergland im Waldkindergarten Rinteln war auch in diesem Jahr aus Sicht der Koordinatoren ein großer Erfolg. Die Waldzwerge sind seit Jahren als Naturpark-Kita zertifiziert. Bei dem Aktionstag drehte sich alles um die faszinierende Welt der Bäume. Im Gespräch mit der Baumhandpuppe Baumi erfuhren die Waldzwerge, was ein Baum eigentlich ist und wie man sein Alter erkennt. Mit dem Auftrag, im Wald nach Babybäumen zu suchen, machte sich die Gruppe bei bestem Frühlingswetter auf den Weg. Ein Höhepunkt war das Mitmachspiel zur Photosynthese. Als Windkinder transportierten die Kinder symbolisch Abgase aus der Stadt in den Wald und tauschten diese dort gegen frische Luft aus. So wurde spielerisch erfahrbar, welche wichtige Rolle Bäume für unser Klima und die Luftqualität spielen. Im Sinne der Bildung für nachhaltige Entwicklung, BNE, wurde dabei die ökologische Bedeutung der Bäume als Sauerstoffproduzent und unverzichtbarer Bestandteil des Ökosystems anschaulich vermittelt.
3: Hameln. Die Hameln Marketing und Tourismus GmbH hat insgesamt 23 Kinder und Jugendliche vom Rattenfänger-Freilichtspiel in einer Treuepremiere belohnt. Sie wirkten seit vielen Jahren als Ratte oder Tanzkind beim Rattenfänger-Freilichtspiel mit. Die Vorfreude der jungen Schauspieler auf die am 17. Mai beginnende Jubiläumssaison ist riesig. Viel Lob und dankende Worte gab es für das Engagement der Spielleiter Michael Bräunig. Noch wichtiger jedoch sei der Blick nach vorn. Bräunig hofft, dass die Nachwuchsschauspieler der Laienspielschar noch lange für die sonntäglichen Aufführungen auf der Hochzeitsterrasse erhalten bleiben. Spitzenreiter war schon 7 Jahre für die Rappenfängergruppe aktiv, sind Lara Schlütter und Marlon Krone. Sie erhielten eine Treuepremiere in Höhe von 50 Euro. Und das waren die Kindernachrichten für heute, Samstag, den 16. Mai 2026.

Weiter geht's mit den beiden Charttiteln von dieser Woche. In den deutschen Airplay-Charts steigt Klok Klok mit dem Titel Out of the Dark von Platz 10 auf Platz 7 und auf Platz 1 bleibt Alex Warden mit dem Hit Fever Dream. Beide Lieder könnt ihr jetzt hören. Viel Spaß dabei!

Der Eurovision Song Contest, kurz ESC, ist ein großer Musikwettbewerb in Europa. Heute ist es endlich soweit. Sängerinnen, Sänger und Bands aus vielen Ländern treten gegeneinander an und zeigen ihre besten Lieder. Millionen Menschen schauen dabei zu und fiebern mit. Der ESC findet in diesem Jahr in Basel statt. Jedes Land schickt einen eigenen Musikbeitrag auf die Bühne. Dabei gibt es bunte Kostüme, spannende Tänze und tolle Lichteffekte. Oft sind die Auftritte sehr kreativ und überraschend. Auch für Deutschland tritt ein Musikcast an. Viele Fans hoffen natürlich, dass Deutschland viele Punkte bekommt. Am Ende stimmen die Länder darüber ab, welches Lied gewinnt und ihnen am besten gefallen hat. Das Land mit den meisten Punkten gewinnt den ESC-Pokal. Besonders schön am ESC ist, dass Menschen aus vielen verschiedenen Ländern gemeinsam Musik feiern. Unterschiedliche Sprachen und Musikstile machen den Wettbewerb spannend und fröhlich. Manche Lieder sind lustig, andere gefühlvoll oder sehr modern. Viele Kinder mögen den ESC, weil er bunt, laut und voller Überraschungen ist. Vielleicht gibt es ja heute auch einen Auftritt, der allen besonders im Gedächtnis bleibt. Der deutsche Beitrag beim Eurovision Song Contest heißt Feier und wird von Sarah Engels gesungen. Das Lied ist ein moderner Popsong mit viel Energie und einer starken Botschaft. Es geht darum, mutig zu sein, an sich selbst zu glauben und schwierige Situationen zu überwinden. Sarah Engels wurde schon vor einigen Jahren durch die Castingshow Deutschland sucht den Superstar bekannt. Seitdem macht sie Musik, tritt im Fernsehen auf und hat viele Fans. Für den ESC hat sie sich mit ihrem Lied Fire im deutschen Vorentscheid durchgesetzt. Auf der Bühne soll ihr Auftritt besonders spannend aussehen, mit Lichteffekten, viel Bewegung und sogar Feuerelementen, passend zum Titel des Liedes. Der Song ist auf Englisch gesungen, damit ihn Menschen aus vielen Ländern verstehen können. Viele ESC-Fans finden den Refrain sehr eingängig, also leicht mitzusingen. Andere wünschen sich etwas Verrückteres oder Ungewöhnlicheres. Genau das macht den ESC spannend. Jeder hat seinen eigenen Lieblingssong. Deutschland startet heute schon ziemlich früh in der Show, nämlich als zweiter Auftritt des Abends. Trotzdem hoffen viele Fans, dass Sarah Engels mit Feier viele Punkte sammeln kann. Damit ihr den deutschen Beitrag kennt, spielen wir ihn schon mal für euch. Hier ist Feier von Sarah Engels. Stop.

0: Vom Schulradio der Grundschule Bad Münder gibt es nun die zweite Staffel der Serie Recorvo. Heute könnt ihr den 26. Teil hören. Den Beitrag haben Luisa Rose, Ella Struve und James Armbrecht besprochen. Der Erzähler ist Christoph Schieb.
1: Recorvo. Willkommen in der Vergangenheit.
2: Hallo. Seid willkommen zu einer neuen Zeitreise mit mir und Sunny und dem magischen Spiel Recorvo. Bevor die beiden Mädchen weiterspielen können, müssen sie sich erst noch den Staub von der Baustelle des Kölner Doms abklopfen. Da waren sie nämlich in der letzten Spielrunde.
3: Puh, echt hartnäckig der Staub.
4: Das kannst du wohl sagen. Stell dir die Steinmetze am Kölner Dom vor, die diesen Staub täglich einatmen.
3: Ob es damals schon FFP2-Masken gab?
4: Oh nee, Mia. Jetzt fang nicht mit Corona an. Ich finde, wir sollten uns eine neue Zeitreise gönnen.
3: Hast ja recht. Da kommen wir bestimmt auf andere Gedanken.
4: Eine Eins.
3: Und abgepasst.
4: Oh, hier herrscht aber ein reges Treiben auf dem Markt.
3: Das hatten wir schon mal, oder? So schlammig und übel riechend, das kann nur wieder eine Stadt im Mittelalter sein.
5: Und ich sage euch, Gott, der Allmächtige, wird euch richten. Der Mensch ist voller Sünde. Du...
4: Schau mal, Mia, da hinten stehen Menschen in der Menge.
3: Ja, und so eine Art Mönch hält eine Ansprache.
4: Mia, das nennt man doch Predigt, wenn ein Mönch oder ein Priester eine Ansprache hält.
3: Oh, Frau Schlau weiß ja wieder alles besser. Puh.
4: Sorry, so habe ich es nicht gemeint. Aber wovon redet der denn die ganze Zeit?
6: Der Mönch will, dass unsere Eltern einen Ablassbrief kaufen.
4: Oh, wer bist du denn?
6: Ich bin Walter.
3: Sei gegrüßt, Walter. Was meinst du mit Ablassbrief?
6: Na, wenn wir eines Tages sterben und vor Gott stehen, dann sollten wir diesen Brief für einiges Geld gekauft haben.
4: Aber warum denn?
6: Na, weil unsere Sünden damit erlassen sind. Sonst kommen unsere Seelen nämlich ins Fegefeuer. Und da will ich nicht hin.
3: Fegefeuer? Was ist denn das?
2: Fegefeuer. Das ist ein anderer Name für Hölle. Und davor hatten die Menschen in der Stadt und in der Zeit, in der Mia und Sunny da gerade gelandet sind, mächtig Angst. Viel lieber wollten die Menschen mit ihrer Seele nämlich ins Paradies. Ihr merkt, in dieser Zeit hatten Gott, die Kirche und der christliche Glaube noch eine viel größere Bedeutung als heute. Nun, ihr wollt bestimmt wissen, wohin genau die beiden ihre heutige Zeitreise geführt hat. Es ist Mittwoch, der 31. Oktober 1517. Mir und Sunny sind in der Stadt Wittenberg an der Elbe. Das liegt heute im Bundesland Sachsen-Anhalt. Apropos Kirche. An der Schlosskirche zu Wittenberg ist an diesem Tag noch etwas sehr Besonderes passiert.
4: Hörst du die Glocken, Mia? Da scheint ein Gottesdienst zu sein.
6: Nein, da muss etwas passiert sein.
3: Stimmt, plötzlich rennen so viele Menschen dahin.
4: Los, da will ich auch hin.
6: Oh, das ist der Bruder Martin.
4: Bruder Martin? Ist das etwa Martin Luther? Den kenne ich doch.
6: Ja, Martin Luther. Aber was macht er da an der Tür zur Schlosskirche?
3: Na, er schlägt Zettel an die Tür. Sieht man doch.
4: Hier, da ist einer runtergefallen. Was steht denn da drauf?
3: Das ist lateinisch. Das kann ich nicht lesen.
6: Gib mal her, ich kann übersetzen. Man soll die Christen ermutigen, Jesus Christus nachzufolgen und sie nicht durch Ablassbriefe, falsche geistliche Sicherheit erkaufen lassen.
4: Aha, das klingt jetzt aber ganz anders zu dem, was der Prediger da auf dem Markt gesagt hat, oder?
6: Du hast recht. Ich fürchte, da wird Martin Luther eine Menge Protest auslösen.
4: Zanni, der Rabe. Schade, Walter. Wir müssen leider wieder los.
6: Ja, macht es gut.
4: 3, 2, 1. Recorvo. Mia, wir haben eben tatsächlich Martin Luther gesehen.
7: Ja, echt. Von dem habe ich auch schon viel gehört.
4: Oh, ob Martin Luther den Zettel hier mit der 95 drauf vermisst? Den habe ich aus Versehen mitgenommen.
2: Na, ich versuche mal, euch zu erklären, was es mit diesen Zetteln auf sich hat, die der Mönch Martin Luther am 31. Oktober 1517 an die Holztür der Schlosskirche in Wittenberg geschlagen haben soll. Insgesamt waren es 95. Und auf diesen Zetteln, heute sagt man auch Thesen dazu, auf diesen hat Martin Luther ganz schön dagegen gewettert, was die katholische Kirche und ihre Prediger den Menschen in dieser Zeit erzählten. Dass man sich nämlich mit dem Kauf eines teuren Ablassbriefes von der Sorge freikaufen kann, mit der Seele ins Fegefeuer zu gehen. Das hat Martin Luther nämlich überhaupt nicht gefallen. Mit seinen 95 Thesen hat Luther sich selbst und der Kirche ziemlich viel Ärger eingebrockt. Inzwischen, also über 500 Jahre später, hat sich das Ganze aber weitgehend beruhigt. Den Tag, an dem Luther seine Thesen an die Schlosskirche in Wittenberg anschlug, nennt man heute aber noch Reformationstag.
8: Das waren Luisa Rose, Ella Stufe und James Armbrecht vom Schulradio der Grundschule Bad Münder. Die Serie hieß Recorvo. Heute ging es um die 95 Thesen von Martin Luther.

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2: 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Diese Sendung hat Ralf Vogelsberg zusammengestellt und zusammen mit Eike Morgenstern betreut. Aus dem Studio verabschieden sich Linus
3: und Ante
4: und Valentina
2: am Mikro und Ralf Vogelsberg an der Technik. Wir wünschen euch ein schönes Wochenende.

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1: Die Schlagzeilen aus der Region mit Ute Ziegler. In Hameln startet das Rattenfänger-Freilichtspiel am Sonntag in seine Jubiläumssaison. Seit 70 Jahren wird das Spiel in Hameln in ununterbrochener Tradition aufgeführt. Die Aufführungen gehören fest zum kulturellen Leben der Stadt und gelten seit 2014 als immaterielles Kulturerbe. Die Jubiläumssaison geht vom 17. Mai bis 20. September. Gespielt wird traditionell sonntags um 12 Uhr auf der Hochzeitshausterrasse in Hameln. Der Rückbau des stillgelegten Kernkraftwerks Grunde geht in die nächste Phase. Mit Übergabe der zweiten und letzten Rückbaugenehmigung an Preußen Elektra können jetzt besonders sensible Teile wie der Reaktordruckbehälter und das biologische Schild abgebaut werden. Nach Angaben des Betreibers soll der komplette Rückbau in den 2030er Jahren abgeschlossen werden. Aktuell sind noch 500 Menschen am Standort Grunde beschäftigt. Am Sonntag, dem 17. Mai, feiern Museen weltweit den mittlerweile 50. Internationalen Museumstag. Der Aktionstag lädt dazu ein, die Vielfalt der Museen zu entdecken und macht zugleich sichtbar, wie breit das Spektrum moderner Museumsarbeit heute ist. Auch im Weserbergland beteiligen sich etliche Museen an dem Aktionstag, teils mit besonderen Programmen und Angeboten. Weitere Informationen gibt es im Netz unter museumsbund.de. Soweit die Schlagzeilen aus der Region. Weiter mit den Weltnachrichten.
2: Ich bin Thomas Bleskin. Eine deutliche Mehrheit der Bürger in Deutschland lehnt eine Erhöhung der Diäten der Bundestagsabgeordneten in diesem Jahr ab. Die Bezüge sollen zum 1. Juli automatisch um knapp 500 Euro steigen.
3: 85% sprachen sich in einer YouGov-Umfrage dafür aus, dass die Parlamentarier auf die Erhöhung verzichten sollten. Auf rund 12.330 Euro würden ihre Bezüge monatlich steigen. Eine automatische Anpassung, die sich an der allgemeinen Lohnentwicklung orientiert und im Abgeordnetengesetz geregelt ist. Viele in der Bevölkerung würden es aber als wichtiges Signal sehen, wenn die Abgeordneten trotzdem in diesem Jahr darauf verzichten. Auch im Bundestag selbst gibt es die Tendenz, per Beschluss die Erhöhung auszusetzen, in der Opposition und auch in der SPD. 2020, während der Corona-Pandemie, war das schon mal der Fall. Diana Kramer, Nachrichtenredaktion.
2: Der Kreml hat einen Besuch von Russlands Präsident Wladimir Putin für Dienstag und Mittwoch in China angekündigt. Putin folge damit einer Einladung des chinesischen Staatschefs Xi Jinping, teilte der Kreml mit. Bei dem Besuch sollen Putin und Xi demnach über die Beziehungen ihrer Länder sprechen und sich über internationale Probleme austauschen. CDU-Generalsekretär Carsten Linnemann hat die Buhrufe für Bundeskanzler Friedrich Merz auf dem DGB-Bundeskongress kritisiert. Der Frankfurter Allgemeinen Sonntagszeitung sagte er, seine Oma hätte früher gesagt, so etwas mache man nicht.
4: Auf dem Gewerkschaftskongress in Berlin warb Merz für tiefgreifende Sozialreformen und kassierte dafür Pfiffe und Buhrufe. Für Linnemann ist das ein Unding. Er spricht von einer Verrohung des politischen Diskurses. Der CDU-Generalsekretär will die Debatte aber weiterführen, auch mit den Gewerkschaften. Bis zur Sommerpause will die Bundesregierung ein Reformpaket schnüren zu zentralen Themen wie Steuern, Arbeitsmarkt, Rente und Bürokratieabbau. Kein einfaches Vorhaben. In den vergangenen Wochen gab es darüber wiederholt Zoff in der Koalition. Dirk Zeitler, Nachrichtenredaktion.
2: Zum Fußball. Der letzte Spieltag der Bundesliga-Saison steht an. Zwischen Schlusslicht St. Pauli, dem vorletzten Heidenheim und Wolfsburg auf dem Relegationsplatz bahnt sich ein wahrer Abstiegskrimi an. Alle drei haben 26 Punkte, Wolfsburg die bessere Tordifferenz. St. Pauli und Wolfsburg treffen direkt aufeinander, Heidenheim empfängt Mainz. Anpfiff aller Partien ist um 15.30 Uhr.
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5: Mit Jan Hampe. Nach der Nacht mit Tiefstwerten um 5 Grad gibt es am Sonntag einen Wechsel von Wolken und 6 Sonnenstunden. Am Abend Nieselregen bei bis zu 17 Grad. Auch am Montag ein Mix aus Bewölkung und sonnigen Abschnitten. Abends regnerisch bei Höchstwerten um 16 Grad.
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1: Die Schlagzeilen aus der Region mit Ute Ziegler. In Hameln startet das Rattenfänger-Freilichtspiel am Sonntag in seine Jubiläumssaison. Seit 70 Jahren wird das Spiel in Hameln in ununterbrochener Tradition aufgeführt. Die Aufführungen gehören fest zum kulturellen Leben der Stadt und gelten seit 2014 als immaterielles Kulturerbe. Die Jubiläumssaison geht vom 17. Mai bis 20. September. Gespielt wird traditionell sonntags um 12 Uhr auf der Hochzeitshausterrasse in Hameln. Der Rückbau des stillgelegten Kernkraftwerks Grunde geht in die nächste Phase. Mit Übergabe der zweiten und letzten Rückbaugenehmigung an Preußen Elektra können jetzt besonders sensible Teile wie der Reaktordruckbehälter und das biologische Schild abgebaut werden. Nach Angaben des Betreibers soll der komplette Rückbau in den 2030er Jahren abgeschlossen werden. Aktuell sind noch 500 Menschen am Standort Grunde beschäftigt. Am Sonntag, dem 17. Mai, feiern Museen weltweit den mittlerweile 50. Internationalen Museumstag. Der Aktionstag lädt dazu ein, die Vielfalt der Museen zu entdecken und macht zugleich sichtbar, wie breit das Spektrum moderner Museumsarbeit heute ist. Auch im Weserbergland beteiligen sich etliche Museen an dem Aktionstag, teils mit besonderen Programmen und Angeboten. Weitere Informationen gibt es im Netz unter museumsbund.de. Soweit die Schlagzeilen aus der Region, weiter mit den Weltnachrichten.
2: Ich bin Thomas Bleskin. Der Kreml hat einen Besuch von Russlands Präsident Wladimir Putin für Dienstag und Mittwoch in China angekündigt. Putin folge damit einer Einladung des chinesischen Staatschefs Xi Jinping, teilte der Kreml mit.
3: Es soll um die Beziehungen der beiden Länder gehen und um internationale und regionale Probleme, teilte der Kreml mit. Geplant ist demnach anschließend die Unterzeichnung einer gemeinsamen Erklärung und einer Reihe bilateraler Dokumente. Außerdem steht ein Treffen mit dem chinesischen Ministerpräsidenten an. Putins Reise folgt mit kurzem Abstand auf einen mehrtägigen Staatsbesuch von US-Präsident Donald Trump. Er war erst gestern aus China zurück in die USA geflogen. Katharina Schröder, Moskau.
2: Eine deutliche Mehrheit der Bürger in Deutschland lehnt eine Erhöhung der Diäten der Bundestagsabgeordneten in diesem Jahr ab. Die Bezüge sollen zum 1. Juli automatisch um knapp 500 Euro steigen.
4: 85% sprachen sich in einer YouGov-Umfrage dafür aus, dass die Parlamentarier auf die Erhöhung verzichten sollten. Auf rund 12.330 Euro würden ihre Bezüge monatlich steigen. Eine automatische Anpassung, die sich an der allgemeinen Lohnentwicklung orientiert und im Abgeordnetengesetz geregelt ist. Viele in der Bevölkerung würden es aber als wichtiges Signal sehen, wenn die Abgeordneten trotzdem in diesem Jahr darauf verzichten. Auch im Bundestag selbst gibt es die Tendenz, per Beschluss die Erhöhung auszusetzen, in der Opposition und auch in der SPD. 2020, während der Corona-Pandemie, war das schon mal der Fall. Diana Kramer, Nachrichtenredaktion.
2: Beim Absturz eines Kleinflugzeugs in einem Wohngebiet in Limburger Hof südlich von Mannheim sind zwei Insassen ums Leben gekommen. Nach Angaben der Polizei gibt es derzeit keine Hinweise auf verletzte Anwohner. Die Maschine war gegen 11.30 Uhr auf einem Grundstück am Ortsrand abgestürzt. Im größeren Umkreis der Absturzstelle lägen zahlreiche Trümmerteile, hieß es. Das Gebiet wurde weiträumig abgesperrt. Für Anwohner wurde eine Anlaufstelle eingerichtet. Zum Fußball. Der letzte Spieltag der Bundesliga-Saison steht an. Zwischen Schlusslicht St. Pauli, dem vorletzten Heidenheim und Wolfsburg auf dem Relegationsplatz bahnt sich ein wahrer Abstiegskrimi an. Alle drei haben 26 Punkte, Wolfsburg die bessere Tordifferenz. St. Pauli und Wolfsburg treffen direkt aufeinander, Heidenheim empfängt Mainz. Anpfiff aller Partien ist um 15.30 Uhr.
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5: Mit Jan Hampe. Nach der Nacht mit Tiefstwerten um 5 Grad gibt es am Sonntag einen Wechsel von Wolken und 6 Sonnenstunden. Am Abend Nieselregen bei bis zu 17 Grad. Auch am Montag ein Mix aus Bewölkung und sonnigen Abschnitten. Abends regnerisch bei Höchstwerten um 16 Grad.
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6: Und er sagt recht schönen guten Tag an diesem Samstag, obgleich diese Sendung vorproduziert worden ist. Manchmal stehen Termine oder gesellschaftliche Verpflichtungen im Weg und dann wird eben eine Live-Sendung unter Live-Bedingungen vorproduziert an der Technik Peter Mattes. Und mein heutiger Gast, der hat eine lange Reise hinter sich, der kommt aus Ruanda, ist aber auch Kollege, weil er dort beim Radio gearbeitet hat und warum er wegen seines Jobs beim Radio das Land verlassen musste und was sein Journalistik- oder Journalismusstudium letztendlich damit zu tun hatte, das erfahren Sie gleich hier in den Rechtsgebieten. Jean-Paul Schema, so ist der richtige Name. Ich grüße dich und begrüße dich, dass du hier tatsächlich auch den Weg gefunden hast. Du stehst jetzt mal wieder vor so einem Mischpult. Wie fühlt sich das an?
7: Ja, ich fühle mich ganz gut.
6: Du hast ja Radio gemacht in Ruanda. Darüber reden wir auch, über deinen Weg, der dich hier nach Hameln gebracht hat. Warum du aus Ruanda flüchten musstest. Vielleicht auch, dass wir die Auseinandersetzung, die ja die ganze Welt bewegt hat zwischen den Hutu und Tutsi, vielleicht ein bisschen beschreibst und ob da jetzt Ruhe eingekehrt ist, was die Gründe dafür sind und wie du dich integriert hast. Wir haben gerade schon gehört, der spricht hervorragend Deutsch, ist erst seit dem 23.01. in Deutschland. So kann eben Integration tatsächlich funktionieren und du bist hier berufstätig, machst was ganz anderes, obwohl du studiert hast. Im Moment bietet sich wahrscheinlich keine Möglichkeit zum Studieren, oder hast du das nochmal vor?
7: Möglichkeit weiter zu studieren, ja, ist ein bisschen schwer, weil ich so gute Deutsch brauche und momentan mein Deutsch reicht nicht, in der Uni zu gehen.
6: Wir kommen gleich zurück, wir hören erstmal ein bisschen Musik und dann reden wir ein bisschen über dein Leben, über deine Arbeit als Journalist, als Radiomoderator und als Rechercheur. Das hast du mir mal gesagt, dass du mehr auch Redakteur warst und eben ja regierungskritische Sendungen aufgearbeitet hast. Und das hat dazu geführt, dass du letztendlich das Land verlassen lassen musstest, weil dir da mit dem Tod gedroht wurde. Wo liegt Ruanda? In Afrika. Und Peter hat ein Gespür dafür und hat jetzt Afrika von Toto.

0: Afrika ist ein schönes, weites Land. Natürlich auch leidet man dort unter der noch immer den Folgen der Kolonialisierung. Wir haben das hier in der Sendung Rechtsgebiete schon häufiger aufgearbeitet. Und aus meiner Sicht willkürlichen Zusammenfügung von vielleicht Kulturen oder einzelnen Stämmen zu Ländern. Und dann entstehen da Unruhen. Ruanda war auf der Weltkarte dafür bekannt, dass es dort Unruhen gab zwischen den Hutu und Tutsi. Mein Gast heute kommt aus Ruanda. Er hat dort als Journalist gearbeitet, hat Journalismus studiert, hat beim Radio gearbeitet, musste das Land verlassen. Jean-Paul Schema, du hast vorhin mal mir gesagt, alle nennen dich Schema, ist aber eigentlich dein Nachname.
1: Ja, das stimmt.
0: Aber ich kann Schema sagen.
1: Ganz genau.
0: Okay, dann nenne ich dich Schema. Wir duzen uns, wir kennen uns. Und ja, was hat dich dazu bewegt, das Land zu verlassen oder vielleicht noch ein Stück weiter vor? Stell dich mal vor, wie dein Weg von der Geburt quasi in Ruanda bis hier nach Hameln ausgesehen hat.
1: Also, wie du hast gesagt hast, ich heiße Jean-Paul Schema, aber jeder nennt mich Schema, als ich Kinder war. Und ich habe Journalismus studiert und dann ungefähr 7 Jahre als Journalist gearbeitet. Reportage, Umfrage, Techniker, Moderator und so weiter. So, Grund, dass ich mein Land verlassen, ist, dass unsere Regierung, der will nicht, dass die Wahrheit, dass wir Wahrheit sagen auf Radio, so einfach sozusagen.
0: Du hast dich also kritisch auseinandergesetzt, aber wir kommen mal zum Studium. Da muss man ja wahrscheinlich auch so eine Art wie hier Abitur machen in Ruanda. Wie lange muss man da zur Schule gehen?
1: Ruandisch-Schulsystem ist anders, ist nicht genauso wie hier. Dort muss man 6 Jahre sozusagen Primary School, und dann, wenn man diese 6 Jahre fertig ist, muss noch wieder 6 Jahre in der Secondary School auch. Dann, wenn man gut Not hat, kann er theoretisch in der Uni gehen. So, das habe ich gut gemacht. Ich hatte gute Not, als ich mein Secondary School fertig bin. Und dann bin ich in der Uni gegangen.
0: Und da hast du Journalismus studiert. Wie ganz lange genau hat das dort gedauert?
1: 3,5 Jahre.
0: Und dann bist du beim Radio eingestiegen. Also du wurdest direkt Radioreporter oder hast du vorher noch irgendwie bei einer Zeitung gearbeitet, also Printmedien oder vielleicht sogar Fernsehen?
1: Nein, ich habe nur auf Radio gearbeitet.
0: Was war das für ein Radiosender? Hat der landesweit gesendet oder war der mehr beschränkt auf ein bestimmtes Gebiet?
1: Der war eine große Radio. Der Besitzer war ein Amerikaner. Der ist auch abgeschoben von Ruanda zurück nach USA. So, da war eine große Radio.
0: Gab es ja diese, ja, im Grunde Streit kann man ja nicht mehr sagen. Das waren ja durchaus Massaker, die man auch erleben konnte. Ich habe einen Freund, der hat als Arzt in Ruanda gearbeitet, als diese Auseinandersetzung zwischen den Hutu und Tutsi losging. Hast du das noch selber miterlebt?
1: Nein. Ich war, als diese Völkermord passiert ist, ich war 3 Jahre. Ich habe das nie gesehen.
0: War denn deine Familie auch davon betroffen?
1: Ja, mein Vater ist getötet während Völkermord und dann eigene Brüder und Schwester und Tantes.
0: Vielleicht können wir gleich mal nach der Musik aufklären, was da los war. warum diese Auseinandersetzung in so teilweise wirklich schlimmen Bildern endeten, wo, wie du sagst, eben Völkermord stattgefunden hat. Wir hören erstmal ein bisschen Tracy Chapman talking about a revolution.

0: Rechtsgebiete hier bei Radioaktiv. Mein Name ist Roman von Alvenslim und zum Gast ist ein Radiokollege aus Ruanda, Jean-Paul Schema, der Schema genannt wird. Ja, Schema, kannst du vielleicht mit deinen Worten erklären, was da los war, warum es zu diesem Völkermord gekommen ist?
1: Also, weil ich nicht erlebt habe, ich kann nicht so viel erklären, aber nur was ich weiß bisher ist, was ich gehört von meiner Mutter, andere Tante oder Onkels, so das war Problem mit Hutus und Tutsi, und die Hutu haben so gesagt, dass die Tutsi hat vorher so während König so und sozusagen, die Tutsi war nicht so gut zum Hutus, dann nach Revolution für Hutu, die Hutu sagen, die Tutsi, die sind nicht von Ruanda, die muss zurückgehen, aber die Hutu sagen, die Tutsi kommen aus Äthiopien oder Eritrea, so, und die Hutu sagen, okay, wenn die Tutsi nicht zurückgehen wollen, müssen wir abschieben, egal ob die noch leben sind oder getötet sind, sozusagen.
0: Also war es quasi so ein Hintergrund, die gehören hier nicht her und ja, die sollen hier weg. Ja. Und es lag daran, dass eben die einen jetzt an der Macht waren und die anderen nicht. Aber die haben ja auch viele Jahre zusammen und gemeinschaftlich dort leben können.
1: Ganz genau, ganz genau.
0: Dann ist es ja schwierig, irgendwie das zu verstehen. Aber es sind Gräueltaten verübt worden. Du gehörst zu welcher? Du gehörst zu den Tutsi.
1: Ja.
0: Vielleicht sagst du nochmal, weil ich dich das gar nicht gefragt habe, wie alt bist du eigentlich?
1: Ich bin 34, ja.
0: Ja, der sieht noch jung aus und ist erst seit 2 Jahren in Deutschland und spricht aus meiner Sicht schon sehr gut Deutsch. Bist du Sprachentalent, das

0: immer noch da oder sind die zum größten Teil dann geflohen?
1: Ja, was meinst du damit?
0: Ja, du hast vorhin gesagt, dass im Grunde die eine Volksgruppe sollte weg.
1: Ja, die Tutsi.
0: Und ach so, die sollten weg, aber die haben sich jetzt durchgesetzt und an der Macht. Und
1: die sind immer noch dort.
0: Und schwelt denn da immer noch Unruhe oder gibt's jetzt?
1: Momentan ist ein sicheres Land.
0: Ein sicheres Land und es ist friedlich. Aber trotzdem hast du dich entschieden, nach Europa zu fliehen, also aus dem Land rauszukommen. Ausdrücklich hast du mir auch schon erklärt, ich bin nicht aus wirtschaftlichen Gründen geflohen, sondern weil ich persönliche Gründe hatte, die auch mit meinem Leben zu tun haben.
1: Obwohl das ein sicheres Land ist, man hat keine Freiheit, was zu sagen, was der will, was der möchte. Nein, du musst alles sagen, was die Regierung brauche.
0: Und du hast als...
1: Ich war Journalist von Beruf. Und ich sollte sagen, was ich gesehen habe. Und dann die Volks, die beschweren sich über Regierung. Aber darf man nie das sagen.
0: Also du hast quasi im Radio die Meinung des Volkes vertreten, die sich beschwert haben und kritische Fragen gestellt und kritische Reportagen gemacht und da hat man dich dann bedroht.
1: Ganz genau.
0: Wie sah diese Bedrohungssituation für dich aus? Hat man gesagt, hörst du nicht auf, dann wirst du sterben oder wie konkret war das?
1: Ich habe ungefähr 4-mal festgenommen, wegen meiner Reportage, wegen meiner Arbeit und dann meine Tante hat mir Bescheid gesagt, dass ich, wenn ich diese Lande verlassen muss, die will mich auch töten. Wegen meiner Reportage und Kritik sozusagen.
0: Tja, wir haben hier immer wieder die Kritik, dass wir keine Meinungsfreiheit hätten. Zum Teil kann man vielleicht darüber streiten, aber hier wird keiner für seine Meinung, die er äußert, getötet. Rechtsgebiete kommt gleich zurück nach dem nächsten Lied Into the Night.

0: Er hat Journalismus in Ruanda studiert und 7 Jahre dort beim Radio gearbeitet, musste sein Land verlassen, weil doch die Drohungen immer stärker wurden, weil er auch regierungskritisch berichtet hat. Mein Gast Schema, Jean-Paul Schema, genannt Schema, hier in den Rechtsgebieten bei Radioaktiv. Mich interessiert noch der Weg von dir dann mit der Entscheidung, ich verlasse das Land. Meine Tante hat mir das gesagt, das hast du ja gerade geschildert. Wie war das dann? Sachen gepackt und einfach los? Oder konntest du irgendwie ein Visum kriegen? Wie war die Flucht?
1: Also, ich hatte kein Visum gekriegt und ich war in meinem ganzen Alltag Arbeit, weil ich habe so nach ungefähr 2 oder 3 Jahren, ich habe diesen Beruf Journalismus einfach verlassen, wegen meiner Sicherheit, mein Leben. Und dann habe ich angefangen, eine Sache zu machen als Fleischerei. Und dann kam meine Tante, sie arbeitet in der ruandischen Parlament. Sie wahrscheinlich weiß alles, was passiert in der Regierung. Dann sie sagt zu mir, dass ich dieses Land verlassen muss. Dann bin ich nach Kongo-Grenze überqueren. Dort braucht man kein Visum, ist nur ein Nationalausweis. Das braucht man kein Visum. So, nach einer Woche in Kongo bin ich wieder nach Uganda auch gegangen. Dort habe ich mit einem Mann, Somalien, glaube ich, getroffen. Und der hat mir alles geholfen, diese Region, East Africa, einfach zu verlassen.
0: Und dann, wie kamst du nach Deutschland, also oder erstmal nach Europa, mit dem Boot oder mit Flugzeug?
1: Nee, mit Flugzeug.
0: Okay.
1: Mit Flugzeug.
0: Und wo bist du, bist du direkt nach Deutschland geflogen?
1: Nee, ich bin in der Türkei hingereist. Von Türkei bis nach Deutschland bin ich mit Auto gekommen. Aber ich wusste das nicht, wohin ich gefahren bin.
0: Okay.
1: Ich wusste gar nichts.
0: Und wie bist du dann jetzt hier in Hameln gelandet?
1: Also als ich hier kam, ich war in Lageraufnahme in Göttingen, Friedland. So nach 2 Monaten dort habe ich hier in Hameln verlegt, bei BAMF, Bundesamt für Flüchtlinge und Migration.
0: Ja, du sprichst hervorragend Deutsch. Wie lernst du das? Bist du zur Schule gegangen oder hast du das selber beigebracht?
1: Ja, ich habe 6 Monate Integration gemacht an VHS. Und dann, ich versuche immer dort zu sprechen mit anderen Leuten.
0: Und du arbeitest auch gerade
1: momentan
0: als LKW-Fahrer.
1: Ja, ich bin LKW-Fahrer bei MEVA tätig.
0: Ja, ich hab auch gerade während der Musikpause schon Werbung gemacht hier, dass du vielleicht auch eine Radiosendung machst. Du bist ja vom Fach und warst ganz überrascht, dass man da nichts für bezahlen muss. Nein, Radioaktiv ist ein Bürgerfunksender und wenn man da ein gutes Konzept hat, vielleicht auch über die afrikanische Kultur oder ähnliches, dann kann man seine eigene Sendung hier machen. Wir werden das Gespräch noch vertiefen und vielleicht gibt es den Schema dann bald hier bei Radioaktiv mit eigener Sendung. Hättest du da Bock drauf?
1: Ja, sehr gerne.
0: Ja, das klingt doch gut. Mit der Technik kann er umgehen, das kann ich schon bezeugen, weil er gerade auch erklärt hat, was hier ähnlich ist an den Geräten, die bei dem Radiosender in Ruanda benutzt worden sind. Die Technik war schon auf einem guten Stand. Wir stellen uns immer vor, naja, das ist Afrika, das ist alles so hinterwäldlerisch. Das stimmt nicht wahrscheinlich. Ne?
1: Ja, das stimmt gar nichts. Die Technik ist auch gut. Ich selber, mein Chef war ein Amerikaner. Das heißt, der weiß alles, was gut für Sendung ist. Und die andere Radio, wo ich gearbeitet habe, Wir hatten so gute technische und Geräte.
0: Ja, wir kommen gleich wieder zurück mit unseren technischen Geräten hier und die können auch Musik machen und deswegen kommt dein Wunschlied, genau, das kannst du mal selber ansagen. Ich glaube, das war von dir.
1: Family Affair.
0: Ja.
1: Ja.

0: Radiojournalist in Ruanda und jetzt bei den Rechtsgebieten hier bei Radioaktiv. Was mich noch interessiert, bist du alleine nach Europa gereist?
1: Ich
0: oder?
1: Bin alleine hier angereist.
0: Und die Familie, wie geht's denen damit? Oder
1: ja. Ja, meine Familie momentan geht's gut, aber als ich abgehauen habe, meine Mutter und Geschwister, die haben so viel Problem gehabt. Die Regierung hat so immer gefragt, wo ich bin. Und dann Mutter, als sie gesagt hat, sie ist 2 Monate im Gefängnis.
0: Ach so, deine Mutter musste ins Gefängnis, weil du geflohen bist.
1: Ganz genau.
0: Und du hast ja gesagt, deine Tante, die arbeitet bei der Regierung, die konnte das auch nicht verhindern.
1: Sie ist nicht mehr in der Parlament.
0: Okay. Wie groß ist das Parlament in Ruanda? Wie viele Abgeordnete gibt es da?
1: Ist nicht so groß.
0: Also nicht so wie in Deutschland?
1: Ja, ist nicht so wie in Deutschland.
0: Wie viele Einwohner hat Ruanda?
1: 13 Millionen.
0: Okay. Peter hat gerade noch die Frage gehabt, während wir die Musik gehört haben. Kannst du dich noch erinnern, oder? Ich bin manchmal ein bisschen boshaft zu dir. Es tut mir leid, ich kenne dich so lange.
2: Ja, ob da noch Krieg herrscht. Ob da noch Krieg herrscht?
1: Nee, es gibt aktuell keinen Krieg. Es ist ein sicheres Land jetzt.
0: Und es war noch von dir die Frage mit, ob da ausreichend Versorgung bei der Bevölkerung ist, weil man das ja häufig irgendwie mit Afrika verbindet, dass Hungersnöte dort existieren und eben nicht ausreichend Lebensmittel und andere Versorgungsgüter vorhanden sind.
1: Ja, theoretisch, das ist überall in Afrika, aber die Volksversorgung, was gut zu machen, dass die Essen bekommen, alles gut umgehen.
0: Also die Situation in Ruanda scheint befriedet zu sein. Der Völkermord ist Geschichte, aber natürlich nicht vergessen. Das kann ich
1: ganz
0: mir
1: genau
0: so vorstellen, weil da viele Gräueltaten verübt worden sind. Und wer das mal nachvollziehen will, auch vom jüngeren Publikum, das war schon schlimm. Ich hatte einen guten Freund oder habe einen guten Freund, der dort als Arzt tätig war, der kriegt immer noch, wenn er davon erzählt, Beinkrämpfe und ist tatsächlich von den Bildern, die er da wahrgenommen hat, immer noch tief beeindruckt und auch posttraumatisch belastet. Das muss man einfach so sagen. Zu dir und zum Radio. Du hast dort bei einem Sender gearbeitet. Ich glaube, du hast es schon gesagt, der hat landesweit gesendet. Mhm. Also gehörte einem Amerikaner, das heißt, man konnte auch dort investieren. Der hat offensichtlich investiert und hat dann landesweit einen Radiosender aufgebaut. Kannst du irgendwas sagen, wie viele Zuhörer ihr da täglich hattet?
1: Meinst du das Radio oder
0: Tag?
1: Oder?
0: Am Tag. Wie viele Menschen haben zugehört? Wir haben ja hier so Erhebungen, dass wir sagen können, okay, Radioaktiv hören jetzt zum Beispiel gerade 30.000 bis 40.000 Leute, weil dann so Anrufe gemacht werden und so.
1: Das wie Leute, kann ich nicht rechnen.
0: Okay.
1: Ja.
0: Also das ganze Land, der Amerikaner wurde vertrieben, das hast du auch gesagt. Hast du von morgens bis abends gesendet als Moderator oder wie sah dein Arbeitstag aus?
1: Nein, ich hatte eine Sendung oder Emission, so
0: Sendung.
1: Sendung, ja, von 9 Uhr morgens bis 12.
0: Also 3 Stunden am Tag,
1: ja, am Tag.
0: Und politische Themen.
1: Und politische Themen und Entertainment.
0: Was für politische Themen hast du da bearbeitet und aufgearbeitet?
1: Also politische Themen, das war, was die Leute denken über Regierung, was besser die Regierung kann machen für die Leute. Und dann manchmal hatten wir Gast und wir haben darüber gesprochen, was gut die Regierung machen können.
0: Okay, also so ähnlich wie jetzt hier wir im Grunde, du bist mein Gast und wir sind jetzt hier live. Kannst du dich noch erinnern und würdest du das gerne, würdest du das bitte mal machen, wie du deine Sendung eröffnet hast? Also ich sage zum Beispiel mal recht schönen guten Tag, hier ist die Sendung Rechtsgebiete, weil das natürlich zu dem Rechtsgebiete passt, ja. Was hast du immer gesagt, wenn du es machen würdest, auch wenn es in Englisch ist, sehr gerne. Ich freue mich drauf.
1: Ich habe immer auf Englisch oder Französisch das gemacht.
0: Mach mal bitte.
1: Ja. Good morning, my people. Here's your boy, Shema Jampo, on the mic one. Here I have your special guest today. Guess who it is? Just remember to dial the number. Call me on this number.
0: Ja, sehr cool. Ich finde, wir lassen das mal so stehen und wir würden uns freuen, wenn wir dich vielleicht hier irgendwann auch im Radio begrüßen können. Du bist ein Sprachtalent, sprichst schon sehr gut Deutsch. Ich kann es nur noch mal wiederholen. Seit 2 Jahren in Deutschland und hier schon Rede und Antwort stehen. Da kann man irgendwie was mit dem Titel machen. Forever and ever. Für immer und immer.

0: langer Weg aus Afrika und Ruanda nach Deutschland, begründete Flucht wegen Tätigkeit als Journalismus und nicht vorhandener Meinungsfreiheit, so wie Jean-Paul Schema, mein Gast, doch deutlich sagt.
1: Wenn du mich Jean-Paul nennst, ich kann nicht merken, dass du mich anrufst.
0: Nochmal.
1: Keiner hat mich vorher Jean-Paul nennt.
0: Okay, dann sage ich Schema. Dann bleibe ich bei Schema. Ja. Aber es ist der Nachname und bei uns ist es irgendwie eher unhöflich,
1: wenn
0: man
1: jemanden... Ich finde, das bei uns spielt gar keine Rolle, das Nachname oder Vorname. Ich bin der Einzige in meiner ganzen Familie, der Schema heißt. Mein Vater hat seinen eigenen Namen und meine Mutter hat ihr eigenen Namen.
0: Mhm.
1: Und alle Geschwister auch verschiedene.
0: Wir haben vorhin von dir gehört, du hast in Englisch deine Radiomoderation angesagt. Du hast sie in Englisch gehalten oder in der Muttersprache? Wie hast du moderiert?
1: Immer wenn ich auf Mikrofon gewesen bin, meine Moderationsansage war auf Englisch manchmal und auf Französisch.
0: Du sagst jetzt Französisch. Könntest du das Gleiche nochmal in Französisch machen?
1: Ja.
0: Bitte.
1: Allô, chers téléspectateurs, ici c'est votre garçon Schema Jean-Paul. Je suis là pour toujours. Et n'oublie pas, on a le monsieur Roman ici dans le studio et il va nous donner son expérience ici. Ne ratez pas.
0: Sehr cool. Und warum macht man das teilweise in Französisch und teilweise in Englisch? Sprechen die Menschen in Ruanda sowohl als auch Englisch und Französisch gleichsam gut?
1: Momentan die jungen Leute, die verstehen nicht ganz gut Französisch, weil die wollen nicht Französisch in der Schule lernen. Momentan ist mehr Englisch als vorher.
0: Und Ruanda war ja mal kolonialisiert, so geht's besser.
1: Ja.
0: Ja, und zwar Deutschland und auch Belgien.
1: Belgien.
0: In welcher Abfolge?
1: Die Deutschen, die sind bei uns gekommen vor Zweiten Weltkrieg, glaube ich. Und dann danach, die sind wiedergegangen. Und dann kommen die Belgier.
0: Und deswegen auch Französisch wahrscheinlich als Landessprache.
1: Ja.
0: Merkt man das noch, dass Deutschland oder auch Belgien dort mal Kolonialstaat waren?
1: Nein.
0: Gibt es irgendwie deutsche Schulen, deutsche Straßen oder ähnliches?
1: Nein, gibt's nicht.
0: Okay. Gibt's alles nicht mehr.
1: Nur Friedhof.
0: Nur
1: Friedhof.
0: Also es gibt einen Friedhof mit deutschen Namen drauf?
1: Ja, Schmidt.
0: Okay, und was stehen dann da für Namen? Also falls du da mal warst, das finde ich irgendwie spannend.
1: Es gibt ein Museum, heißt das, ein Museum, der heißt Richard Kant. Richard Kant, der war ein sozusagen ein Bürgermeister, erster Bürgermeister für Hauptstadt. Richard Kant, der war Deutsche.
0: Tja, so kann es gehen. Du bist jetzt nach Deutschland gekommen, hast einen langen Weg hinter dir, bist seit 2 Jahren hier. Man hört, wie du schon Deutsch gelernt hast. Hast du Schwierigkeiten gehabt, dich zu integrieren hier oder erlebst du, erstmal eine Frage, das ist doof, wenn ich mehrere gleichzeitig stelle, da wird mir gleich der Profi was dazu sagen. Peter winkt mit der Hand. Also, wir heben uns diese Frage auf und dann bis gleich. Wir hören ein bisschen Musik.
2: Das ist das Letzte.
0: Ach so, das war das Letzte für diese Folge. Wir hören uns ja nächste Woche wieder, deswegen war das mit der Frage gar nicht so schlecht. Also, merken Sie sich das eine Woche. Dann hören Sie wieder mich und meinen Gast, Jean-Paul Schema, genannt Schema. Und wir machen dann die zweite Folge mit Schema, der Journalist ist, Radiomoderator war in Ruanda und eigentlich das auch lieber machen würde, so fühle ich ihn hier gerade als LKW-Fahren. Das ist nämlich seine Profession, die er gerade hier in Deutschland ausübt. Wir hören uns wieder. Wir sehen uns nicht, sondern wir hören uns hier beim Radio natürlich. Gleich kommt der Sport und dann Donnerstag gibt es die Wiederholung. Wir sagen erstmal tschüss, Schema, bis nächste Woche.
2: Tschüss, tschüss.
0: Au revoir.
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1: Die Schlagzeilen aus der Region mit Ute Ziegler. In Hameln startet das Rattenfänger-Freilichtspiel am Sonntag in seine Jubiläumssaison. Seit 70 Jahren wird das Spiel in Hameln in ununterbrochener Tradition aufgeführt. Die Aufführungen gehören fest zum kulturellen Leben der Stadt und gelten seit 2014 als immaterielles Kulturerbe. Die Jubiläumssaison geht vom 17. Mai bis 20. September. Gespielt wird traditionell sonntags um 12 Uhr auf der Hochzeitshausterrasse in Hameln. Der Rückbau des stillgelegten Kernkraftwerks Grunde geht in die nächste Phase. Mit Übergabe der zweiten und letzten Rückbaugenehmigung an Preußen Elektra können jetzt besonders sensible Teile wie der Reaktordruckbehälter und das biologische Schild abgebaut werden. Nach Angaben des Betreibers soll der komplette Rückbau in den 2030er Jahren abgeschlossen werden. Aktuell sind noch 500 Menschen am Standort Grunde beschäftigt. Am Sonntag, dem 17. Mai, feiern Museen weltweit den mittlerweile 50. Internationalen Museumstag. Der Aktionstag lädt dazu ein, die Vielfalt der Museen zu entdecken und macht zugleich sichtbar, wie breit das Spektrum moderner Museumsarbeit heute ist. Auch im Weserbergland beteiligen sich etliche Museen an dem Aktionstag, teils mit besonderen Programmen und Angeboten. Weitere Informationen gibt es im Netz unter museumsbund.de. Soweit die Schlagzeilen aus der Region. Weiter mit den Weltnachrichten.
2: Ich bin Thomas Pleskin. Russlands Präsident Putin reist kommende Woche nach China. Nach Angaben des Kremls und des Außenministeriums in Peking besucht Putin am Dienstag und Mittwoch Staatschef Xi Jinping. Bei den Gesprächen soll es um die Beziehungen beider Länder und um internationale Fragen gehen. Anschließend seien eine gemeinsame Erklärung und mehrere Abkommen geplant. CDU-Generalsekretär Carsten Linnemann hat die Buhrufe für Bundeskanzler Friedrich Merz auf dem DGB-Bundeskongress kritisiert. Der Frankfurter Allgemeinen Sonntagszeitung sagte er, seine Oma hätte früher gesagt, so etwas mache man nicht.
3: Auf dem Gewerkschaftskongress in Berlin warb Merz für tiefgreifende Sozialreformen und kassierte dafür Pfiffe und Buhrufe. Für Linnemann ist das ein Unding. Er spricht von einer Verrohung des politischen Diskurses. Der CDU-Generalsekretär will die Debatte aber weiterführen, auch mit den Gewerkschaften. Bis zur Sommerpause will die Bundesregierung ein Reformpaket schnüren zu zentralen Themen wie Steuern, Arbeitsmarkt, Rente und Bürokratieabbau. Kein einfaches Vorhaben. In den vergangenen Wochen gab es darüber wiederholt Zoff in der Koalition. Dirk Zeitler, Nachrichtenredaktion.
2: Beim Absturz eines Kleinflugzeugs in einem Wohngebiet in Limburgerhof südlich von Mannheim sind zwei Insassen ums Leben gekommen. Nach Angaben der Polizei gibt es derzeit keine Hinweise auf verletzte Anwohner.
4: Das Kleinflugzeug soll auf einem Grundstück am Ortsrand der Gemeinde abgestürzt sein. Wie das Unglück genau passierte, ist noch unklar. Das Kleinflugzeug soll offenbar ein Hausdach gestriffen und dann abgestürzt sein. Das melden verschiedene örtliche Medien. Die Trümmerteile fielen auf Häuser, Straßen und Vorgärten. Sie sind weit in dem Wohngebiet verteilt. Anwohner sollen bisher nicht getroffen worden sein. Wie viele Menschen an Bord der Maschine waren, ist noch unklar. Tine Klimach, Nachrichtenredaktion.
2: Schwedens ESC-Teilnehmerin Felicia hat nach der Generalprobe einen Kreislaufkollaps erlitten. Nach Angaben des Senders SVT gegenüber der deutschen Presseagentur hatte die Sängerin nach der Probe in ihrem Umkleideraum einen Blutdruckabfall, weil sie dehydriert gewesen sei. Felicia erklärte, im sogenannten Green Room sei es unglaublich heiß gewesen, ihr sei immer schwindliger geworden. Inzwischen habe sie gut geschlafen, gegessen und getrunken und sei bereit für das Finale.
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5: Mit Jan Hampe. Nach der Nacht mit Tiefstwerten um 5 Grad gibt es am Sonntag einen Wechsel von Wolken und 6 Sonnenstunden. Am Abend Nieselregen bei bis zu 17 Grad. Auch am Montag ein Mix aus Bewölkung und sonnigen Abschnitten. Abends regnerisch bei Höchstwerten um 16 Grad.
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6: Hallo liebe Sportfreunde, herzlich willkommen an diesem Wochenende. Entscheidung in den obersten Fußballligen, Bundesliga, zweite Liga und dritte Liga. Wir sind natürlich dabei. Außerdem bei uns heute in der ersten Stunde Fußball-Landesliga, TSV Gotzhorn gegen SSG Halvesdorf. Ich bin Pavel Blaschke und begleite Sie durch die Sendung.

0: In der Fußball-Landesliga reiste Halfesdorf heute zum TSV Gotzhorn. Beide Mannschaften noch in Abstiegsgefahr, beide Mannschaften punktgleich. Wie das heute im Moment aussieht, das sagt uns der Spartenleiter Carsten Kallmeier. Hallo Carsten.
1: Hallo Pablo, Grüße aus Gotzhorn. Es steht hier zu Beginn der zweiten Halbzeit steht es 2-1 für Gotzhorn. Gotzhorn ist in der 19. Minute per Elfmeter mit 1-0 in Führung gegangen, hat in der 29. Minute durch Nico Baas auf 2-0 erhöht. Danach haben wir einen Elfmeter erhalten, den Robin Tegmeier souverän verwandelt hat in der 34. Minute. Jetzt sind unsere Jungs besser im Spiel. Die zweite Halbzeit startet hier gleich und wir hoffen mal, wir drehen das Ding hier heute noch.
0: Und wie ich höre, ist wahrscheinlich ein Spiel auf Augenhöhe, oder?
1: Absolutes Spiel auf Augenhöhe. Wir sind nach dem 2-1, nach dem Elfmetertor durch Robin Tegmeier besser ins Spiel gekommen und versuchen jetzt das Spiel zu drehen hier.
0: Okay, dann drücke ich euch die Daumen und wir hören uns ja nochmal. Vielen Dank, Carsten Kallmeier. Halfesdorf liegt bei Gotzhorn mit 1-2 zurück.

In der dritten Liga ist die Entscheidung gefallen. Die Ergebnisse von heute. Saarbrücken unterliegt Rostock mit 3:4. Ingolstadt schlägt Mannheim 5:1. VfB Stuttgart 2 unterliegt Osnabrück mit 3:4. Ulm verliert gegen Essen mit 2:3. Wiesbaden schlägt Hoffenheim 2 mit 2:0. Regensburg verliert gegen Cottbus 0:1. Duisburg und Viktoria Köln trennen sich 1:1. Aachen gewinnt gegen Havelse mit 6:1. Verl gegen München mit 3:0. Und Schweinfurt unterliegt Aue mit 2:4. Aufsteiger in die zweite Liga sind der VfL Osnabrück und Energie Cottbus. In die Relegation kommt Rot-Weiß Essen. Das war bis zum Schluss total spannend, denn Essen und Duisburg haben sich da einen Kampf geliefert um Platz 3. Absteiger sind Havelse, Ulm, Aue und Schweinfurt.

Halbzeit in der Fußball-Bundesliga. Bayern München führt gegen Köln mit 3:1. Leverkusen und HSV, da sind keine Tore gefallen, 0:0. Frankfurt gegen Stuttgart, da führt Stuttgart mit 1:0. Freiburg gegen Leipzig 1:1 zur Pause, Bremen gegen Dortmund 0:0. Gladbach führt 2:0 gegen Hoffenheim, Union Berlin 2:0 gegen Augsburg. St. Pauli liegt gegen Wolfsburg 0:1 zurück und Heidenheim gegen Mainz, da führt Mainz mit 2:0. Im Moment wären also St. Pauli und Heidenheim abgestiegen, Wolfsburg in der Relegation. Ja, es bleibt weiter spannend.

Zwei Korrekturen bei den Halbzeitergebnissen durch Vermittlungsfehler. Freiburg führt 2:1 gegen Leipzig und Stuttgart 2:0 in Frankfurt.

0: In der Landesliga-Begegnung Gotzhorn gegen Halvesdorf stand es bei unserer letzten Einblendung 2:1 für Gotzhorn. Wie es weitergegangen ist und wie viele Tore gefallen sind, das sagt uns Carsten Kallmeier. Hallo Carsten.
1: Hallo Pablo. Gotzhorn hatte auf 3:1 erhöht in der 61. Minute. Dann hat Josch Jürgens gerade auf 3:2 verkürzt hier für uns. Wir haben Torchancen, offenes Spiel wieder und hoffen, dass wir den Ausgleich gleich noch markieren können. Also unsere Mannschaft macht richtig Druck und ja, in der Hoffnung, dass da gleich noch was geht hier.
0: Hat denn die Einwechslung von Torjäger Manka was gebracht?
1: Ja, Alex macht irre Druck mit seinem Tempo über die linke Seite und hoffen, dass wir dadurch noch in gute 1-gegen-1-Situationen hier kommen und ja, den Ausgleich erzielen können.
0: Dann seid ihr ja mit beiden Stürmern, mit Tichtmeier und Manka vorne, oder?
1: Und Tim Bartel vorne auch noch zentral in der Box, der die Bälle festmachen soll. Also wir gehen all in jetzt hier.
0: Okay, ich drücke euch die Daumen. Vielen Dank, Carsten Kallmeier. Halvesdorf liegt in Gotzhorn immer noch mit 2:3 zurück. Okay.

In der Fußball-Landesliga liegt Halvesdorf 2:4 in Gotzhorn zurück. Es sind noch 8 Minuten zu spielen plus Nachspielzeit. Das Programm von der zweiten Stunde, natürlich Fußball-Landesliga Gotzhorn gegen Halvesdorf. Wir blicken auf den Fußball-Kreispokal, auf das Halbfinale, natürlich die Bundesliga-Ergebnisse und auf die Ergebnisse und den Stand in der Fußball-Kreisliga.

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1: Die Schlagzeilen aus der Region mit Ute Ziegler. In Hameln startet das Rattenfänger-Freilichtspiel am Sonntag in seine Jubiläumssaison. Seit 70 Jahren wird das Spiel in Hameln in ununterbrochener Tradition aufgeführt. Die Aufführungen gehören fest zum kulturellen Leben der Stadt und gelten seit 2014 als immaterielles Kulturerbe. Die Jubiläumssaison geht vom 17. Mai bis 20. September. Gespielt wird traditionell sonntags um 12 Uhr auf der Hochzeitshausterrasse in Hameln. Der Rückbau des stillgelegten Kernkraftwerks Grunde geht in die nächste Phase. Mit Übergabe der zweiten und letzten Rückbaugenehmigung an Preußen Elektra können jetzt besonders sensible Teile wie der Reaktordruckbehälter und das biologische Schild abgebaut werden. Nach Angaben des Betreibers soll der komplette Rückbau in den 2030er Jahren abgeschlossen werden. Aktuell sind noch 500 Menschen am Standort Grunde beschäftigt. Am Sonntag, dem 17. Mai, feiern Museen weltweit den mittlerweile 50. Internationalen Museumstag. Der Aktionstag lädt dazu ein, die Vielfalt der Museen zu entdecken und macht zugleich sichtbar, wie breit das Spektrum moderner Museumsarbeit heute ist. Auch im Weserbergland beteiligen sich etliche Museen an dem Aktionstag, teils mit besonderen Programmen und Angeboten. Weitere Informationen gibt es im Netz unter museumsbund.de. Soweit die Schlagzeilen aus der Region. Weiter mit den Weltnachrichten.
2: Ich bin Thomas Bleskin. Bei dem toten Wal vor der dänischen Insel Anholt handelt es sich um den zuvor in der Ostsee gestrandeten Buckelwal. Das teilten das Umweltministerium in Mecklenburg-Vorpommern und die dänische Umweltbehörde mit. An dem Tier sei der von der privaten Rettungsinitiative angebrachte Tracker gefunden worden. Die AfD erreicht in einer INSA-Umfrage für die Bild am Sonntag einen Rekordwert. Das Institut sieht die Partei bei 29%, ein Punkt mehr als zuletzt. Die Union fällt auf 22%, ihren schwächsten INSA-Wert seit mehr als 4 Jahren.
3: Nicht nur die Union büßt ein, auch die SPD verliert einen Punkt und könnte im theoretischen Fall einer Bundestagswahl nur noch mit 12% rechnen. Zusammen erreichen Schwarz-Rot damit nur noch 34%. Die Grünen legen leicht zu und steigen auf 14%. Es ist ihr bester Wert beim INSA-Institut seit 2,5 Jahren. Die Linke verliert einen Punkt und landet bei 10%. FDP und BSW kommen weiter nur auf 3% und wären damit nicht im Bundestag vertreten. Im Herbst stehen 3 Landtagswahlen an, in Sachsen-Anhalt, Mecklenburg-Vorpommern und Berlin. Tine Klimach, Berlin.
2: Der Kreml hat einen Besuch von Russlands Präsident Wladimir Putin für Dienstag und Mittwoch in China angekündigt. Putin folge damit einer Einladung des chinesischen Staatschefs Xi Jinping, teilte der Kreml mit.
4: Es soll um die Beziehungen der beiden Länder gehen und um internationale und regionale Probleme, teilte der Kreml mit. Geplant ist demnach anschließend die Unterzeichnung einer gemeinsamen Erklärung und einer Reihe bilateraler Dokumente. Außerdem steht ein Treffen mit dem chinesischen Ministerpräsidenten an. Putins Reise folgt mit kurzem Abstand auf einen mehrtägigen Staatsbesuch von US-Präsident Donald Trump. Er war erst gestern aus China zurück in die USA geflogen. Katharina Schröder, Moskau.
2: Und zum Sportfußball. Der FC Energie Cottbus kehrt nach 12 Jahren in die zweite Bundesliga zurück. Am letzten Spieltag der dritten Liga gewannen die Lausitzer mit 1:0 bei Jahn Regensburg und sicherten den zweiten Platz, der Hintermeister VfL Osnabrück zum direkten Aufstieg berechtigt. Die Relegation gegen den 16. der zweiten Liga bestreitet Rot-Weiß Essen. Die Mannschaft von Trainer Uwe Koschinat kam zu einem späten 3:2-Erfolg beim SSV Ulm und verdrängte den MSV Duisburg vom Relegationsplatz.
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5: Mit Jan Hampe. Nach der Nacht mit Tiefstwerten um 5 Grad gibt es am Sonntag einen Wechsel von Wolken und 6 Sonnenstunden. Am Abend Nieselregen bei bis zu 17 Grad. Auch am Montag ein Mix aus Bewölkung und sonnigen Abschnitten. Abends regnerisch bei Höchstwerten um 16 Grad.
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6: In der zweiten Stunde bei Sport aktiv natürlich nochmal die Fußball-Landesliga TSV Gotzorn gegen SSG Halvesdorf. Wir blicken auf das Fußball-Kreispokal-Halbfinale, natürlich die Ergebnisse der Fußball-Bundesliga und die Ergebnisse der Kreisliga, so sie uns dann vorliegen. Ich bin Pablo Blaschke und begleite Sie bis 18 Uhr durch die Sendung.

In der Fußball-Landesliga verlor Halvesdorf 3:2, stand es für Gotzhorn bei unserer letzten Einblendung. Halvesdorf hat die Partie mit 2:5 verloren. Das bedeutet, dass das Team nur noch 3 Punkte vor dem ersten Abstiegsplatz steht. Da ist im Moment Basinghausen drauf. Basinghausen spielt morgen gegen den Tabellenletzten Ochtersum. Da wird es dann aufs Torverhältnis ankommen, wer den ersten Abstiegsplatz dann belegt. Halvesdorf hat eine Tordifferenz von -8. Basinghausen im Moment von -13. Da kommt es darauf an, wie Basinghausen morgen gegen die Tabellenletzte spielt. Die Situation für Halvesdorf ist also weiter sehr, sehr kritisch.

Im Fußball-Kreispokal fanden diese Woche die Halbfinalspiele statt, und zwar in Afferde am Dienstag und am Mittwoch. Am Dienstag standen sich Salzhemmendorf und Nettelrede gegenüber. Nettelrede, der Titelverteidiger. Und es gab eine spannende Begegnung. Salzhemmendorf ging mit 1:0 zur Pause in Führung. Kurz nach der Pause konnte Nettelrede den Ausgleich schießen, ging dann in der 60. Minute durch Mirko Imhoff mit 2:1 in Führung und hatte dann in der 90. Minute das Glück des Tüchtigen, denn Keeper René Sustrate hielt einen Elfmeter. Das war der 2:1-Sieg. Am Mittwoch trafen dann Hillichsfeld und Königsförde aufeinander. Hillichsfeld führte zur Halbzeit mit 1:0. Königsförde in der zweiten Halbzeit kam dann besser ins Spiel, schoss den Ausgleich, aber 10 Minuten später dann wieder die 2:1-Führung für Hillichsfeld. Und damit ging das Spiel also auch aus. Also das Endspiel dann am kommenden Sonntag, am Pfingstsonntag um 15 Uhr in Salzhemmendorf. Nettelrede gegen Hillichsfeld. Und das Kuriose dabei: morgen treffen beide Teams in der Kreisliga aufeinander. Das wird dann die Generalprobe.

In der Fußball-Bundesliga ist auch die Entscheidung gefallen, die Ergebnisse von heute. Bayern München schlägt Köln mit 5:1, Leverkusen und der HSV trennen sich 1:1, Freiburg schlägt Leipzig mit 4:1, Bremen verliert gegen Dortmund 0:2, Gladbach schlägt Hoffenheim 4:0, ebenfalls 4:0 gewinnt Union Berlin gegen Augsburg, St. Pauli verliert gegen Wolfsburg 1:3 und Heidenheim unterliegt Mainz mit 0:2. Die Partie Frankfurt gegen Stuttgart, da steht es im Moment 2:2. Das hat folgende Auswirkungen auf die Endtabelle. Meister ist Bayern, in der Champions League sind Dortmund, Leipzig und Stuttgart. In der European League Hoffenheim und Leverkusen. Absteiger ist nach diesem Wochenende sind St. Pauli und Heidenheim. Und Wolfsburg muss in die Relegation mit dem Dritten der zweiten Liga.

In der Kreisliga sind die Spiele noch nicht alle zu Ende. Die Ergebnisse, die bisher vorliegen: Großenwieden-Segelhorst gewann am Dienstag gegen Asali Hameln mit 8:0. Heute Königsförde gegen Saale-Id 3:6. Die Partie Erzen gegen Tönnern 2 fiel aus, weil Tönnern 2 nicht angetreten ist. Das bedeutet dann, dass Erzen dieses Spiel mit 5:0 gewertet bekommt. Und in der Partie des Spitzenreiters Salzhemmendorf in Bisperode führt Salzhemmendorf im Moment 8 Minuten vor dem Ende mit 3:1. Das würde bedeuten, Salzhemmendorf verteidigt die Tabellenführung. Wie es dahinter dann aussieht, das entscheidet dann morgen das Spiel vom Tabellenzweiten Hillichsfeld. Die empfangen morgen ja bekanntlich Nettelrede.

Ein Blick auf das Programm von morgen, Fußball-Regionalliga der Frauen, SV Hastenbeck gegen Werder Bremen 2. Und dann natürlich der letzte Spieltag der zweiten Handball-Bundesliga. Aus der Bezirksliga die Begegnung Pyrmont-Hagen gegen SV Ammergau-Bockenem. Dann weiterhin die Kreisliga-Ergebnisse und wie der Stand in der Kreisliga ist. Dann Frauen-Oberliga im Fußball, Eintracht Braunschweig gegen Blau-Weiß-Tündern und Handball-Bundesliga der Frauen, das erste Finalspiel um die deutsche Meisterschaft zwischen Borussia Dortmund und HSG Blomberg-Lippe. Und wir schauen natürlich auch in allen Ligen auf die sich ergebenden Relegationsspiele nach dem Schluss der ersten, zweiten und dritten Bundesliga. Das war's für heute. Ich, Pavel Blaschke, verabschiede mich, freue mich natürlich, wenn Sie morgen wieder dabei sind, wenn es heißt Sportaktiv bei Radioaktiv.

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1: Die Schlagzeilen aus der Region mit Ute Ziegler. In Hameln startet das Rattenfänger-Freilichtspiel am Sonntag in seine Jubiläumssaison. Seit 70 Jahren wird das Spiel in Hameln in ununterbrochener Tradition aufgeführt. Die Aufführungen gehören fest zum kulturellen Leben der Stadt und gelten seit 2014 als immaterielles Kulturerbe. Die Jubiläumssaison geht vom 17. Mai bis 20. September. Gespielt wird traditionell sonntags um 12 Uhr auf der Hochzeitshausterrasse in Hameln. Der Rückbau des stillgelegten Kernkraftwerks Grunde geht in die nächste Phase. Mit Übergabe der zweiten und letzten Rückbaugenehmigung an Preußen Elektra können jetzt besonders sensible Teile wie der Reaktordruckbehälter und das biologische Schild abgebaut werden. Nach Angaben des Betreibers soll der komplette Rückbau in den 2030er Jahren abgeschlossen werden. Aktuell sind noch 500 Menschen am Standort Grunde beschäftigt. Am Sonntag, dem 17. Mai, feiern Museen weltweit den mittlerweile 50. Internationalen Museumstag. Der Aktionstag lädt dazu ein, die Vielfalt der Museen zu entdecken und macht zugleich sichtbar, wie breit das Spektrum moderner Museumsarbeit heute ist. Auch im Weserbergland beteiligen sich etliche Museen an dem Aktionstag, teils mit besonderen Programmen und Angeboten. Weitere Informationen gibt es im Netz unter museumsbund.de. Soweit die Schlagzeilen aus der Region. Weiter mit den Weltnachrichten.
2: Ich bin Thomas Bleskin. Der tote Wal vor Dänemark ist der Ostseewal Timi. Das teilten das Umweltministerium in Mecklenburg-Vorpommern und die dänische Umweltbehörde mit. Demnach wurde an dem Buckelwal vor der Insel Anholt ein Tracker gefunden.
3: Taucher der dänischen Naturschutzbehörde und eine deutsche Tierärztin hatten den Wal nochmal untersucht und sind dabei auch unter das Tier getaucht. Anfangs war kein Sender an der Rückenflosse entdeckt worden, weil das Tier auf dem Rücken lag. Der Tauchgang brachte nun Klarheit. Damit ist die Rettungsaktion der privaten Initiative gescheitert. Wal Timi war mehrmals an der Küste Schleswig-Holsteins und Mecklenburg-Vorpommerns gestrandet. Dann wurde er von der privaten Initiative mit Hilfe eines Lastkahns ins offene Meer gebracht. Experten von Tierschutzorganisationen hatten seine Überlebenschancen als sehr gering eingeschätzt. Tine Klimach, Nachrichtenredaktion.
2: Eine deutliche Mehrheit der Bürger in Deutschland lehnt eine Erhöhung der Diäten der Bundestagsabgeordneten in diesem Jahr ab. Die Bezüge sollen zum 1. Juli automatisch um knapp 500 Euro steigen.
4: 85% sprachen sich in einer YouGov-Umfrage dafür aus, dass die Parlamentarier auf die Erhöhung verzichten sollten. Auf rund 12.330 Euro würden ihre Bezüge monatlich steigen. Eine automatische Anpassung, die sich an der allgemeinen Lohnentwicklung orientiert und im Abgeordnetengesetz geregelt ist. Viele in der Bevölkerung würden es aber als wichtiges Signal sehen, wenn die Abgeordneten trotzdem in diesem Jahr darauf verzichten. Auch im Bundestag selbst gibt es die Tendenz, per Beschluss die Erhöhung auszusetzen, in der Opposition und auch in der SPD. 2020, während der Corona-Pandemie, war das schon mal der Fall. Diana Kramer, Nachrichtenredaktion.
2: Die AfD erreicht in einer INSA-Umfrage für die Bild am Sonntag einen Rekordwert. Das Institut sieht die Partei bei 29%, ein Punkt mehr als zuletzt. Die Union fällt auf 22%, ihren schwächsten INSA-Wert seit mehr als 4 Jahren. Auch die SPD verliert und kommt nur noch auf 12%. Die Grünen legen leicht zu auf 14%, die Linke büßt einen Punkt ein und erreicht 10%. Schwedens ESC-Teilnehmerin Felicia hat nach einer Generalprobe einen Kreislaufkollaps erlitten. Nach Angaben des Senders SVT gegenüber der deutschen Presseagentur hatte die Sängerin nach der Probe in ihrem Umkleideraum einen Blutdruckabfall, weil sie dehydriert gewesen sei. Felicia erklärte, inzwischen gehe es ihr wieder gut.
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5: Mit Jan Hampe. Nach der Nacht mit Tiefstwerten um 5 Grad gibt es am Sonntag einen Wechsel von Wolken und 6 Sonnenstunden. Am Abend Nieselregen bei bis zu 17 Grad. Auch am Montag ein Mix aus Bewölkung und sonnigen Abschnitten. Abends regnerisch bei Höchstwerten um 16 Grad.
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1: Ich bin Thomas Bleskin. Bei dem toten Wal vor der dänischen Insel Anholt handelt es sich um den zuvor in der Ostsee gestrandeten Buckelwal. Das teilten das Umweltministerium in Mecklenburg-Vorpommern und die dänische Umweltbehörde mit. An dem Tier sei der von der privaten Rettungsinitiative angebrachte Tracker gefunden worden. Die AfD erreicht in einer INSA-Umfrage für die Bild am Sonntag einen Rekordwert. Das Institut sieht die Partei bei 29%, ein Punkt mehr als zuletzt. Die Union fällt auf 22%, ihren schwächsten INSA-Wert seit mehr als 4 Jahren.
2: Nicht nur die Union büßt ein, auch die SPD verliert einen Punkt und könnte im theoretischen Fall einer Bundestagswahl nur noch mit 12% rechnen. Zusammen erreichen Schwarz-Rot damit nur noch 34%. Die Grünen legen leicht zu und steigen auf 14%. Es ist ihr bester Wert beim INSA-Institut seit 2,5 Jahren. Die Linke verliert einen Punkt und landet bei 10%. FDP und BSW kommen weiter nur auf 3% und wären damit nicht im Bundestag vertreten. Im Herbst stehen 3 Landtagswahlen an, in Sachsen-Anhalt, Mecklenburg-Vorpommern und Berlin. Tine Klimach, Berlin.
1: Der Kreml hat einen Besuch von Russlands Präsident Wladimir Putin für Dienstag und Mittwoch in China angekündigt. Putin folge damit einer Einladung des chinesischen Staatschefs Xi Jinping, teilte der Kreml mit.
3: Es soll um die Beziehungen der beiden Länder gehen und um internationale und regionale Probleme, teilte der Kreml mit. Geplant ist demnach anschließend die Unterzeichnung einer gemeinsamen Erklärung und einer Reihe bilateraler Dokumente. Außerdem steht ein Treffen mit dem chinesischen Ministerpräsidenten an. Putins Reise folgt mit kurzem Abstand auf einen mehrtägigen Staatsbesuch von US-Präsident Donald Trump. Er war erst gestern aus China zurück in die USA geflogen. Katharina Schröder, Moskau.
1: Und zum Sport, Fußball. St. Pauli und Heidenheim steigen aus der Bundesliga ab. St. Pauli verlor 1:3 gegen Wolfsburg, Heidenheim 0:2 gegen Mainz. Wolfsburg geht in die Relegation. Stuttgart sicherte sich mit einem 2:2 in Frankfurt die Champions League. Hoffenheim und Leverkusen spielen Europa League. Freiburg nach dem 4:1 gegen Leipzig Conference League. Bayern schlug Köln 5:1, Dortmund gewann 2:0 in Bremen, Union 4:0 gegen Augsburg.
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4: Mit Jan Hampe. Nach der Nacht mit Tiefstwerten um 5 Grad gibt es am Sonntag einen Wechsel von Wolken und 6 Sonnenstunden. Am Abend Nieselregen bei bis zu 17 Grad. Auch am Montag ein Mix aus Bewölkung und sonnigen Abschnitten. Abends regnerisch bei Höchstwerten um 16 Grad.
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1: Ich bin Thomas Bleskin. Der tote Wal vor Dänemark ist der Ostseewal Timi. Das teilten das Umweltministerium in Mecklenburg-Vorpommern und die dänische Umweltbehörde mit. Demnach wurde an dem Buckelwal vor der Insel Anholt ein Tracker gefunden.
2: Taucher der dänischen Naturschutzbehörde und eine deutsche Tierärztin hatten den Wal nochmal untersucht und sind dabei auch unter das Tier getaucht. Anfangs war kein Sender an der Rückenflosse entdeckt worden, weil das Tier auf dem Rücken lag. Der Tauchgang brachte nun Klarheit. Damit ist die Rettungsaktion der privaten Initiative gescheitert. Wal Timi war mehrmals an der Küste Schleswig-Holsteins und Mecklenburg-Vorpommerns gestrandet. Dann wurde er von der privaten Initiative mit Hilfe eines Lastkahns ins offene Meer gebracht. Experten von Tierschutzorganisationen hatten seine Überlebenschancen als sehr gering eingeschätzt. Tine Klimach, Nachrichtenredaktion.
1: Eine deutliche Mehrheit der Bürger in Deutschland lehnt eine Erhöhung der Diäten der Bundestagsabgeordneten in diesem Jahr ab. Die Bezüge sollen zum 1. Juli automatisch um knapp 500 Euro steigen.
3: 85% sprachen sich in einer YouGov-Umfrage dafür aus, dass die Parlamentarier auf die Erhöhung verzichten sollten. Auf rund 12.330 Euro würden ihre Bezüge monatlich steigen. Eine automatische Anpassung, die sich an der allgemeinen Lohnentwicklung orientiert und im Abgeordnetengesetz geregelt ist. Viele in der Bevölkerung würden es aber als wichtiges Signal sehen, wenn die Abgeordneten trotzdem in diesem Jahr darauf verzichten. Diana Kramer, Nachrichtenredaktion.
1: Die AfD erreicht in einer INSA-Umfrage für die Bild am Sonntag einen Rekordwert. Das Institut sieht die Partei bei 29%, ein Punkt mehr als zuletzt. Die Union fällt auf 22%, ihren schwächsten INSA-Wert seit mehr als 4 Jahren. Auch die SPD verliert und kommt nur noch auf 12%. Die Grünen legen leicht zu auf 14%, die Linke büßt einen Punkt ein und erreicht 10%. Und zum Sport, Fußball, St. Pauli und Heidenheim steigen aus der Bundesliga ab. St. Pauli verlor 1:3 gegen Wolfsburg, Heidenheim 0:2 gegen Mainz. Wolfsburg geht in die Relegation. Stuttgart sicherte sich mit einem 2:2 in Frankfurt die Champions League. Hoffenheim und Leverkusen spielen Europa League, Freiburg nach dem 4:1 gegen Leipzig Conference League. Bayern schlug Köln 5:1, Dortmund gewann 2:0 in Bremen, Union 4:0 gegen Augsburg.
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4: Mit Jan Hampe. Nach der Nacht mit Tiefstwerten um 5 Grad gibt es am Sonntag einen Wechsel von Wolken und 6 Sonnenstunden. Am Abend Nieselregen bei bis zu 17 Grad. Auch am Montag ein Mix aus Bewölkung und sonnigen Abschnitten. Abends regnerisch bei Höchstwerten um 16 Grad.
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Jawohl, ihr hört richtig, denn ihr hört am Samstag zwischen 20 und 21 Uhr radioaktiv. Und damit hört ihr I Love Rock'n'Roll. Die Rock'n'Roll-Musiksendung war durch die fast damals auch schon irgendwie verhält. Ne? Bei dieser eigenverantwortlichen Sendung des Bürgerfunks, der verantwortlich am Anfang und am Ende der Sendung den Text runterrattern soll, weil er unbesagt werden muss, nämlich ich, Brian Boyer. Guten Abend allerseits. I Love Rock'n'Roll, die Sendung mit den Neuerscheinungen letzter paar Tage, Wochen, Monate aus dem Bereich Rock'n'Roll in der zweiten Halbzeit der Sendung. Und die könnte mal wieder recht knapp werden. Nicht nur, weil nicht so viel frisches Zeugs meines Erachtens rausgekommen ist die letzten ein, zwei Tage, sondern es beginnt natürlich die Sendung mit der ersten thematischen Halbzeit. Nämlich dem Blick in die Rock'n'Roll-Geschichte fürs heutige Datum. Denn heute ist heute. Ich weiß, das ist manchmal ein bisschen, also, ja, aber heute ist immer noch heute, den ganzen Tag. Übrigens, heute ist der 16. Mai, für die, die schon wieder verdrängt haben. Und das ist so ein interessantes Datum. Es ist Tag der Urzeitkrebse, also für den Fall, dass ihr da draußen noch so eine Pfütze habt, holt mal die Lupen raus. Es ist auch Tag der Biografen. Also falls ihr schon immer mal irgendwie ein ausgewachsenes Tagebuch schreiben wolltet, heute der richtige Tag dafür. Es ist übrigens auch internationaler Tag des Lichts. Ja, also was für helle Köpfe. Und für die, die im Kopf was anderes wollen, es ist übrigens der dritte Samstag im Mai und die Experten wissen, damit haben wir heute auch den Welt-Whisky-Tag. Ja, aber abgesehen davon, die Sendung heißt I Love Rock'n'Roll. Also was bietet denn die Rock'n'Roll-Geschichte fürs heutige Datum? Und der 16. Mai ist natürlich auch ein Tag für diverse Geburtstagskinder. Und da starten wir direkt durch. Der erste Erwähnenswerte, von dem ich jetzt mal ausnahmsweise nichts spiele, weil edgy badge, ist Robert Fripp, der Gitarrist der Band King Crimson, hat im Jahre 1946 Geburtstag, also seit 46, theoretisch heute immer noch. Aber im Jahre 1946, am heutigen Tag, ist ebenso geboren Roger Earl. Das ist ein Schlagzeuger der Band Foghat. Und ja, für einen Schlagzeuger und für Foghat, da müssen wir natürlich hier starten bei Isle of Rock'n'Roll mit dem wahrscheinlich bekanntesten Ding von dieser Band. Wir starten hier mit Slow Ride.

weiter geht's bei I Love Rock'n'Roll hier bei Radioaktiv. Wir haben noch ein paar Geburtstagskinder für die Rock'n'Roll-Geschichte, denn wir sind ja ganz klar in der ersten Halbzeit der Sendung, den Blick in die Rock'n'Roll-Geschichte. Und der nächste Kandidat ist ebenso ein Schlagzeuger. Und den haben wir gerade schon ein bisschen im Hintergrund gehört. Darryl Sweet, geboren im Jahre 1947 am heutigen Tage, ist natürlich, wie schon zu erraten, bei This Flight Tonight, was im Hintergrund läuft, oder Songs wie Love Hurts, Dream On und so weiter, ist natürlich der Schlagzeuger der Band Nazareth. Und ja, ich quassel über This Flight Tonight drüber, weil Edge, wir hören was anderes. Ich dachte, ich hol mal einen aus der Mottenkiste, den wir nicht so oft hören hier bei I Love Rock'n'Roll oder bei Radioaktiv. Es gibt für den Geburtstag des Schlagzeugers von Nazareth einen

I love Rock'n'Roll hier bei Radioaktiv. Wir sind in der ersten Halbzeit, wir horchen uns durch die Rock'n'Roll-Geschichte und es gibt noch ein paar Geburtstagskinder zu erwähnen. Für das Jahr 1966 hätten wir Janet Jackson. Ja, nee, nehmen wir zurück. Ich würde mal dreist behaupten, da ist nicht so viel Rock dahinter. Aber wir haben noch einen anderen. Und deswegen quassel ich dreisterweise über Smells Like Teen Spirit drüber. Denn für das Jahr 1965 hätten wir Chris Novoselic zu erwähnen, den Bassisten der Band Nirvana. Und ja, ich meine, Smells Like Teen Spirit ist halt so das Standardding, aber komm, was soll's. Dementsprechend gönnen wir uns mal den Spaß und holen mal was anderes raus. Wir hören Heart-Shaped Box.

Of Rock'n'Roll, schauen wir mal nach, was die restliche Rock'n'Roll-Geschichte so zu bieten hat für das heutige Datum. Denn, ja, wir sind durch die Geburtstagskinder durch, also mal durchhören. Was haben wir noch so Knuffiges? 1964 für die Rock'n'Roll-Geschichte. Die damals 21 Jahre alte Mary Wells war ganz oben in den Billboard Top LP Charts. Mit einem Song, der eigentlich von Smokey Robinson war, nämlich My Guy. Deswegen habe ich im Hintergrund so eine kleine Instrumentalversion davon laufen. Nur das Ding, was man später dann bei Sister Act gehört hat. Aber genau der. Es gibt allerdings auch erwähnenswert für 1965 und 66 ein paar Sachen von den Beach Boys. Beispielsweise 1966 am heutigen Tage kam das Album Pet Sounds raus, wo so Sachen wie God only knows what I'd, oder Caroline No oder Wouldn't it be nice oder Sloop John B und sowas drin waren. Allerdings für das Jahr 1965 bei den Beach Boys sei erwähnenswert, sie waren bei der Ed Sullivan Show im Fernsehen und haben ihren aktuellen Hit damals gespielt. Ein Song, der eigentlich gesungen wurde von der ganzen Band, aber Instrumente waren tatsächlich nur die Gitarre von Carl Wilson und Klavier und Orgel von Brian Wilson. Und restliche Instrumente der Band haben sie eigentlich gar nicht selber gespielt. Sie hatten sich dafür eine Band eingekauft, die von den Los Angeles Studio herkamen und später auch in die Rock'n'Roll Hall of Fame gekommen sind, nämlich die Session-Musiker, besser bekannt als The Wrecking Crew. No, müssen wir mal anhören, was? Es gibt also den 1965er Song, den The Beach Boys heute aufgeführt hatten bei der Ed Sullivan Show. Help Me Rhonda.

ihm abgesprochen, aufgrund dessen, dass er, wegen Drogenbesitz 1968 festgenommen wurde. Naja, aber im Hintergrund läuft The Who. Und das hat einen Grund. Fürs Jahr 1969 in der Rock'n'Roll-Geschichte sei erwähnenswert The Who. Der Junge von The Who, nämlich genau gesagt Pete Townsend, hat eine Nacht im Knast verbracht in New York am heutigen Tage. Er wurde nämlich angeklagt für körperlichen Angriff. Und wie sich das abspielte, kann man sich wie folgt vorstellen. Sie waren bei The Fillmore East und haben dort einen Auftritt gehabt. Und nebenan in einem Supermarkt gab es ein Feuer. Und ein Polizist hat sich somit nebenan dann beim Konzert von The Who auf die Bühne durchgebracht. Allerdings, dummerweise, war er halt nicht in Arbeitskleidung, sondern halt in regulärer Straßenkleidung. Und vielleicht deswegen nicht so unbedingt sofort zu erkennen als Polizist. Naja, es gestaltete sich dann also wie folgt, und das stelle ich mir immer sehr gerne mit dieser Hintergrundmusik vor. 1969, The Who steht auf der Bühne, performt einen Song, und mitten während des Songs stürmt ein Mann auf die Bühne. Er sieht aus, als hätte er was vor, und das ist bei Rockkonzerten normal. Pete Townsend, gerade dabei, den Song zu performen, sieht den Herrn auf die Bühne rennen. Eindeutig einer, der aussieht, als hätte er sich aus dem Publikum auf die Bühne geschlichen. Und er macht das Einzige, was ein Rocker in dem Moment tun würde. Er denkt sich, dieser Mann hat hier nichts verloren, macht einen großen Schritt nach vorne, holt aus und tritt denjenigen, der auf die Bühne gekommen ist, in sein Gemächt. Ja, er hat übrigens auch eine $30 Strafe bekommen dafür, dass er einen Polizisten angegriffen hat. Aber deswegen Baba O'Reilly hier bei I Love Rock'n'Roll.

I love Rock'n'Roll. Wir sind immer noch in der thematisch ersten Halbzeit der Sendung. Wir horchen uns durch die Rock'n'Roll-Geschichte. Und das heutige Datum, der 16. Mai, ist kein guter Tag für Mitglieder der Band Jefferson Airplane gewesen. Im Jahre 1969 nämlich, da wurde der Bassist Jack Cassidy festgenommen, weil er im Royal Orleans Hotel in New Orleans, Royal Orleans, ist schon klar, festgenommen wurde wegen Marihuana-Besitz. Er hat dann, ich glaube, 2,5 Jahre auf Bewährung bekommen bei seiner Gewichtsverhandlung. Ja, Gerichtsverhandlung. 1970 allerdings war auch der Sänger dran. Marty Balin nämlich wurde auch für Marihuana festgenommen. Ich finde, da zeigt sich so eine Tendenz. Allerdings in dem Fall in Bloomington in Minnesota. Gönnen wir uns mal einen Jefferson Airplane auf jeden Fall. Vielleicht dem man nicht hinterherlaufen sollte, dem weißen Hasen. White Rabbit.

Folge nicht im weißen Kännchen. Ja, aber hier bei I Love Rock'n'Roll geht's schon wieder weiter. Fürs 1970 gäbe es nämlich noch zu erwähnen, am heutigen Tage hat ein Frontgitarrist einer Band entschieden, dass er aus seiner Band aussteigt. Nämlich, was wir hier im Hintergrund hören, den Leadgitarristen der Band The Guess Who, Randy Bachman. Der hat entschieden, er hat entschieden, er wechselt mal in seine Glaubensrichtung. Also nicht von Rock'n'Roll zu irgendwas anderem. Rock wollte er trotzdem weitermachen, aber sein Rock'n'Roll-Lebensstil, den er zu der Zeit führte als Rock'n'Roller, hat ihm nicht gefallen. Und zwar passte es nicht mit dem Mormonismus, dem er sich angeschlossen hatte, neulich erst. Und das heißt, solche Songs wie diesen hier, wo er

American Woman, auch etwas, von dem man sich fernhalten sollte, schätze ich, hat natürlich dann nichts mehr in der Richtung mit The Guess Who gemacht, aber später formte er dann mit einem Kerl namens Turner eine Band, besser bekannt als Bachman Turner Overdrive, und ja, da kamen dann so lustige Sachen wie Taking Care of Business bei raus, Let It Ride oder den Song, den wir natürlich jetzt hier bei I Love Rock'n'Roll hören, nämlich der Song, der entstanden ist, weil Randy Bachman am heutigen Tage verkündet hat, er steigt aus The Guess Who aus, gibt es einen You Ain't Seen Nothing Yet.

Wird Zeit, dass wir mal ein bisschen das Tempo anziehen hier bei Isle of Rock'n'Roll. Die Sendung ist ja nur eine Stunde lang und wir haben noch so viel Rock'n'Roll-Geschichte. Und eigentlich wollten wir noch ein paar Neuerscheinungen spielen. Nein. Naja, was haben wir noch für die Rock'n'Roll-Geschichte fürs heutige Datum erwähnenswert? Joe Walsh hat sein viertes Album But Seriously Folks rausgebracht im Jahre 1978 am heutigen Tage. Der Dr. Nikopoulos, Dr. George C. Nikopoulos, ist offiziell verdonnert worden und angeklagt, dass er in Memphis in 14 Fällen verschreibungspflichtige Drogen an seine Patienten gegeben hatte und damit gnadenlos übertrieben hat. Und unter anderem Leuten wie Jerry Lee Lewis oder Elvis Presley. Also der Doc für die Überdosis. Was haben wir noch? Paul McCartney hat in 1980 heute sein zweites Solo-Album rausgebracht, nämlich McCartney 2, also römisch 2. Ja. Das erste Solo-Album hieß übrigens McCartney. Ich weiß, nicht sehr virtuos, was die Namensfindung betrifft, aber es geht ja um die Musik und nicht um den Namen des Albums. 1981 schoss an die Spitze der Billboard Single Charts der Song, der schon im Hintergrund läuft, Kim Carnes mit Bette Davis Eyes. 1985 in der Rock'n'Roll-Geschichte, die Tantiemen von insgesamt 6,5 Millionen US-Dollar, die zusammengekratzt worden sind, durch die Single We Are The World, ist offiziell übergeben worden an die USA for Africa Foundation. Insgesamt sind es dann aber auch gute 50 Millionen noch geworden später, was der Song zusammengekratzt hat. Aber naja, immerhin. Was haben wir noch? Ein Todestag, 1990. Der Kehlkopfkrebs hat ihn im Alter von 64 dahin gerafft. Originalmitglied vom Rat Pack, wo er mit so Leuten wie Dean Martin, Frank Sinatra und Peter Lawford und Joey Bischoff unterwegs war und schöne Sachen aufgenommen hat. Aber wir hören mal zum Todestag von Sammy Davis Jr. einen, der nicht ganz so rockig ist, nämlich den Mr. Bojangles.

Tja, Sammy Davis Jr. Aber er ist nun mal nicht der Einzige, der erwähnenswert ist bei den Todestagen in der Rock'n'Roll-Geschichte. Und die Zeit wird langsam knapp, also. Was haben wir noch zu erwähnen? Jim Henson ist jetzt nicht ein unbedingter Rocker und die Streptokokken haben ihn im Alter von 53 dahingerafft im Jahre 1990. Aber er ist halt derjenige, der unter anderem die Muppets ins Leben gerufen hat. Und zwangsläufig bei den Muppets gab es auch einige Songs, bei denen er beteiligt war. Sowas wie Rainbow Connection oder Rubber Ducky. Dann hätten wir noch Marv Johnson, gestorben am heutigen Tag im Jahre 1993. Ist allerdings jetzt mehr so der R&B-Jung mit so Sachen mit I Love the Way You Love oder You Got What It Takes. Vielleicht dazwischen mal eine kleine Story aus 1998, die kein Todestag ist, aber dafür gesorgt hat, dass The Bridges to Babylon Tour verzögert werden musste. Nämlich der Gitarrist der Rolling Stones, Keith Richards, hatte sich verletzt und ein paar Rippen gebrochen. Und deswegen dauerte es länger, wegen der Verletzung, die er sich am heutigen Tag 1998 zugezogen hat, als er in Connecticut bei sich zu Hause war. Er muss wohl sich irgendwie, also er muss gestürzt sein, als er nach einem Buch mit nudistischen Inhalten probiert hat zu greifen. Er hat ein Pornobuch geschnappt und hat sich dabei langgelegt. Was soll man tun? Übrigens, demnächst in ein paar Wochen kommt ja ein neues Rolling Stones Album raus. Freuen wir uns schon. Kann noch ein bisschen dauern, aber ist nicht schlimm. Übrigens, im Jahre 2000 hat der Künstler, ehemals bekannt als Prince, entschieden, dass er sich wieder Prince nennt. Ja, denn sein Vertrag, den er bis Dezember 1999 hatte, wo er halt als Prince aufgeführt war und seinem Geburtsnamen, hat ihn, wie er sagte, zu sehr behindert in seiner künstlerischen Arbeit und deswegen hat er seinen Namen geändert, um diesem Vertrag zu entgehen. Ja, gut, jetzt ist er also seit 2000 wieder Prince. Also, der Symbol, wie er heißt, das Symbol, was, wie er sich dann nannte, ja, ist gewissermaßen gestorben im Jahr 2000. Was haben wir noch für die Rock'n'Roll-Geschichte? Oh, wir haben ein paar Sachen, aber unter anderem halt auch diesen hier unbedingt erwähnenswert.

Rainbow in the Dark. Und zwar von niemand geringeren als Ronnie James Dio. Wenn man sich in der Rock'n'Roll Community unbeliebt machen will, dann kann man sagen, dass Ronnie James Dio bei Black Sabbath gute Arbeit geleistet hat. Black Sabbath-Freunde mögen normalerweise Ronnie James Dio gar nicht. Aber man kennt ihn halt auch von Bands wie Elf oder Rainbow oder Heaven and Hell, aber halt auch mit seiner eigenen Solo-Band, nämlich Dio. Am heutigen Tage hat ihn der Krebs dahingerafft im Alter von 67 Jahren im Jahre 2010. Wir haben also Todestag von Ronnie James Dio. Das heißt, es gibt auf jeden Fall noch einen Holy Diver heute als Rausschmeißer und vielleicht hänge ich noch irgendwas Frisches dran, aber ihr seht schon beim Blick auf die Uhr, die Sendung ist beinahe durch. Na gut, falls wir nach Ronnie James Dio Holy Diver noch Zeit haben, gibt es noch einen Eric Clapton, denn im Jahre 2020 hat ihm sein eindeutiges Anti-Lockdown und Impfungsgebaren in den eigenen Hintern gegriffen, denn oh Wunder, er musste in Zürich und Milan seine Konzerte absagen, weil er Covid abgekriegt hat und Corona hatte. Vielleicht gibt's also noch einen Eric Clapton am Schluss. Ach, keine Ahnung. Irgendwas, was passt. Nur um die Sache offiziell zu halten, erst nochmal. Denn das war I Love Rock'n'Roll für diesen Samstag, wie jeden Samstag zwischen 20 und 21 Uhr hier bei Radioaktiv und bei dieser eigenverantwortlichen Sendung namens Bürgerfunks, derjenige verantwortlich, der am Anfang und am Ende der Sendung immer diesen Text runterrattern soll, nämlich ich, Brian Boyer, wünsche schon mal einen schönen Abend im Voraus. Wie schon erwähnt, Holy Diver gibt's auf jeden Fall noch, bevor die Nachrichten uns trennen, und falls noch ein paar Takte sich reinquetschen lassen, gibt's dann noch ein bisschen I've Got a Rock'n'Roll Heart von Eric Clapton. Und das heißt zwar, wir hatten jetzt irgendwie gar keine Neuerscheinungen dieser Woche. Muss ich kommenden Samstag halt ein bisschen mehr aufdrehen. Ja, was soll's. Naja, aber das war's mit I Love Rock'n'Roll. Wir hören uns kommenden Samstag wieder, denn dann haben wir wieder, wie ich weiß, am Samstag um 20 Uhr I Love Rock'n'Roll Zeit. Und bis dahin, nicht vergessen, mein Darling, nicht aufhören zu rocken.

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1: Ich bin Thomas Bleskin. Bei dem toten Wal vor der dänischen Insel Anholt handelt es sich um den zuvor in der Ostsee gestrandeten Buckelwal. Das teilten das Umweltministerium in Mecklenburg-Vorpommern und die dänische Umweltbehörde mit. An dem Tier sei der von der privaten Rettungsinitiative angebrachte Tracker gefunden worden. Die AfD erreicht in einer INSA-Umfrage für die Bild am Sonntag einen Rekordwert. Das Institut sieht die Partei bei 29%, ein Punkt mehr als zuletzt. Die Union fällt auf 22%, ihren schwächsten INSA-Wert seit mehr als 4 Jahren.
2: Nicht nur die Union büßt ein, auch die SPD verliert einen Punkt und könnte im theoretischen Fall einer Bundestagswahl nur noch mit 12% rechnen. Zusammen erreichen Schwarz-Rot damit nur noch 34%. Die Grünen legen leicht zu und steigen auf 14%. Es ist ihr bester Wert beim INSA-Institut seit 2,5 Jahren. Die Linke verliert einen Punkt und landet bei 10%. FDP und BSW kommen weiter nur auf 3% und wären damit nicht im Bundestag vertreten. Im Herbst stehen 3 Landtagswahlen an, in Sachsen-Anhalt, Mecklenburg-Vorpommern und Berlin. Tine Klimach, Berlin.
1: CDU-Generalsekretär Carsten Linnemann hat die Buhrufe für Bundeskanzler Friedrich Merz auf dem DGB-Bundeskongress kritisiert. Der Frankfurter Allgemeinen Sonntagszeitung sagte er, seine Oma hätte früher gesagt, so etwas mache man nicht.
3: Auf dem Gewerkschaftskongress in Berlin warb Merz für tiefgreifende Sozialreformen und kassierte dafür Pfiffe und Buhrufe. Für Linnemann ist das ein Unding. Er spricht von einer Verrohung des politischen Diskurses. Der CDU-Generalsekretär will die Debatte aber weiterführen, auch mit den Gewerkschaften. Bis zur Sommerpause will die Bundesregierung ein Reformpaket schnüren zu zentralen Themen wie Steuern, Arbeitsmarkt, Rente und Bürokratieabbau. Kein einfaches Vorhaben. In den vergangenen Wochen gab es darüber wiederholt Zoff in der Koalition. Dirk Zeitler, Nachrichtenredaktion.
1: Und zum Sport, Fußball. St. Pauli und Heidenheim steigen aus der Bundesliga ab. St. Pauli verlor 1:3 gegen Wolfsburg, Heidenheim 0:2 gegen Mainz. Wolfsburg geht in die Relegation. Stuttgart sicherte sich mit einem 2:2 in Frankfurt die Champions League. Hoffenheim und Leverkusen spielen Europa League. Freiburg nach dem 4:1 gegen Leipzig Conference League. Bayern schlug Köln 5:1, Dortmund gewann 2:0 in Bremen, Union 4:0 gegen Augsburg.
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4: Mit Jan Hampe. Nach der Nacht mit Tiefstwerten um 5 Grad gibt es am Sonntag einen Wechsel von Wolken und 6 Sonnenstunden. Am Abend Nieselregen bei bis zu 17 Grad. Auch am Montag ein Mix aus Bewölkung und sonnigen Abschnitten. Abends regnerisch bei Höchstwerten um 16 Grad.
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1: Ich bin Lia Matschulat. Nach dem Fund eines toten Wals bei Anholt vor Dänemark steht fest, es handelt sich um Timmy, den viele Helfer in der Ostsee vor Wismar zu retten versucht hatten. Damit ist auch klar, die Rettungsaktion der privaten Initiative ist gescheitert. Mecklenburg-Vorpommerns Umweltminister Backhaus steht trotzdem dazu, grünes Licht für die Aktion gegeben zu haben.
2: An dem Wal wurde ein zuvor angebrachter Tracker gefunden. Taucher der dänischen Naturschutzbehörde und eine deutsche Tierärztin haben das Tier nochmal untersucht. So wurde Timmy identifiziert. Viele Menschen hatten großen Anteil an dem Schicksal von dem Tier genommen, sagte Mecklenburg-Vorpommerns Umweltminister Till Backhaus. Der Walkadaver soll nun der Natur überlassen werden. Die dänische Naturschutzbehörde möchte ihn nicht bergen. Tine Klimach, Nachrichtenredaktion.
1: In Modena in Norditalien ist ein Mann mit einem Auto in eine Gruppe von Fußgängern gerast. 8 Menschen seien verletzt worden, davon 4 schwer, sagte der Bürgermeister der Stadt. Seinen Worten nach sind die Hintergründe noch unklar. Der Vorfall ereignete sich im Zentrum der Stadt. Der Wagen raste in eine Straße in der Altstadt. Dort fuhr er mit hoher Geschwindigkeit auf den Fußgängerweg und erfasste eine Gruppe von Passanten. Der Fahrer versuchte danach zu fliehen und verließ das Auto mit einem Messer in der Hand, berichten mehrere Augenzeugen. Die Fußballsaison ist für diese Saison passé. Der letzte Spieltag bot vor allem im Abstiegskampf. Der FC St. Pauli und der erste FC Heidenheim müssen die erste Fußball-Bundesliga verlassen.
3: Weiterkämpfen können die Wolfsburger. Die haben bei St. Pauli mit 3:1 gewonnen und sich damit die Relegation gesichert. Der Kiez-Club hingegen spielt kommende Saison in Liga 2, genauso wie die Heidenheimer, die gegen Mainz 0:2 verloren haben. Ein 2:2 zwischen Frankfurt und Stuttgart bedeutete für den VfB das letzte Champions-League-Ticket. Für die Eintracht wiederum sind damit die Europapokalträume geplatzt. Freiburg sicherte sich nämlich Rang 7 und das durch ein 4:1 gegen Leipzig. Ansonsten spielten Leverkusen HSV 1:1, FC Bayern Köln 5:1, Bremen Dortmund 0:2, Gladbach-Hoffenheim 4:0 und Union Berlin-Augsburg ebenfalls 4:0. Pia Wegner, Sportredaktion.
1: Und Energie Cottbus ist nach 12 Jahren zurück in der zweiten Fußball-Bundesliga. Die Mannschaft setzte sich mit 1:0 bei Jahn Regensburg durch. Auch der VfL Wolfsburg spielt in der kommenden Saison zweitklassig.
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4: Mit Jan Hampe. Nach der Nacht mit Tiefstwerten um 5 Grad gibt es am Sonntag einen Wechsel von Wolken und 6 Sonnenstunden. Am Abend Nieselregen bei bis zu 17 Grad. Auch am Montag ein Mix aus Bewölkung und sonnigen Abschnitten. Abends regnerisch bei Höchstwerten um 16 Grad.
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1: Ich bin Lea Matschulat. Der vor Dänemark gefundene tote Buckelwal ist tatsächlich der bekannte Ostseewal Timmy. Das bestätigten die Behörden nach dem Fund eines GPS-Senders am Tier. Damit gilt der aufwendige Rettungsversuch einer privaten Initiative als gescheitert. Experten hatten mehrfach vor dem Transport des geschwächten Wals in die Nordsee gewarnt. Die AfD steigt in einer Umfrage des Meinungsforschungsinstituts INSA auf 29%, den höchsten je auf Bundesebene für sie gemessenen Wert. Sie verbessert sich damit in der Umfrage für die Bild am Sonntag gegenüber der Vorwoche um einen Prozentpunkt. Die Union fällt um einen Punkt auf 22%.
2: Nicht nur die Union büßt ein, auch die SPD verliert einen Punkt und könnte im theoretischen Fall einer Bundestagswahl nur noch mit 12% rechnen. Zusammen erreichen Schwarz-Rot damit nur noch 34%. Die Grünen legen leicht zu und steigen auf 14%. Es ist ihr bester Wert beim INSA-Institut seit 2,5 Jahren. Die Linke verliert einen Punkt und landet bei 10%. Im Herbst stehen 3 Landtagswahlen an, in Sachsen-Anhalt, Mecklenburg-Vorpommern und Berlin. Tine Klimach, Nachrichtenredaktion.
1: Während viele Menschen hierzulande kaum wissen, wie sie steigende Lebenskosten bewältigen sollen, wollen sich die Bundestagsabgeordneten im Juli eine Erhöhung ihrer Diäten gönnen. Fast 500 Euro mehr im Monat sind geplant. Angesichts der aktuellen Lage für den Großteil der Bevölkerung eine Frechheit.
3: 85% sprachen sich in einer YouGov-Umfrage dafür aus, dass die Parlamentarier auf die Erhöhung verzichten sollten. Auf rund 12.330 Euro würden ihre Bezüge monatlich steigen. Eine automatische Anpassung, die sich an der allgemeinen Lohnentwicklung orientiert und im Abgeordnetengesetz geregelt ist. Auch im Bundestag selbst gibt es die Tendenz, per Beschluss die Erhöhung auszusetzen, in der Opposition und auch in der SPD. Diana Kramer, Nachrichtenredaktion.
1: St. Pauli und Heidenheim steigen aus der Bundesliga ab. St. Pauli verlor 1:3 gegen Wolfsburg, Heidenheim 0:2 gegen Mainz. Wolfsburg geht in die Relegation. Stuttgart sicherte sich mit einem 2:2 in Frankfurt die Champions League. Hoffenheim und Leverkusen spielen Europa League. Freiburg nach dem 4:1 gegen Leipzig Conference League. Bayern schlug Köln 5:1, Dortmund gewann 2:0 in Bremen, Union 4:0 gegen Augsburg.
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4: Mit Jan Hampe. Nach der Nacht mit Tiefstwerten um 5 Grad gibt es am Sonntag einen Wechsel von Wolken und 6 Sonnenstunden. Am Abend Nieselregen bei bis zu 17 Grad. Auch am Montag ein Mix aus Bewölkung und sonnigen Abschnitten. Abends regnerisch bei Höchstwerten um 16 Grad.
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0: Ich bin Lea Matschulat. St. Pauli und auch Heidenheim sind in der kommenden Saison nicht mehr erstklassig. Beide Vereine steigen ab in die zweite Fußball-Bundesliga. Das steht nach dem letzten Spieltag endgültig fest. St. Pauli unterlag Wolfsburg mit 1:3. Heidenheim verlor gegen Mainz 0:2. Pauli-Trainer Alexander Blessin dankte seinen Spielern trotz der Enttäuschung abzusteigen bei DAZN.
1: Einfach eine totale Leere und man muss ja ganz ehrlich sagen, wenn man am 34. Spieltag auf der Position steht, dann ist es irgendwie dann auch verdient, dann brauchen wir jetzt nichts zu beschönigen, aber das ist so dieser Spielverlauf von heute ist so ein bisschen sinnbildlich für die ganze Saison. Was soll ich jetzt sagen? Also ich werde da sicherlich jetzt nicht kritisch mit meinen Jungs umgehen. Sie haben heute alles reingeworfen und alles probiert.
0: Wolfsburg geht in die Relegation. Stuttgart sicherte sich mit einem 2:2 in Frankfurt die Champions League. Hoffenheim und Leverkusen spielen Europa League. Freiburg nach dem 4:1 gegen Leipzig Conference League. Bayern schlug Köln 5:1. Dortmund gewann 2:0 in Bremen. Union 4:0 gegen Augsburg. Leverkusen trennte sich 1:1 vom HSV. Hoffenheim unterlag Gladbach 0:4. Der tote Wal vor Anholt in Dänemark ist der Wal, der wochenlang vor der deutschen Ostseeküste für Aufregung sorgte. Viele Helfer hatten damals versucht, ihn zu retten.
2: An dem Wal wurde ein zuvor angebrachter Tracker gefunden. Taucher der dänischen Naturschutzbehörde und eine deutsche Tierärztin haben das Tier nochmal untersucht. So wurde Timmy identifiziert. Viele Menschen hatten großen Anteil an dem Schicksal von dem Tier genommen, sagte Mecklenburg-Vorpommerns Umweltminister Till Backhaus. Der Walkadaver soll nun der Natur überlassen werden. Die dänische Naturschutzbehörde möchte ihn nicht bergen. Tine Klimach, Nachrichtenredaktion.
0: In Modena in Norditalien ist ein Mann mit einem Auto in eine Menschenmenge gefahren. Nach Angaben des Bürgermeisters wurden 8 Menschen verletzt, 4 von ihnen schwer. Der Fahrer soll danach mit einem Messer in der Hand geflohen sein. Passanten überwältigten ihn, die Polizei nahm ihn fest. Die Hintergründe sind noch unklar. Kurz vor Beginn der Finalshow des Eurovision Song Contest sind in der Nähe der Veranstaltungshalle in Wien 14 pro-palästinensische Aktivisten festgenommen worden. Sie hätten eine nicht angemeldete Versammlung abgehalten und gegen das Vermummungsverbot verstoßen, sagte eine Polizeisprecherin. Die Aktivisten protestierten mit Sprechchören und Plakaten auf den Stufen der städtischen Hauptbücherei gegen die Teilnahme Israels am ESC.
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4: Mit Jan Hampe. Nach der Nacht mit Tiefstwerten um 5 Grad gibt es am Sonntag einen Wechsel von Wolken und 6 Sonnenstunden. Am Abend Nieselregen bei bis zu 17 Grad. Auch am Montag ein Mix aus Bewölkung und sonnigen Abschnitten. Abends regnerisch bei Höchstwerten um 16 Grad.
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1: Ich bin Lea Matschulat. Die AfD steigt in einer Umfrage des Meinungsforschungsinstituts INSA auf 29%, den höchsten je auf Bundesebene für sie gemessenen Wert. Sie verbessert sich damit in der Umfrage für die Bild am Sonntag gegenüber der Vorwoche um einen Prozentpunkt. Die Union fällt um einen Punkt auf 22%.
2: Nicht nur die Union büßt ein, auch die SPD verliert einen Punkt und könnte im theoretischen Fall einer Bundestagswahl nur noch mit 12% rechnen. Zusammen erreichen Schwarz-Rot damit nur noch 34%. Die Grünen legen leicht zu und steigen auf 14%. Es ist ihr bester Wert beim INSA-Institut seit 2,5 Jahren. Die Linke verliert einen Punkt und landet bei 10%. Im Herbst stehen 3 Landtagswahlen an, in Sachsen-Anhalt, Mecklenburg-Vorpommern und Berlin. Tine Klimach, Nachrichtenredaktion.
1: In Modena in Norditalien ist ein Mann mit einem Auto in eine Menschenmenge gefahren. Nach Angaben des Bürgermeisters wurden 8 Menschen verletzt, 4 von ihnen schwer. Der Fahrer soll mit einem Messer in der Hand geflohen sein. Passanten überwältigten ihn, die Polizei nahm ihn fest. Die Hintergründe sind noch unklar. Während viele Menschen hierzulande kaum wissen, wie sie die steigenden Lebenskosten stemmen sollen, werden im Juli die Diäten, also die Bezüge für die Bundestagsabgeordneten, steigen. Um fast 500 Euro im Monat. Angesichts der aktuellen Lage empfinden das die meisten als eine Frechheit, wie eine Umfrage zeigt.
3: 85% sprachen sich in einer YouGov-Umfrage dafür aus, dass die Parlamentarier auf die Erhöhung verzichten sollten. Auf rund 12.330 Euro würden ihre Bezüge monatlich steigen. Eine automatische Anpassung, die sich an der allgemeinen Lohnentwicklung orientiert und im Abgeordnetengesetz geregelt ist. Auch im Bundestag selbst gibt es die Tendenz, per Beschluss die Erhöhung auszusetzen, in der Opposition und auch in der SPD. Diana Kramer, Nachrichtenredaktion.
1: St. Pauli und Heidenheim steigen aus der Bundesliga ab. St. Pauli verlor 1:3 gegen Wolfsburg, Heidenheim 0:2 gegen Mainz. Wolfsburg geht in die Relegation. Stuttgart sicherte sich mit einem 2:2 in Frankfurt die Champions League. Hoffenheim und Leverkusen spielen Europa League. Freiburg nach dem 4:1 gegen Leipzig Conference League. Bayern schlug Köln 5:1. Dortmund gewann 2:0 in Bremen. Union 4:0 gegen Augsburg. Leverkusen trennte sich 1:1 vom HSV, Hoffenheim unterlag Gladbach 0:4.
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4: Mit Jan Hampe. Nach der Nacht mit Tiefstwerten um 5 Grad gibt es am Sonntag einen Wechsel von Wolken und 6 Sonnenstunden. Am Abend Nieselregen bei bis zu 17 Grad. Auch am Montag ein Mix aus Bewölkung und sonnigen Abschnitten. Abends regnerisch bei Höchstwerten um 16 Grad.
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1: Ich bin Lea Matschulat. Bulgarien hat mit dem Lied Bangaranga den Eurovision Song Contest gewonnen. Sängerin Dara bekam die meisten Punkte. Deutschland landete mit der Sängerin Sarah Engels nur auf dem 23. von 25 möglichen Plätzen. Israel wurde mit dem Lied Michelle Zweiter. Es folgen Rumänien, Australien und Italien, sowie Finnland. Die AfD steigt in einer Umfrage des Meinungsforschungsinstituts INSA auf 29%, den höchsten je auf Bundesebene für sie gemessenen Wert. Sie verbessert sich damit in der Umfrage für die Bild am Sonntag gegenüber der Vorwoche um einen Prozentpunkt. Die Union fällt um einen Punkt auf 22%.
2: Nicht nur die Union büßt ein, auch die SPD verliert einen Punkt und könnte im theoretischen Fall einer Bundestagswahl nur noch mit 12% rechnen. Zusammen erreichen Schwarz-Rot damit nur noch 34%. Die Grünen legen leicht zu und steigen auf 14%. Es ist ihr bester Wert beim INSA-Institut seit 2,5 Jahren. Die Linke verliert einen Punkt und landet bei 10%. Im Herbst stehen 3 Landtagswahlen an, in Sachsen-Anhalt, Mecklenburg-Vorpommern und Berlin. Tine Klimach, Nachrichtenredaktion.
1: In Modena in Norditalien ist ein Autofahrer in eine Fußgängergruppe gerast. Eine der 4 Schwerverletzten ist eine Touristin aus Deutschland. Insgesamt wurden nach Angaben des Bürgermeisters der Stadt 8 Menschen verletzt. Der etwa 30-jährige Fahrer wurde festgenommen. Warum er in die Gruppe fuhr, ist noch unklar. Die Fußball-Bundesliga ist für diese Saison passé. Der letzte Spieltag bot vor allem im Abstiegskampf Spannung. Der FC St. Pauli und der erste FC Heidenheim müssen die erste Fußball-Bundesliga verlassen.
3: Weiterkämpfen können die Wolfsburger. Die haben bei St. Pauli mit 3:1 gewonnen und sich damit die Relegation gesichert. Der Kiez-Club hingegen spielt kommende Saison in Liga 2, genauso wie die Heidenheimer, die gegen Mainz 0:2 verloren haben. Ein 2:2 zwischen Frankfurt und Stuttgart bedeutete für den VfB das letzte Champions-League-Ticket. Für die Eintracht wiederum sind damit die Europapokalträume geplatzt. Freiburg sicherte sich nämlich Rang 7 und das durch ein 4:1 gegen Leipzig. Ansonsten spielten Leverkusen HSV 1:1, FC Bayern Köln 5:1, Bremen Dortmund 0:2, Gladbach Hoffenheim 4:0 und Union Berlin Augsburg ebenfalls 4:0. Pia Wegner, Sportredaktion.
1: Und Energie Cottbus ist nach 12 Jahren zurück in der zweiten Fußball-Bundesliga. Auch der VfL Osnabrück spielt in der kommenden Saison zweitklassig.
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4: Mit Jan Hampe. Nach der Nacht mit Tiefstwerten um 5 Grad gibt es am Sonntag einen Wechsel von Wolken und 6 Sonnenstunden. Am Abend Nieselregen bei bis zu 17 Grad. Auch am Montag ein Mix aus Bewölkung und sonnigen Abschnitten. Abends regnerisch bei Höchstwerten um 16 Grad.
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